Bundespräsidentin Parmela hat sich zum Erdbeben in Kolumbien geäußert. Die Schweiz verfolge die Lage aufmerksam und sei bereit, Unterstützung zu leisten, sollte Hilfe erforderlich sein. Die Schweiz bekunde ihre Solidarität mit den Opfern, ihren Familien und den Rettungskräften vor Ort, schrieb Parmela auf X. Auch die Präsidentin der EU-Kommission Ursula von der Leyen hat ihre Solidarität bekundet und angekündigt, dass die EU ihren Satellitendienst Copernicus zur Verfügung stelle, um bei den Rettungsmaßnahmen zu helfen. Auch sei die EU bereit, weitere Unterstützung zu leisten. In den USA sollen die Empfehlungen für Kinderimpfungen reduziert werden. Präsident Donald Trump hat eine entsprechende Verordnung unterzeichnet. Trump erklärte, seine Regierung erkenne Impfempfehlungen gegen 11 Krankheiten für alle Kinder an. Nicht mehr pauschal für sie empfohlen würden etwa Impfungen gegen Hepatitis B, Covid-19 und Grippe. Außerdem solle die Kombi-Impfung gegen Masern, Mumps und Röteln in 3 Dosen aufgeteilt werden. Nach Darstellung Trumps könne die Verabreichung dieser Impfungen zum selben Zeitpunkt, Zitat, ziemlich tödlich sein. Belege dafür führte er keine auf. Viele Impfregeln liegen bei den Bundesstaaten. Ein ähnlicher Umbau der Impfempfehlungen war im März von einem Bundesgericht vorläufig gestoppt worden. Das Wetter heute Dienstag, es wird meist sonnig und es gibt lokale Regenschauer in den Bergen. Das Ganze bei 33 Grad. Das waren Nachrichten von Radio SRF, verantwortlich Livia Schmidt. SRF Verkehrsinfo von 2.03 Uhr auf der A1 Lausanne Richtung Genf zwischen Roll und La Côte Gefahr wegen eines Pannenfahrzeugs.

Die Nachrichten von SRF um 3 Uhr mit Livia Schmid. In der Türkei hat das Parlament ein Gesetz verabschiedet, das den Friedensprozess zwischen der Regierung und der verbotenen kurdischen Arbeiterpartei PKK vorantreiben soll. Das Gesetz sieht unter anderem vor, dass ehemalige Kämpfer der PKK unter bestimmten Bedingungen vor Strafverfolgung geschützt und Haftstrafen für Verurteilte ausgesetzt werden. Tausende Mitglieder könnten demnach freigelassen werden. Ausgenommen von dem Amnestiegesetz sind etwa Personen, die vor Juni 2005 oder wegen Tötungsdelikten im Auftrag der PKK verurteilt wurden. Die Sicherheitsbehörden müssen erst aber noch bestätigen, dass die PKK definitiv aufgelöst wurde und deren Mitglieder ihre Waffen abgegeben haben. Diese Bestätigung muss vom Nationalen Sicherheitsrat gebilligt und im Amtsblatt veröffentlicht werden. Im Mai letztes Jahr hatte die PKK ihre Auflösung angekündigt. Sie folgte damit einem Aufruf ihres inhaftierten Gründers Abdullah Öcalan. Er ist seit 1999 in Haft. Zu drei weiteren Meldungen in der Übersicht. Nach einem schweren Erdbeben in Kolumbien spricht Staatspräsident Abelardo de la Espriella mittlerweile von über 100 Todesopfern. Zudem gebe es Dutzende Verletzte und mehr als 60 Gebäude seien eingestürzt. Das Zentrum des Bebens mit einer Stärke von 7,4 lag im Westen des Landes. Espriella rief den nationalen Notstand aus. Bundespräsident Guy Parmelin hat sich zum Erdbeben in Kolumbien geäußert. Die Schweiz verfolge die Lage aufmerksam und sei bereit, Unterstützung zu leisten, sollte Hilfe erforderlich sein. Die Schweiz bekunde ihre Solidarität mit den Opfern, ihren Familien und den Rettungskräften vor Ort, schrieb Parmelin auf X. Auch die Präsidentin der EU-Kommission Ursula von der Leyen hat ihre Solidarität bekundet und angekündigt, dass die EU ihren Satellitendienst Copernicus zur Verfügung stelle, um bei den Rettungsmaßnahmen zu helfen. Auch sei die EU bereit, weitere Unterstützung zu leisten. In die Ukraine. Im Südosten des Landes, in der Stadt Saporischschja, wurden mindestens 5 Menschen bei russischen Luftangriffen getötet und 20 weitere verletzt. Das teilt die dortige Militärverwaltung mit. Es seien Industrieanlagen und Infrastruktur angegriffen worden. In der Hauptstadt Kiew gab es Luftalarm. Stadtpräsident Vitali Klitschko schrieb auf Telegram, es habe Explosionen gegeben. Das Wetter heute Dienstag, es wird meist sonnig und es gibt lokale Regenschauer in den Bergen. Das Ganze bei 33 Grad. Das waren Nachrichten von Radio SRF. Verantwortlich Livia Schmid. SRF Verkehrsinfo von 3.03 Uhr auf der A1 Lausanne Richtung Genf zwischen Roll und La Côte, Gefahr wegen eines Pannenfahrzeugs.

SRF Verkehrsinfo von 3.24 Uhr auf der A9 Martigny-WW zwischen Saint-Trifon und Aigle. In beiden Richtungen besteht Gefahr durch Personen auf der Fahrbahn.

0: Die Nachrichten von SRF um 4 Uhr mit Livia Schmidt. 111 Todesopfer, mehr als 80 Verletzte und 60 vollständig eingestürzte Gebäude. Das ist die vorläufige Bilanz nach dem schweren Erdbeben in Kolumbien. Das Zentrum des Bebens mit einer Stärke von 7,4 lag im Westen des Landes. Der Präsident Kolumbiens, Abelardo de la Espriella, rief den nationalen Notstand aus und sagte alle Termine ab, um sich ganz der Katastrophe zu widmen. An erster Stelle stehe nun, dass die Menschen, die unter den Trümmern begraben seien, gerettet werden. Dies habe oberste Priorität.
1: Lo primero es el rescate de las personas que se encuentran bajo los escombros. Esa es la prioridad, rescatar a las personas que todavía están bajo escombros.
0: Die Regierung mobilisiere alle Ressourcen, sagte der erst seit wenigen Tagen amtierende Staatschef. Derweil haben mehrere Länder ihre Unterstützung angeboten und ihre Solidarität bekundigt, so auch die Schweiz. Bundespräsident Guy Parmelin hat sich zum Erdbeben in Kolumbien geäußert, die Schweiz verfolge die Lage aufmerksam und sei bereit, Unterstützung zu leisten, sollte Hilfe erforderlich sein. Und die Präsidentin der EU-Kommission Ursula von der Leyen kündigte an, dass die EU ihren Satellitendienst Copernicus zur Verfügung stelle, um bei den Rettungsmaßnahmen zu helfen. Auch sei die EU bereit, weitere Unterstützung zu leisten. In die Türkei. Dort hat das Parlament ein Amnestiegesetz für Mitglieder der verbotenen kurdischen Arbeiterpartei PKK verabschiedet. Ehemalige Kämpfer der Partei können so unter bestimmten Umständen vor Strafverfolgung geschützt werden. Auch Haftstrafen für Verurteilte können ausgesetzt werden. Ausgenommen von diesem neuen Gesetz sind zum Beispiel Personen, die vor dem Juni 2005 verurteilt wurden. Hinter dieser Gesetzesverabschiedung stehe auch politisches Kalkül, sagt Thomas Seibert. Er ist freier Journalist in Istanbul.
2: Präsident Erdogan strebt eine neue Amtszeit an. Im Moment verbietet ihm die Verfassung eine neue Kandidatur. Er braucht zusätzliche Stimmen im Parlament, um dieses Verbot zu umgehen oder es ganz aufzuheben. Und da kommt die Kurdenpartei DEM ins Spiel. Sie könnte theoretisch zumindest Erdogan die nötige Mehrheit beschaffen. Wenn Erdogan jetzt hingeht und dieses Gesetz nicht anwendet, dann könnte er diese Unterstützung natürlich vergessen.
0: Das verabschiedete Amnestiegesetz soll erst in Kraft treten, wenn der Nationale Sicherheitsrat der Türkei bestätigt, dass sich die PKK aufgelöst und sämtliche Waffen abgegeben hat. Im Mai letztes Jahr hatte die PKK ihre Auflösung angekündigt. Sie folgte damit einem Aufruf ihres inhaftierten Gründers Abdullah Öcalan. Er ist seit 1999 in Haft. Das Wetter, es wird meist sonnig und es gibt lokale Regenschauer in den Bergen, das Ganze bei 33 Grad. Das waren Nachrichten von Radio SRF, verantwortlich Livia Schmidt.

0: Die Nachrichten von SRF um 5 Uhr mit Livia Schmidt. Guten Morgen. Schweres Erdbeben in Kolumbien. Mehr als 100 Personen sind ums Leben gekommen. Erste Priorität habe nun, die Menschen aus den Trümmern zu befreien, sagt der Präsident des Landes. In der Türkei verabschiedet das Parlament ein Amnestiegesetz. Für tausende inhaftierte Mitglieder der PKK könnte das die Freilassung bedeuten. Und das Wetter, meist sonnig und heiß heute. Regenschauer gibt's lokal in den Bergen. 111 Todesopfer, mehr als 80 Verletzte und rund 60 vollständig eingestürzte Gebäude. Das ist die vorläufige Bilanz nach dem schweren Erdbeben in Kolumbien. Ronja Bollinger.
1: An erster Stelle stehe nun, dass die Menschen, die unter den Trümmern begraben seien, gerettet werden, sagte Kolumbiens Präsident Abelardo de la Espriella. Dies habe oberste Priorität.
2: Lo primero es el rescate de las personas que se encuentran bajo los escombros. Esa es la prioridad, rescatar a las personas que todavía están bajo escombros.
1: Die Regierung mobilisiere alle Ressourcen, sagte der erst seit wenigen Tagen amtierende Staatschef. Derweil haben mehrere Länder ihre Unterstützung angeboten und ihre Solidarität bekundigt, so auch die Schweiz. Bundespräsident Guy Parmelin hat sich zum Erdbeben in Kolumbien geäußert. Die Schweiz verfolge die Lage aufmerksam und sei bereit, Unterstützung zu leisten, sollte Hilfe erforderlich sein. Und die Präsidentin der EU-Kommission, Ursula von der Leyen, kündigte an, dass die EU ihren Satellitendienst Copernicus zur Verfügung stelle, um bei den Rettungsmaßnahmen zu helfen. Auch sei die EU bereit, weitere Unterstützung zu leisten.
0: Das Zentrum des Bebens mit einer Stärke von 7,4 lag im Westen Kolumbiens. Der Präsident Abelardo de la Espriella rief den nationalen Notstand aus und sagte alle Termine ab, um sich ganz der Katastrophe zu widmen. In die Türkei. Dort hat das Parlament ein Amnestiegesetz für Mitglieder der verbotenen kurdischen Arbeiterpartei PKK verabschiedet. Ehemalige Kämpfer der Partei können so unter bestimmten Umständen vor Strafverfolgung geschützt werden. Auch Haftstrafen für Verurteilte können ausgesetzt werden. Das Gesetz soll erst in Kraft treten, wenn der Nationale Sicherheitsrat der Türkei bestätigt, dass sich die PKK aufgelöst und sämtliche Waffen abgegeben hat. Im Mai letztes Jahr hatte die PKK ihre Auflösung angekündigt. Sie folgte damit einem Aufruf ihres inhaftierten Gründers Abdullah Öcalan. Von dem Amnestiegesetz können aber nicht alle Mitglieder der PKK profitieren. Thomas Seibert ist freier Journalist in Istanbul. Gegenüber SRF erklärt er, für wen das Gesetz nicht gilt.
3: Die Beteiligung an Morden und tödlichen Anschlägen, die Mitgliedschaft in der Führung der PKK und auch schwere Straftaten in den Jahren vor 2005, alle diese Sachen sind ausgenommen. Das heißt also auch, dass der PKK-Gründer Abdullah Öcalan, der seit dem Ende der 90er Jahre im Gefängnis sitzt, nicht freikommt.
0: Dennoch, die Rede ist von tausenden Mitgliedern, die freikommen könnten. Dahinter stehe auch politisches Kalkül seitens der Türkei.
3: Präsident Erdogan strebt eine neue Amtszeit an. Im Moment verbietet ihm die Verfassung eine neue Kandidatur. Er braucht zusätzliche Stimmen im Parlament, um dieses Verbot zu umgehen oder es ganz aufzuheben. Und da kommt die Kurdenpartei DEM ins Spiel. Sie könnte theoretisch zumindest Erdogan die nötige Mehrheit beschaffen. Wenn Erdogan jetzt hingeht und dieses Gesetz nicht anwendet, dann könnte er diese Unterstützung natürlich vergessen.
0: Sagt der freie Journalist Thomas Seibert. In die Ukraine. Im Südosten des Landes, in der Stadt Saporischschja, wurden mindestens 5 Menschen bei russischen Luftangriffen getötet und 20 weitere verletzt. Das teilt die dortige Militärverwaltung mit. Es seien Industrieanlagen und Infrastruktur angegriffen worden. In der Hauptstadt Kiew gab es Luftalarm. Stadtpräsident Vitali Klitschko schrieb auf Telegram, es habe Explosionen gegeben. US-Präsident Donald Trump stellt sich hinter den Präsidenten des Weltfußballverbandes FIFA. Die FIFA würde einen schrecklichen Fehler machen, sollte sie Gianni Infantino aus irgendwelchen Gründen absetzen wollen. Infantino habe die erfolgreichste Fußballweltmeisterschaft aller Zeiten geleitet. Sollte Infantino gehen, werde die WM nie wieder so erfolgreich oder profitabel sein, so Trump. Infantino steht massiv in der Kritik wegen seines gescheiterten Plans, Anteile der Fußball-WM an Private zu verkaufen. Zuletzt hatten die drei Kontinentalverbände, die UEFA, CONCACAF und die AFC, also die Verbände Europas, Nord- und Mittelamerikas und Asiens, gesagt, Infantino habe sie getäuscht und ihr Vertrauen missbraucht. Gemeinsam fordern sie einen neuen Führungsstil bei der FIFA. Die FIFA hat Infantino am Wochenende den Rücken gestärkt. Sie schrieb, es werde immer deutlicher, dass es Bemühungen gebe, die FIFA und ihren Präsidenten zu untergraben. In der Stadt Schaffhausen ist am Abend ein Großbrand ausgebrochen. In Brand geraten war eine Scheune in der Nähe des Güterbahnhofs. Mittlerweile sei der Brand unter Kontrolle, sagte eine Sprecherin der Schaffhauser Kantonspolizei der Nachrichtenagentur Keystone SDA. 4 Feuerwehrleute wurden demnach verletzt. Die Brandursache ist noch unklar. Das Wetter, heute ist es meist sonnig und es wird rund 33 Grad heiß. In den Bergen gibt es am Nachmittag und Abend einzelne Schauer oder Gewitter. Das waren Nachrichten von Radio SRF. Verantwortlich Livia Schmidt.
4: 6:05 SRF Verkehrsinfo. Es liegen zurzeit keine Meldungen über größere Störungen vor. Gute Fahrt.
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4: Moment, ich bin gerade so weit. Moment, Arsch. Hey, das ist alles verstellt. Bildschirme sind nicht dort, was ich gesehen sind. Alle meine Stühle sind verstellt. Alles verstellt. Ja, was ist denn los? Mikrofonständer sind irgendwie kreuz und quer.
7: Der Baschi war doch zu früh gewesen. Das ist der Grund.
4: Ah, stimmt, der Baschi.
7: Live-Session-K.ch.
4: Gut, der Baschi dürfte. Also, der braucht einen Platz mit seinem Hut.
7: Ja, mit seinem Hut, ja. Genau.
4: Haben wir nachgeschaut, was das für ein Hut ist. Ich glaube, das ist so ein Kendauer. Westernhut, schauen wir. Ist das nicht das?
7: Nein,
4: das ist ein breiter Rand.
7: Der breite Rand, richtig, ja, aber es ist zu hoch. Das ist im Hoss von Bonanza. Also die Bonanza noch können.
4: Hoss Cartwright?
7: Genau, Hoss Cartwright. Genau.
4: Bonanza?
7: Genau. Das ist in sich, ja.
4: Ich weiss noch, wo meine Mami mich abgeholt hat vom Shooten, vom Training. Sie hat gesagt, weißt du was, jetzt darfst du noch Bonanza. Jetzt denkt Bonanza sei eine Pizzaform oder so irgendwie. Bonanza. Ich kann das nicht kennen. Bonanza. Dann noch eins mit dem Little Joe.
7: Mhm.
4: Michael Landon.
7: Absolut richtig.
4: Mhm.
7: Macht es jetzt aber auch nicht jünger.
4: Nein, egal. Komm, wir gehen den Tag. Hau die zusammen.
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0: Welche Journée aus dem Jura gerade mit der richtigen Musik schreibt uns Anna auf 079 308 33 33. Unser Morgenchat ist schon wieder offen, natürlich im 5-Club. Guten Morgen.
1: Ja, der Marco Scherer aus dem Veto hat gesagt, also wenn das ja mit Bonanza schon losgeht am Morgen früh, dann gibt das Bilder in den 5-Club.
0: Liegt vielleicht ein bisschen an den schnippenartigen Rasenflächen, die nicht grün sind.
1: Ja, definitiv. Und eben auch am Hut von Baschi, der gestern da war.
0: Stimmt.
1: Zu einer Live-Session werden wir noch reinlassen.
0: Immer noch nicht herausgefunden, was denn das für ein Hut ist von ihm.
1: Und du hast mir einen gezeigt, ist es der? Und gesagt, nein, das ist der vom Hass von Bonanza. Der hat so einen höheren Hut gehabt.
0: Genau, darum sind wir draufgekommen, der Hass Cartwright von der Brüder Cartwright.
1: Und dann haben wir gesagt, ja, es macht uns nicht jünger, logischerweise.
0: Nein, logisch nicht.
1: Und dann haben wir da wieder rausgemeldet.
2: Es würde dann auch noch passen, Barbapapa, wenn man sich ein bisschen jünger fühlen.
1: Barbapapa?
0: Sagt mir jetzt
1: das sagen wir jetzt gar nicht.
0: Auch nicht, gell?
1: Natürlich haben wir auch Barbapapa geschaut.
0: Ich habe nie ganz verstanden,
1: Mama.
0: Ich weiß auch nicht ganz reinkommen.
1: Aber Mama.

0: Frische Musik auf SRF 3 von der Tiffany Harris aus Hamburg. Artigo am 20 ab 5. Jetzt machen wir einen riesen Sprung zurück in die 80er Jahre. Brian Ferry. Don't stop the dance. Soll ich das Licht ein bisschen dimmen, schnell?
1: Mach das.
0: Angenehme Temperaturen wären es ja hier im Studio.
1: Absolut.
0: Ja, etwa 18, 19 Grad gerade. Ja. Wäre gut einschlafen,
1: Temperatur. Perfekt sogar.
0: Aber wir wollen fit sein. Parat für den Dienstag.

0: So ein guter Song von Zürich West, wenn ich dich nicht überreden kann. Und was hat Zürich West so ausgemacht? Sie haben Songs, bekannte Songs, so grossartig umarrangiert oder einfach dem in Schweizer Form gebracht, wie von hier. For Sugar, If I Can't Change Your Mind. Auch ein cooler Song.
1: Definitiv.
0: Können wir auch wieder mal ganz spielen.
1: Ja, das ist wahr.
0: In 3 Minuten ist 5:30. Guten Morgen, 5 Uhr Club und Gesundheit.
1: Wieso? Habe ich genossen?

0: Michel Dello. Am Dienstagmorgen für SRF 3. Guten Start, es ist 17:30 und kurz noch richtet Corinna Heinzmann.
1: Nach dem schweren Erdbeben in Kolumbien hat die Schweiz dem südamerikanischen Land Hilfe zugesichert, falls diese gebraucht werde. Bundespräsident Guy Parmelin schrieb, die Schweiz spreche den Menschen in Kolumbien ihr Mitgefühl aus und stehe solidarisch an der Seite der Opfer und Rettungskräfte. Nach dem Erdbeben in Kolumbien gestern sprechen die Behörden aktuell von über 100 Toten und mehr als 80 Verletzten. In der Stadt Schaffhausen ist am Abend ein Großbrand ausgebrochen. In einer leerstehenden Scheune in der Nähe des Güterbahnhofs. Das Feuer führte zu 2 Detonationen. 4 Feuerwehrleute wurden verletzt, wie die Schaffhauser Polizei sagt. Die Brandursache wird abgeklärt. In der Türkei hat das Parlament Ja gesagt zu einem Amnestiegesetz. Das Gesetz könnte dazu führen, dass Mitglieder der verbotenen kurdischen Arbeiterpartei PKK unter bestimmten Umständen aus dem Gefängnis freikommen und vor Strafverfolgung geschützt werden. Damit soll der Friedensprozess vorangebracht werden zwischen der PKK und dem türkischen Staat.
0: Guten Morgen, Sina Lenkenhager.
2: Guten Morgen.
0: Es gibt einen sonnigen Tag heute.
2: Genau, aber es hat noch ein paar Einschränkungen. Im Moment haben wir noch ein paar Wolkenfelder umeinander. Im Engadin auch noch Nebelfelder. Die lösen sich dann aber rasch auf und es wird überall recht sonnig mit ein paar Quellwolken wieder über den Bergen am Nachmittag. Da und dort gibt es auch einen einzelnen Regenguss. Für die meisten bleibt es aber trocken und heiß bei 30 bis 34 Grad.
0: 1 Minute nach 17:30, SRF Verkehrsinfo. Es liegen zurzeit keine Meldungen über größere Störungen vor. Gute Fahrt.
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0: Schönen Dienstag, hallo wach, guten Morgen.
7: Guten Morgen miteinander.
0: Wir starten mit der Pink in die halbe Stunde. What about us?

0: One Republic, I need your love. Und I need a Kaffee jetzt gerade um diese Zeit, endlich mal 21 vor 6.
1: Stimmt, ich lade da einen raus nach einem.
0: Ich habe gesehen, Kaffee Grimm gibt es nach der 6. Dann, Triana.
1: Ah.
0: Bei uns läuft. Mhm. Aber so passende Musik zum Kaffee wäre eigentlich noch schön.
1: Wäre wirklich schön, ja.
0: Du hast irgendwie etwas entdeckt, also in Costa Rica. Pura Vida hat man etwas entdeckt in den Kaffeefeldern, gell?
1: Ja, eine herzige neue Froschart haben wir dort entdeckt. So einen nachtaktiven Frosch, der in der Kaffeeplantage unterwegs ist. Grün, braun ist er, gefleckt. Und er sucht dort nach Insekten, nach Schatten. Ist einfach in der Kaffeeplantage daheim und darum nennt man ihn auch salopp den Kaffeefrosch.
0: Also was hat man erst jetzt entdeckt?
1: Ja, es gibt ja so viele Tiere auf dieser Welt, die man nicht entdeckt hat.
0: Also aus seiner Perspektive hat er wahrscheinlich gesagt, ich bin schon immer da gewesen. Aber
1: vermutlich schon, ja, vermutlich schon. Ja.
0: Gut, okay. Schön, herziger Kaffeefrosch.
1: Ja, und sowieso Kaffee passt am Morgen und darum können wir jetzt eigentlich ein Song-Audi machen.
0: Oh, ja.
1: Mit Kaffeesongs.
0: Lassen wir verschiedene Kaffees raus.
1: Ja.
0: Zuerst einmal ein kurzer Espresso.
1: Der ist schon heiss, der Kaffee, oder? Sabrina Carpenter will. Der Song ist gar noch nicht alt.
0: Stimmt. 079 308 33 33. Eure Kaffee-Gusto ist jetzt gefragt. Also auf dem 1 Espresso. Oder dann noch ein bisschen extravaganter?
1: Ein Espresso Macchiato zum Beispiel.

0: Tommy Cash.
1: Und dann hätten wir noch die Variante, wir nehmen einen Americano dazu.
0: Americano, ja, entstanden ist ein Espresso, wo die Amerikaner im Zweiten Weltkrieg auf Italien gekommen sind. Und das war dann nicht stark gewesen. Sie haben gesagt, tun wir noch ein heißes Wasser drin. Und somit ist der Americano entstanden.
1: Und die coole Nummer dazu. Yolanda Be Cool und die Cup We No Speak Americano.
0: Eins, zwei oder drei.
1: Was sollen wir raushören? Gehen Sie durch 079 308
0: 33 33.

0: Unbelievable. IMF und Unbelievable am 12 vor 6. Guten Morgen auf einem frischen Kaffee im 5. Club. Drei zur Auswahl haben wir gerade gegeben, was wir servieren sollten. Du hast gesagt, heiss, der Espresso von der Sabrina Carpo. Du hast ihn gerne angekielt, wie du den Kaffee trinkst.
1: Ich trinke ihn nicht heiss. Lohnerik, gerne ein bisschen stehen.
0: Das ist lustig, wenn ich ihn vergessen rauszulassen. Das heißt, du kannst ihn mir geben.
1: Mega gerne, mega gerne. Da habe ich vor allem gefunden, weil ich das Gefühl hatte, dass Sabrina Carpenter der Sohn am jüngsten ist. Darum habe ich das gesagt.
0: Okay, Espresso auf jeden Fall. Ja. Jetzt auf
1: ist aber nicht der jüngste, gell?
0: Nächstes 2024
1: das habe ich verwechselt.
0: Egal, das heisst...
1: Aber hat leider nicht gewonnen.
0: Ja. Und wie sieht es denn mit dem da aus? Mit dem Espresso Macchiato von Tommy Cash?
1: Er ist sehr, sehr lang auch im Final gestanden mit dem Siegersong. Aber wie du merkst, hat auch der... Espresso Macchiato nicht gewonnen.
0: Das heisst, wir trinken einen Filterkaffee.
1: Ja, quasi. Ja, definitiv.
0: Die meisten Stimmen bekommen Yolanda Be Cool.

0: 16 Jahren zu unseren Charts kommen. Yolanda Be Cool und D-Cup We No Speak Americanos. Original feiert Geburtstag in diesem Jahr.
1: Wie alt wird's?
0: 70.
1: Wow.
0: Vom Renato Carosone.
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1: Na
0: Guppulella Gavi. Bisschen gemütlich unterwegs.
1: Irgendwo auf einem Platz in Sizilien. Irgendwo. Und schaut ein bisschen Geschehen zu dort, oder?
0: Schön, alle im Anzug mit Krawatten spielen. Wie wir das so gemacht haben.
1: Ja, natürlich.
0: Guten Morgen am 8 vor 6.
1: Morgen.

0: Smith und der Youngblood zusammen 1000 Days. Guten Morgen am Dienstag, das ist SRF 3.
1: Die Nachrichten von SRF um 6 mit Corinna Heinzmann. Guten Morgen. Über 100 Tote und etliche Nachbeben. Nach dem schweren Erdbeben in Kolumbien sind die Arbeiten für die Rettungskräfte schwierig. Explosionen und Rauch in Schaffhausen. Mehrere Feuerwehrleute werden bei einem Großbrand in der Stadt verletzt. Das Wetter meist sonnig und um 33 Grad heiß, dazu nur lokale Regenschauer in den Bergen. Nach dem schweren Erdbeben in Kolumbien hat die Schweiz dem südamerikanischen Land Hilfe zugesichert, falls diese gebraucht werde. Bundespräsident Guy Parmelin schrieb, die Schweiz spreche den Menschen in Kolumbien ihr Mitgefühl aus und stehe solidarisch an der Seite der Opfer und Rettungskräfte. Nach dem Erdbeben in Kolumbien gestern sprechen die Behörden aktuell von über 100 Toten und mehr als 80 Verletzten. SRF Südamerika-Korrespondentin Teresa Delgado sagt, dass mehrere Regionen betroffen seien.
2: Besonders schwer die Chocó-Region und die Städte Cali und Pereira. Vereinzelt sind Kirchen eingestürzt, das zeigen Videos online. Zum Teil wurden auch Universitäten und Spitäler beschädigt. Präsident Abelardo de la Espriella hat den nationalen Notstand ausgerufen. Er sagt, die oberste Priorität sei jetzt, Menschen unter den Trümmern zu retten. Gleichzeitig gibt es bereits Dutzende Nachbeben. Die Behörden warnen vor weiteren Erschütterungen. In mehreren Städten wurden für die Nacht Ausgangssperren verhängt, aus Angst vor Plünderungen und auch damit die Straßen frei bleiben, sodass die Rettungskräfte durchkommen. Polizei und Militär sind im Einsatz.
1: Die Rettungsarbeiten in Kolumbien seien schwierig, unter anderem, weil die Infrastruktur beschädigt sei.
2: 6 regionale Flughäfen wurden vorübergehend geschlossen, damit Ingenieure die Gebäude überprüfen können. Das erschwert es, Rettungsteams und Material in die betroffenen Gebiete zu fliegen. Und auch Straßen wurden beschädigt. Sich auf dem Landweg in Kolumbien zwischen verschiedenen Regionen und Städten zu bewegen, das war schon vor diesem schweren Erdbeben heikel. Es gibt in Kolumbien nach wie vor 8 verschiedene bewaffnete Rebellengruppen. In Teilen des Landes herrscht noch immer Krieg. Mancherorts werden die Straßen von Guerillas kontrolliert. Also da können Sicherheits- und Rettungskräfte auch nicht einfach so durchfahren,
1: sagt Südamerika-Korrespondentin Teresa Delgado. In die Türkei. Dort hat das Parlament Ja gesagt zu einem Amnestiegesetz. Das Gesetz könnte dazu führen, dass Mitglieder der verbotenen kurdischen Arbeiterpartei PKK unter bestimmten Umständen aus dem Gefängnis freikommen und vor Strafverfolgung geschützt sind. Damit soll der Friedensprozess vorangebracht werden zwischen der PKK und dem türkischen Staat. Damit das Gesetz in Kraft treten kann, muss der Nationale Sicherheitsrat der Türkei bestätigen, dass sich die PKK aufgelöst und all ihre Waffen abgegeben hat. Die PKK hatte letztes Jahr angekündigt, dass sie sich auflösen werde. Die verbotene kurdische Arbeiterpartei folgte damit einem Aufruf ihres inhaftierten Gründers Abdullah Öcalan. In der Stadt Schaffhausen ist am Abend ein Großbrand ausgebrochen. Das Feuer führte zu 2 Detonationen, die weit herum spür- und hörbar waren. 4 Feuerwehrleute wurden laut Polizei verletzt. SRF-Korrespondentin Andrea Thornherr sagt:
3: Diese Explosionen, die ereigneten sich in einem leerstehenden Gebäude, in einer Scheune, die etwas abseits der Altstadt in der Nähe eines Güterbahnhofes steht. Wieso es zur Explosion kam, das ist laut der Kantonspolizei noch unklar, auch ob darin etwa hochexplosive Materialien gelagert wurden.
1: Die Feuerwehr konnte den Brand in der Stadt Schaffhausen unter Kontrolle bringen. Noch zum Sport, zur Leichtathletik-Europameisterschaft in Birmingham. Die Schweizerin Geraldine Dittizio Frey ist über 100 Meter Vierte geworden. Sie hat die Bronzemedaille um 1/100 Sekunde verpasst. Gold gewann die Britin Amy Hunt. Und der Schweizer Dominik Lobalu wurde über 5000 Meter Siebter. Den Titel holte sich der Norweger Jakob Ingebrigtsen. Dann die Börsendaten von 6. Der Dow Jones Index in New York hat 0,1% verloren. Der Euro wird zu 93,53 Rappen gehandelt. Der Dollar zu 81,01 Rappen. Das waren Nachrichten von Radio SRF. Verantwortlich Juliette Schild.
0: Sina Lenkerhagen von SRF Meteo. Wie groß ist die Chance auf ein bisschen Regen heute?
4: Die ist relativ klein. Es gibt zwar einzelne Regengüsse und Gewitter, die sind aber vor allem auf die Alpen beschränkt. Sonst ist es meistens sonnig und heiß mit 30 bis 34 Grad. Was noch ein bisschen kühlt, ist im Mittelland eine schwache Brise.
0: Es sind gerade 5 ab 6 SRF Verkehrsinfo. Es liegen zurzeit keine Meldungen über größere Störungen vor. Gute Fahrt.
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0: Eine Frage, die sich mittlerweile auch erübrigt hat, wenn man so über das Wetter redet. Was hast du gesagt?
7: Du wirst das Wetter am Wochenende.
0: Ich bin mir irgendwie gar nicht böse.
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0: Nicht gut.
5: Drei.
0: Wir nehmen es, wie es ist.
7: Ja, das ist so.

0: Letzte Stunde haben wir schon Espresso gehabt, Americano,
1: Espresso Macchiato.
0: Und Espresso Macchiato.
1: Das ist schon der vierte Kaffee für heute.
0: Ja, Kaffee-Creme von Rihanna am 11 ab 6. Zum Glück gibt es Radio. Radio ist das schnellste Medium.
1: Ja, schnell sind wir bei den Nachrichten. Dringende, wichtige News können wir sofort senden und können empfangen werden.
0: Radio ist Multitasking, man kann Radio hören und dabei verschiedenste Sachen machen.
1: Und Radio ist perfekt für Leute, die tausend Ideen haben und sich immer wieder umentscheiden müssen.
0: Meinst du jetzt mich oder was?
1: Au. Aber so einen Gast haben wir ja gestern Abend gehabt. Ja, ist der Baschi.
0: Genau, der Baschi ist hier in unserer Schweizer Musiksendung.ch bei der Hanna Gatschi. Und sie hat ein bisschen zugehört mit dem Baschi.
1: Ja, also es ist wirklich alles ein bisschen verschoben worden. Der erste Song zum Beispiel, der als sogenanntes Opener-Stück gelaufen ist, ist von ihm abgebrochen worden. Er hat gesagt, den spiele ich noch live.
0: Das ist der hier, Bürgi.
1: Und habe Pfannen in Wien. Und sowieso ist alles auf dem Sender live besprochen worden, was man sonst ein bisschen hinter den Kulissen macht. Aber eben, das macht ihn authentisch und er ist ein Garant für tolle Live-Sessions. Ja.
0: Der Baschi war bei uns wegen seinem 10. Album, der rausgekommen ist, am Freitag. Und wie du sagst, es ist wirklich Radio ist gemacht von so einem Gast wie der Baschi. Spontan alles aus dem Moment raus und eben mit viel toller Live-Musik.

0: Gibt es zum Nachhören ab sofort auf srf3.ch.
1: Und übrigens, wo dann das Studio-Handy geläutet hat, hat es einfach schnell kurzerhand einfach gerade abgenommen.
2: Hallo?
3: Hallo, das ist Monika.
2: Da ist der Baschi, hoi.
3: Ah, hoi Baschi, bist du gerade direkt dran?
2: Ja.
3: Ich höre deine Songs und...
2: Hey, sorry schnell. Hey, jetzt musst du schnell bremsen. Du bist hier live, du kommst hier live über das andere. Ich bin zu frech gewesen, weißt du, du bist auf Lautsprecher.
3: Wirklich?
2: Ja, aber jetzt hör auf. Hättest du... Ja, hättest du gerne Vinyl gehabt?
3: Hey, das ist...
2: Schickst mir deine Adresse, aber nicht übers Radio. Tschüss, ciao.
0: Ciao, der hat wieder gesungen, der Baschi. Tolle Live-Session zusammen mit seinem Gitarristen Jean-Pierre Fondas. Für den Play SRF, online bei uns.
1: Guten Morgen.

0: Familie, Liam Payne und Jay Balvin am 20 ab 6. Guten Morgen. Und wir hoffen, ihr seid gut wieder gestartet, wenn ihr von der Ferien zurück sind. Heute der zweite Tag. Für viele vielleicht auch aufregend gewesen, die in die Schule gegangen sind, gestern den ersten Schultag wieder gehabt haben. Und dann wird man so gefragt, wo sind denn in der Ferien gewesen? Wenn mich das gefragt wird, dann sage ich ja dort, wo es brennt hat. Also vor allem stark brennt hat. Ein paar 80 Kilometer weiter unten an der französischen Atlantikküste, Südwestfrankreich. Und wenn man dort zurückschaut, natürlich die starken Waldbrände in den Schlagzeilen und auch jetzt immer noch aktuell dort vor Ort ein riesengroßes Thema.
1: Ja, unter anderem rund um die Stadt Bordeaux. Insgesamt ist Frankreich eine Fläche betroffen, die etwa so gross ist wie der Kanton Obwalden.
0: Unsere Frankreich-Korrespondentin Zoe Geisler war in diesem Gebiet.
2: Die Pinienbäume, also die Wälder dort sind Pinienwälder, die sind schwarz, die Baumkronen verkohlt, Boden mit Asche überdeckt. Und ein Dorf dort, Le Porche, das hat etwa 3'500 Einwohner und Einwohnerinnen, wo ich dort gefahren bin, habe ich müssen leer schlucken. Das Dorf ist am schwersten vom Brand mitgenommen worden und fast 200 Häuser sind dort abgebrannt. Und ja, das sind dann schwarze Ruinen und vorne dran abgebrannte Hecken oder auch verschmürzelte Abfalltonnen.
1: Mittlerweile sind die meisten Brände wieder unter Kontrolle, aber die Leute machen sich natürlich Sorgen, sagt uns Zoe. Diese Woche gibt es nämlich auch in Frankreich wieder eine Hitzewelle, dazu kommt auch eine Wut, vor allem eben in dem Dorf Le Porche.
2: Dort fragt man sich, ob man die Katastrophe nicht hätte schneller unter Kontrolle bringen können. Einige Waldbesitzer von dort sind zum Beispiel der Meinung, dass die Einsatzleiter von der Feuerwehr ihnen zu wenig zugelassen haben, obwohl sie ja grosses Wissen haben, wie man mit Bränden in Pinienwäldern umgeht. Und ihrer Meinung nach hätte man schneller müssen taktische Gegenführ legen, das heisst einen Brand legen vor der Brandfront, um das verfügbare Brennmaterial zu verbrennen. Und wenn dann eben das Hauptfeuer kommt, gibt es eigentlich nichts mehr, das brennen kann. Der Leiter der Feuerwehr in diesem Departement hat bei der Zeitung Le Monde erklärt, dass seine Männer ihr Bestes gegeben haben und die oberste Priorität wäre eben Menschenleben zu retten.
1: Und die Häuser der Leute halt erst nachher.
0: Ja, natürlich hitzige Diskussionen. Logischerweise natürlich hat zu einem grossen Teil verständlich die Wut der Menschen in Frankreich, die wegen der Waldbrand ihr Zuhause verloren haben.
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0: Mark Amber und sie sagt «Belong Together». Guten Morgen, es ist 6:30, kurz nach ich dort Corinna Heinzmann.
1: Nach dem schweren Erdbeben in Kolumbien hat die Schweiz dem südamerikanischen Land Hilfe zugesichert, falls diese gebraucht werde. Bundespräsident Guy Parmelin schrieb, die Schweiz spreche den Menschen in Kolumbien ihr Mitgefühl aus und stehe solidarisch an der Seite der Opfer und Rettungskräfte. Nach dem Erdbeben in Kolumbien gestern sprechen die Behörden aktuell von über 100 Toten und mehr als 80 Verletzten. In der Stadt Schaffhausen ist am Abend ein Großbrand ausgebrochen, in einer leerstehenden Scheune in der Nähe des Güterbahnhofs. Das Feuer führte zu 2 Detonationen. 4 Feuerwehrleute wurden verletzt, wie die Schaffhauser Polizei sagt. Die Brandursache wird abgeklärt. In der Türkei hat das Parlament Ja gesagt zu einem Amnestiegesetz. Das Gesetz könnte dazu führen, dass Mitglieder der verbotenen kurdischen Arbeiterpartei PKK unter bestimmten Umständen aus dem Gefängnis freikommen und vor Strafverfolgung geschützt werden. Damit soll der Friedensprozess vorangebracht werden zwischen der PKK und dem türkischen Staat.
0: Ist das knapp gewesen? Nur gerade ein Hundertstel, so wenig hat gefehlt für die erste Schweizer Medaille an der Leichtathletik-EM in Birmingham. Tanja Spichtig.
2: Geraldine Di Tizio Frey ist über 100 Meter auf einen undankbaren 4. Platz gesprintet. Sie hat sich in ihrem allerersten EM-Finale auf den letzten Meter ganz leicht verkrampft und darum die Medaille ganz, ganz knapp verpasst. Die zweite Schweizerin im 100-Meter-Finale, Salome Cora, ist kurz nach dem Start gestolpert, fast umgekehrt und darum letzt worden. Ein Lehrer ist gegangen, ist der Dominik Lobalo über 5000 Meter. Er hat nach der Hälfte das Tempo verschärft und das Rennen angeführt. Für das hat er noch auf der letzten Runde gebüßt. Er hat es nicht mehr mit den Schnellsten mitgemacht und ist 7. geworden.
0: Sina Lenkenhagen, was sind so Temperaturen im Moment?
3: Wir sind so zwischen 15 und 20 Grad. 15 zum Beispiel in Koppingen, Bern, dann am Bodensee um die 18 Grad und eben an Seen oder auf Hügel teils über 20 Grad. Zum Beispiel in Gersau, Schweiz im Moment noch über 20 Grad. Nachmittag wird es jetzt überall wieder heiß mit 30 bis 34 Grad. Was ein bisschen kühlt, ist eine schwache Brise. Und am Nachmittag entstehen über den Bergen wieder Quellwolken und einzelne Regengüsse und Gewitter.
0: Via Barbie Sydney, SRF-Verkehrsinfo im Berner Seeland auf der A5 Richtung Solothurn ist der Lengholztunnel bei Biel wegen eines Unfalls gesperrt.
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0: Ah, perfekte Musik, wenn ihr jetzt dann schon gleich unter der Dusche unter es bietet. Ich will nicht so schnell sein wie Geraldine Tiziana Frey, sondern für die Leute mitsingen.
6: Ja.
7: Lieber sicher Dusche gehen. Und vielleicht ein bisschen unsicher mitsingen.
0: Mit der Sheryl Crow geht das
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0: Große Musikerin auf SRF 3, Sheryl Crow, If It Makes You Happy, am 19. vor 7. Marco, kannst du mal schnell zeigen, wie kurz eine 100 Sekunden geht? Kannst du mal schnell so mit dem Maul wiedergeben? Also mach.
1: Hast du schon gemacht?
0: Hast du durch?
1: Ist so wenig.
0: Ah, ja, das stimmt natürlich.
1: Nicht messbar.
0: Ach, eine winzige 100 Sekunde hat gefehlt zur ersten Schweizer Medaille an dieser Leichtathletik-EM in Birmingham. Geraldine Didizio Frey läuft im 100-Meter-Sprint auf den undankbaren Platz 4. Adi Vicky für uns live in Birmingham. Guten Morgen.
2: Guten Morgen.
0: Das war ja so ein wirklich bitterhoch 3, was sie hier erlebt hat, oder?
2: Ja, wirklich, weil Geraldine Didizio Frey die Medaille eigentlich einen Abend lang in den Fingern hatte. Zuerst der Halbfinale, wo sie trotz Nervosität souverän gewinnt. Zweitschnellste Zeit von allen. Sie ist so gut gewesen, hat wirklich enorm viel auf sie gewettet. Dann zum ersten Mal in einem Finale mit dabei, mit dem gewohnt sehr guten Start. Zwar nicht wahnsinnig vorne, aber an der Spitze bis 80 Meter ist sie immer noch auf einem Medaillenplatz gewesen und dann ein bisschen verkrampft und eben um 100 Schuss noch vom Podest gefallen.
3: Ja, es tut weh. Ich habe das Gefühl, ich hatte sie dabei gehabt. Ich habe mich am Schluss wieder ein bisschen verkrampft. Ich habe noch einen kleinen Mini-Krämpfe in der Wade gehabt. Und ja, es ist eine super Zeit eigentlich. Ich muss mega zufrieden sein, dass ich das Finale geschafft habe. Aber um 100-Medaille verpassen, tut halt gleich mega weh.
1: Ja, vielleicht sogar noch ein bisschen mehr. Du weh tut es natürlich, weil sie auf der Bahn ja schon gejubelt hat.
2: Ja, auf dem Grossbildschirm ist sie nämlich als Dritte eingeblendet worden und dann eben Umarmung, Strahlen und plötzlich schwupps ist die Belgierin Delphine Kansa aufs 3 uche und Geraldine Frey, Geraldine Didizio Frey ist aufs 4 angekommen. Sie hat das nachher sehr tapfer genommen, ist für die Interviews hergestanden, wo ich aber dann eine Viertelstunde nach Schluss aus dem Stadion rausgelaufen bin, ist sie mitten in der Menschenmenge innen gestanden und ist von einer Bekannten einfach umarmt worden. Da hat sie dann den Gefühl freien Lauf gelassen. Und hat sich getröstet.
0: Ja, völlig verständlich. Gewonnen hat die Engländerin Amy Hunt von der Polin Eva Svoboda und der Delphine Nganza aus Belgien. Und eine zweite Schweizerin war auch noch im Finale gewesen.
2: Ja, zum ersten Mal überhaupt in der EM-Geschichte so Schweizerin in einem 100-Meter-Finale. Salome Cora war in diesem Finale noch gewesen. Und genau wie sie, wie Geraldine Didizio Frey, ist auch sie nicht gut gelaufen. Sie ist nach 3 Schritten gestolpert, ist fast stillgestanden und dann als letztes Ziel gekommen. Aber zwei Schweizerinnen im Finale, das lässt auch für die 4x100-Meter-Staffel am Samstag hoffen. Vielleicht gibt es ja dort die grosse Revanche. Ja,
0: definitiv. Dankeschön, Adi. Heute geht es ja dann bereits schon wieder weiter mit grossen Schweizer Namen. Dodd Rivero ist über der Bahn genauso wie die Weltmeister Dieter Schigambunschi und Simon Ehammer im Weitsprung.

0: Die Rolling Stones in the Stars am 12.07.
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0: Sina Lenkenhagen von SRF Meteo. Was will man sagen? Dasselbe heute wieder, aber in heiss. Gut, ein bisschen Beisen und ein bisschen Wolken gibt es, wo man sich dran heben
2: kann. Genau, das sind so die zwei Hoffnungsschimmer heute für alle, die vielleicht die Hitze nicht so gern haben. Du hast schon gesagt, im Flachland weht schwache Beisen, die kühlt ein bisschen. Wolken sind zuerst einmal eigentlich nicht umeinander, aber im Laufe des Nachmittags entstehen dann über den Bergen wieder grössere Quellwolken und dort bringen es auch einzelne Regengüsse und Gewitter. Das ist heute aber wirklich vor allem eine Sache von den Alpen, also vielleicht in den Alpen, innen im Wallis oder auch am Alpen-Südhang oder Südbünden, wo es vielleicht mal nass werden kann. Sonst für die meisten meistens sonnig und heiß mit 30 bis 34 Grad.
0: Morgen, gerade etwa nur das Gleiche, gibt es am Wochenende, richtig Wochenende, so ein bisschen Veränderung?
2: Ja, also zuerst wird es mal noch mal ein bisschen heißer. Freitag wahrscheinlich der heißeste Tag mit 36 Grad. Aber dann gehen die Temperaturen doch ein bisschen zurück. Am Sonntag haben wir dann wahrscheinlich nur noch knapp 30 Grad. Und die Wahrscheinlichkeit auf ein bisschen Regen, die steigt dann spätestens ab dem Sonntag auch ein bisschen. Also ein bisschen Hoffnung besteht, dass es ein bisschen Abkühlung gibt.
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0: Rita Regot Santana. Und Wyclef Jean Maria Maria. Wenn ich so Maria höre, dann denke ich schon wieder an die Innerschweiz und die katholische Gemeinde. Sicher irgendwann nicht, dass man so eine Maria feiert,
1: ja,
0: oder?
1: Das ist so. Jetzt? Und zwar schon gleich am nächsten Samstag. Maria Himmelfahrt.
0: August.
1: Ja, nicht nur Luzern, der ganzen Innerschweiz gilt zum Teil auch in 15 Kantonen, wie zum Beispiel Aargau oder Basel-Landschaft, zum Teil auch als arbeitsfrei.
0: Aber am Samstag feiert.
1: Ja.
0: Gut, dafür ist der 1. August, nicht aber der Samstag.

0: Nada Surf auf SRF 3. Guten Morgen am Dienstag.
1: Die Nachrichten von SRF um 7 mit Corinna Heinzmann. Nachbeben, kaputte Straßen und geschlossene Flughäfen. Nach dem Erdbeben in Kolumbien sind die Rettungsarbeiten schwierig. Und laute Explosionen in der Stadt Schaffhausen. Nach einem Großbrand müssen mehrere Feuerwehrleute ins Spital. Das Wetter meist sonnig und um 33 Grad heiß, dazu nur lokale Regenschauer in den Bergen. Nach dem schweren Erdbeben in Kolumbien hat die Schweiz dem südamerikanischen Land Hilfe zugesichert, falls diese gebraucht werde. Bundespräsident Guy Parmelin schrieb, die Schweiz spreche den Menschen in Kolumbien ihr Mitgefühl aus und stehe solidarisch an der Seite der Opfer und Rettungskräfte. Nach dem Erdbeben in Kolumbien gestern sprechen die Behörden aktuell von über 100 Toten und mehr als 80 Verletzten. SRF Südamerika-Korrespondentin Teresa Delgado sagt, dass mehrere Regionen betroffen seien.
2: Besonders schwer die Chocó-Region und die Städte Cali und Pereira. Vereinzelt sind Kirchen eingestürzt, das zeigen Videos online. Zum Teil wurden auch Universitäten und Spitäler beschädigt. Präsident Abelardo de la Espriella hat den nationalen Notstand ausgerufen. Er sagt, die oberste Priorität sei jetzt, Menschen unter den Trümmern zu retten. Gleichzeitig gibt es bereits Dutzende Nachbeben. Die Behörden warnen vor weiteren Erschütterungen. In mehreren Städten wurden für die Nacht Ausgangssperren verhängt, aus Angst vor Plünderungen und auch damit die Straßen frei bleiben, sodass die Rettungskräfte durchkommen. Polizei und Militär sind im Einsatz.
1: Die Rettungsarbeiten in Kolumbien seien schwierig, unter anderem, weil die Infrastruktur beschädigt sei.
2: 6 regionale Flughäfen wurden vorübergehend geschlossen, damit Ingenieure die Gebäude überprüfen können. Das erschwert es, Rettungsteams und Material in die betroffenen Gebiete zu fliegen. Und auch Straßen wurden beschädigt. Sich auf dem Landweg in Kolumbien zwischen verschiedenen Regionen und Städten zu bewegen, das war schon vor diesem schweren Erdbeben heikel. Es gibt in Kolumbien nach wie vor 8 verschiedene bewaffnete Rebellengruppen. In Teilen des Landes herrscht noch immer Krieg. Mancherorts werden die Straßen von Guerilla kontrolliert. Also da können Sicherheits- und Rettungskräfte auch nicht einfach so durchfahren.
1: Sagt Südamerika-Korrespondentin Teresa Delgado. In der Stadt Schaffhausen ist am Abend ein Großbrand ausgebrochen. Das Feuer führte zu 2 Detonationen, die weit herum spür- und hörbar waren. 4 Feuerwehrleute wurden laut Polizei verletzt. SRF-Korrespondentin Andrea Thornherr sagt,
3: diese Explosionen, die ereigneten sich in einem leerstehenden Gebäude, in einer Scheune, die etwas abseits der Altstadt in der Nähe eines Güterbahnhofes steht. Wieso es zur Explosion kam, das ist laut der Kantonspolizei noch unklar, auch ob darin etwa hochexplosive Materialien gelagert wurden.
1: Die Feuerwehr konnte den Brand in der Stadt Schaffhausen unter Kontrolle bringen. In die Türkei. Dort hat das Parlament Ja gesagt zu einem Gesetz, das den Friedensprozess vorantreiben soll zwischen der türkischen Regierung und der verbotenen kurdischen Arbeiterpartei PKK. Das Gesetz könnte dazu führen, dass Mitglieder der PKK unter bestimmten Umständen aus dem Gefängnis freikommen und vor Strafverfolgung geschützt werden. Damit das Gesetz in Kraft treten kann, muss der Nationale Sicherheitsrat der Türkei bestätigen, dass sich die PKK aufgelöst und all ihre Waffen abgegeben hat. Die PKK hatte letztes Jahr angekündigt, dass sie sich auflösen werde. Sie folgte damit einem Aufruf ihres inhaftierten Gründers Abdullah Öcalan. Dann zu was ganz anderem. Es geht um Gianni Infantino, den umstrittenen Chef des Weltfußballverbandes FIFA. Der Schweizer bekommt nun Rückendeckung von US-Präsident Donald Trump. Die FIFA würde einen schrecklichen Fehler machen, sollte sie Gianni Infantino aus irgendwelchen Gründen absetzen wollen. Das schreibt Trump in den sozialen Medien. Sollte Infantino gehen, werde die Fußball-WM nie wieder so erfolgreich oder profitabel sein. Der FIFA-Präsident steht in der Kritik, weil er Anteile der Fußball-WM an Private verkaufen wollte. Nachdem sich mehrere Kontinentalverbände dagegen wehrten, zog er seine Pläne zurück. Dann zum Sport, zur Leichtathletik-Europameisterschaft in Birmingham. Die Schweizerin Geraldine Di Tizio Frey ist über 100 Meter Vierte geworden. Sie hat die Bronzemedaille um eine Hundertstelsekunde verpasst. Gold gewann die Britin Amy Hunt. Und der Schweizer Dominik Lobalu wurde über 5000 Meter Siebter. Den Titel holte sich der Norweger Jakob Ingebrigtsen. Wir kommen zu den Börsendaten von SIX. Der Dow Jones Index in New York hat 0,1% verloren. Der Euro wird zu 93,51 gehandelt. Der Dollar zu 81,03. Das waren Nachrichten von Radio SRF, verantwortlich Juliette Schild.
0: Sina Lenkenhagen, die Sonne scheint schon wieder, es sind irgendwie noch Wolken davor.
4: Es hat ein paar Wolkenfelder, einerseits so in der Region Fribourg, Genf, den andererseits auch am Bodensee. Aber die Wolkenfelder, die lösen sich jetzt im Laufe des Vormittags rasch auf. Dann wird es überall recht sonnig. Am Nachmittag gibt es über den Bergen wieder grössere Quellwolken und einzelne Regengüsse und Gewitter. Sonst ist es sonnig und heiss mit 30 bis 34 Grad.
0: 5 ab 7 SRF Verkehrsinfo im Berner Seeland. Auf der A5 Richtung Solothurn ist der Längholztunnel zwischen Brück und Obhund wegen eines Unfalls gesperrt. Daher Stau ab Studen und noch Stau in der Region Zürich auf der A4 Richtung Winterthur ab Adlikon.
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0: Ich noch aktuell unterwegs, andere sind viral, wie zum Beispiel
7: Strait of Hormuz, AI, Private Credits.
0: Die Wörter sind aktuell in allen Munden. Bei euch daheim vielleicht auch schon
7: multiple 100
0: gebraucht worden. Was für Komponenten müssen eigentlich gegeben sein, dass wie jetzt so ein kurzes Strasseninterview von SRF so viral geht?
7: Das klären wir gerade als nächstes.
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0: Amaya Glow von Get You auf SRF 3 am 13. ab 7. Guten Morgen. Und wer ist ihm schon alles auf Social Media begegnet? Im Roman von der Zürcher Bahnhofstrasse.
1: Der Sales Guy, der unter anderem gefragt wurde, was er gerade hört.
2: Podcast. The Market Huddle. Thanks Strait of Hormuz, AI, Private Credit. Everything that makes market go around, right?
3: Yeah.
1: Der, der ihn angesprochen hat auf der Straße, das ist der Donat Hofer, der in seiner Fernsehsendung «Donat auf Achse» Leute zufällig trifft und über das Leben redet.
0: Ja, und das Video von Donat und dem Roman, dem Sales Guy, geht momentan ja gerade steil im Internet, wird zum Meme. Und warum, haben wir uns gefragt, warum wird das so wahnsinnig erfolgreich?
1: Der PR-Profi, der Ferris Bühler, sagt, das Video hat die perfekte Meme-DNA. Ein Meme ist nicht irgendein Video, einfach so tausendmal geteilt wird, sondern es muss auch so sein, dass man es nachmachen kann. Und genau das ist da passiert.
4: Der Roman hat uns eigentlich die extrem wiedererkennbaren Elemente geliefert. Eben die Mischung aus Schweizerdeutsch und Business-Englisch, seine Aussprache, dem Finance-Begriff, selbstbewusste Auftreten, Geld und Karrieren als Thema. Dann hat er so zitierfähige Wörter und Formulierungen drin gehabt. Es ist eine Figur, die man innerhalb von wenigen Sekunden versteht und wo sehr leicht kopierbar ist.
0: Ja, und darum gibt es ja auch schon x Videos, die die Szene nachstellen
1: lassen. Und es kommt dazu, dass er nichts gespielt hat, als er interviewt worden ist. Für Kerry Steiger von der Social Media Agentur House of Influence ist das der Hauptfaktor für den Erfolg.
5: Und er hat es genauso geschafft, um zu sein, wie er ist, weil er wahrscheinlich auch nicht gerechnet hat, dass das so rauskommt und hat entsprechend gar nicht probiert, jemand zu sein, der er nicht ist. Und ich glaube, das spüren die Leute.
0: Ja, wir spüren es ja auch, dass wir hier über ein typisch Schweizer Klischee lachen, das vom Zürcher Banker.
1: Definitiv.
4: Das Ganze ist natürlich gesellschaftlich extrem anschlussfähig. Also ich finde ihn jetzt vielleicht wahnsinnig lustig, ich finde ihn sympathisch, aber vielleicht finde ich ihn auch arrogant oder vielleicht bewundere ich ihn sogar oder ich habe Fremdscham. Wichtig ist, die Reibung, die erzeugt die volle Aufmerksamkeit. Und für mich ist er eigentlich fast zu perfekt, um wahr zu sein.
1: Ja, der Roman widerspiegelt natürlich ziemlich genau eine Vorstellung von einem Zürcher Banker,
0: der eben dann auch schnell wieder zum nächsten Termin muss.
6: Aber hey, muss ich entschuldigen. Vielen Dank.
7: Darf ich fragen, was du da verdienst? Das ist mein Wunder. Die Grössordnung, musst du ja nicht zu persönlich, aber so.
6: Multiple 100.
7: Du im Jahr.
6: Genau. Ciao.
7: Ciao.

0: Naomi Lehren und Hot Girl Summer am 22. ab 7. Wir sind gut in die Woche gestartet.
1: Sehr
0: auch
1: gut.
0: Bei unserem Lieblingsspiel beim ABC SRF 3 mit der Brigitte Breitenmoser von Batzenheit. Gestern 10 vor 8 gespielt. Wenn jemand mit dieser Buchstabenkombination von Namen und Wohnort anruft, dann sollte man eigentlich mit einem B spielen.
1: Ist richtig, aber wir haben es natürlich schon vorbereitet gehabt. Wir haben mit einem anderen Buchstaben gespielt. Es ist der Buchstabe, weil er schon so lange nicht mehr angekommen ist, Q. Wie Qualitätskontrolle.
0: Mit dem Kusi hat aber gewonnen mit dem Kusi.
1: Absolut, 13 Punkte gemacht.
0: Und das hat mich beflügelt, die Satz, den du gesagt hast, weil der schon so lange dran kam. Darum habe ich mir gedacht, Marco, wir könnten eigentlich eine weitere Challenge machen, heute um 10 vor 8 denn. Ist noch nie vorgekommen in diesem Jahr. Ich sage es nicht weiter, aber ich würde gerne mit dem Buchstaben Y.
1: Y?
0: Spiel. Ich bin das gerade am Vorbereiten.
1: Das kannst du vergessen.
0: Wieso nicht? Also,
1: haben wir das überhaupt jemals schon gespielt mit Y?
0: Ich glaube schon, doch.
1: Da bist du ja total eingeschränkt. Also, wie willst du auf 12 Begriffe kommen?
0: Mit Y?
1: Ja.
0: Soll ich mal machen?
1: Okay, mach gut. Das mal.
0: Also, testen wir. Y wie Y. Ich gebe noch kein Dings her.
1: Du musst sparen mit den Wörtern. Ja, ist gut.
0: Also, mach Rad, leg los. Körper- und Geisteslehre aus Indien.
1: Yoga.
0: Wenn du dort Lektionen besuchst.
1: Ja gut, Yoga-Kurs.
0: Die Kurs, die werden wo angeboten?
1: Ja gut, Yoga-Schule.
0: Und wer gibt denn die Stunden?
1: Yoga-Lehrerinnen, Lehrer.
0: Da gibt es verschiedene Stellungen.
1: Yoga-Pose.
0: Und die machst du auf einer?
1: Yoga-Matte.
0: Und zur Unterstützung nimmst du?
1: Yoga-Küsse.
0: Oder auch aus Chor gesehen beliebt?
1: Der Yoga-Block.
0: Merkst
1: du? Ja.
0: Da wären wir schon bereits bei 9.
1: Ja. Aber es ist ein bisschen eintönig, nicht? Komm, mach Musik.
0: Yes. Yes, and von der Ariana Grande. Also, du meinst, soll ich das Y noch, noch ein bisschen dran arbeiten?
1: Müssen wir noch ein bisschen dran fielen.
0: Ich könnte es mit Yacht probieren.
1: Yacht besitzen, Yachthafen. Ja, genau.
0: Sehe ich vom Schiff aus.

0: Charlton's North Country Boy. Guten Morgen, SRF 3, es ist 7:30 Uhr. Kurznachrichten, Corinna Heinzmann.
1: Nach dem schweren Erdbeben in Kolumbien sind die Rettungsarbeiten schwierig. Straßen sind beschädigt und Flughäfen geschlossen. Und die Rettungskräfte haben Mühe, Hilfsmaterial in die betroffenen Gebiete zu bringen. Der Schweizer Bundespräsident Guy Parmelin hat Kolumbien Hilfe angeboten und seine Solidarität ausgedrückt. Aktuell sprechen die kolumbianischen Behörden von über 100 Toten und mehr als 80 Verletzten nach dem gestrigen Erdbeben. In der Stadt Schaffhausen ist am Abend ein Großbrand ausgebrochen, in einer leerstehenden Scheune in der Nähe des Güterbahnhofs. Das Feuer führte zu zwei Detonationen, die weitherum höher und spürbar waren. Vier Feuerwehrleute wurden verletzt, wie die Schaffhauser Polizei sagt. Die Brandursache wird nun abgeklärt. In der Türkei hat das Parlament Ja gesagt zu einem Amnestiegesetz. Das Gesetz könnte dazu führen, dass Mitglieder der verbotenen kurdischen Arbeiterpartei PKK unter bestimmten Umständen aus dem Gefängnis freikommen und vor Strafverfolgung geschützt werden. Damit soll der Friedensprozess vorangebracht werden zwischen der PKK und dem türkischen Staat.
0: Es ist bitter. An der Leichtathletik-EM in Birmingham hat Geraldine Didizio Frey einen kurzen Moment schon gemeint, dass sie habe Bronze gewonnen. Dabei ist sie leer ausgegangen, Danja Spichtig.
2: Auf der Grossleinwand im Stadion hat es nach dem 100-Meter-Final zuerst die Schweizerin auf dem dritten Platz angezeigt. Aber dann ist die Rangliste noch korrigiert worden und Geraldine Didizio Frey ist wegen einem Hundertstel viert worden.
3: Eigentlich muss ich mega zufrieden sein, dass ich das Finale geschafft habe. Aber um ein Hundertstel Medaille verpassen, tut halt gleich mega weh.
2: Zuerst auf Medaillenkurs und der leer ausgegangen ist auch Dominic Lobalo über 5000 Meter. Er hat das Rennen eine Zeit lang angeführt, ist dann aber in der letzten Runde eingebrochen und siebt worden.
0: Wettermässig sind wir mit Sonne bedient, Sina Lenkenhagel.
4: Genau, im Flachland ist es meistens sonnig. Über den Bergen entstehen im Laufe des Tages grössere Quellwolken und die bringen vor allem in den Alpen einzelne Regengüsse und Gewitter. Es ist auch heute wieder heiß mit Höchstwert zwischen 30 und 34 Grad. Dazu spürt man ein bisschen
0: die Beise. SRF Verkehrsinfo im Berner Seeland ist auf der A5 Richtung Solothurn der Längholztunnel zwischen Brück und Obhund wegen eines Unfalls gesperrt. Daher Stau ab Lies Süd. Dann Stau oder Stocken in der Region Solothurn auf der A1 Richtung Bern zwischen Herkingen und Lutherbach und in der Region Zürich auf der A4 Richtung Winterthur ab Adlikon. Dann auch vor dem Gubristunnel Richtung St. Gallen ab Dietikon und ab Urdorf Nord.
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0: Jetzt zeige ich gerade ein bisschen an Herbst und an Herbstbass und an Bahnen und so. Und die Bahnen. Die Bahnen-Speaker, weißt du, was ich rede? Wegen Enrique Iglesias mal auf.
7: Oh, los geht's!
8: Ich steige, letzte Fahrt!
7: Was macht's?
0: Gibt es so ein bisschen Kühli?
8: Stimmt. Oh, Magenbrot.
7: Enrique Iglesias!

0: Taylor Swift und Opalite, 20 vor 8.
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0: In der Welt vom grossen Geld zeichnet sich ein möglicher neuer Skandal ab, der unter anderem auch die Zürcher Kantonalbank könnte treffen. Es geht um Firmen aus dem Rohstoffhandel, die Unterlagen gefälscht haben, für einen Kredit anzukommen. Die Folge davon ist, dass Geschäftspartner und Banken reihenweise abspringen. Manuel Rentsch von der SRF Wirtschaftsredaktion, um was für eine Firma geht es hier?
2: Im Zentrum der Sache steht die Firma Radiant World. Das ist einer der weltweit grössten Händler von Eisenerz. Die Firma hat ihren Hauptsitz in Singapur, ist von einem Inder gegründet worden und hat auch einen Ableger zu Genf. Zu dieser Radiant World gibt es jetzt Meldungen von Unregelmäßigkeiten, dass sie so Kredite bekommen haben im grossen Stil von verschiedenen Banken auf Grundlage von gefälschten Dokumenten. Die Reaktion ist, dass die Banken und Geschäftspartner abspringen und es ist noch offen, wie es mit der Radiant weitergeht, ob das der nächste grösste Finanzskandal könnte sein.
0: Also weit so gut. Was ist aber jetzt die Rolle von der Zürcher Kantonalbank in dieser Sache?
2: Es gibt einen Bericht von der Nachrichtenagentur Bloomberg, was drin heisst, dass die Zürcher Kantonalbank der Radiant World Kredit gegeben hat von rund 100 Millionen Dollar. Das ist eine Meldung, die bis jetzt so noch nicht bestätigt ist. Die ZKB hat gegenüber Bloomberg keinen Kommentar abgegeben.
0: Man muss also noch vorsichtig sein und gleich fragt man sich, was so die ZKB im Rohstoffhandel jetzt gerade zu tun hat. Das ist doch eher so ein Geschäft von anderen Banken.
2: Ja, das ist ja das, was jetzt auch das Spannende ist. Darum muss man den Fall auch im Auge behalten, vor allem auch, wie sicher der Kredit von der ZKB ist, eben die 100 Millionen oder ob sie viel Geld verliert. Das ist alles noch komplett offen. Das, was aber auffällt, ist, dass die Radiant World aus Singapur ausstehende Kredite hat bei ungewöhnlich vielen Banken, so zum Beispiel Deutsche Bank, Jefferies, Barclays, Société Générale. Und es gibt auch Kredite von mehreren Banken aus der Schweiz. Neben der ZKB sind das auch Kantonalbank von Genf, Arab Bank Switzerland und Nexent Bank Suisse. Die haben alle dieser umstrittenen Firma Geld gegeben. Offenbar, möglicherweise zum Teil auf Grundlage von gefälschten Dokumenten. Die Radiant World hat Kredit beantragt auf Grundlage von vortäuschten Lieferungen von Eisenerz, die es gar nicht geben soll. Das ist der Vorwurf. Mehrere Banken haben jetzt inzwischen schon den Stecker gezogen, Konti eingefroren und auch Geschäftspartner wie Glencore, Vitol und Cargill haben die Zusammenarbeit gestoppt. Das Kartenhaus könnte also zusammenbrechen.
0: Ja, wie reagiert die angeschuldete Firma auf die Vorwürfe?
2: Radiant World schreibt in der Stellungnahme, die Vorwürfe seien falsch und wir wollen sich nicht im Detail äussern. Das Geschäft geht weiter und wir haben genug Geld auf der Seite. Ob das so stimmt, werden wir sehen.

0: 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Und
1: jetzt hat er fertig gesungen, der Tod.
2: U ist schon mal gestrichen für heute
1: genau. U mach nicht, das hat der Tod habe ich jetzt gebraucht in diesem Song. Genau. Mhm. Aber ich bin aufgewacht heute Morgen und habe ein gutes Gefühl.
2: Ist das so?
1: Ich habe gar noch mehr als ein gutes Gefühl, dass es gut kommt im ABC. Es dreht sich nach Boston, Modern Feeling.
2: Oh, wow.
1: Wow.
2: Oh.
1: Wer wagt es, wer gewinnt? 0848 300 333.

0: Awesome und More Than a Feeling. Guten Morgen um 9 vor 8.
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0: Unsere Kandidatin ist gut parkiert, hat Ruhe und kann sich voll konzentrieren jetzt auf unser Spiel. Es ist Sabine Giesiker von Remetschwil. Guten Morgen, Sabine.
3: Guten Morgen zusammen.
4: Guten Morgen.
0: Auf dem Weg zur Arbeit nehmen wir jetzt mal an.
3: Genau.
0: Gut. Was schaffst du denn?
3: Ich habe ein Pilatesstudio und ich bin Pilateslehrerin.
4: Oh, hat ja passt, unser Y, das wir testet haben, heute um 20.07.
0: Wir haben, gut, Pilates und Yoga ist ja so leicht verwandt. Ja. Das ist ja nicht gerade.
4: Ehrlich gesagt, es ist das Gleiche.
0: Aber wir haben gespielt mit Y und sind auf 9 Punkte gekommen, nur mit Yoga. Anhand von Yoga, Yoga-Stunde, ja. Yoga-Lehrer, Yoga-Block.
4: Und da haben wir herausgefunden, das bringt es nicht mit
3: Y. Das ist passend, ja.
4: Und jetzt sind so viele Vorschläge von euch reingekommen, dass wir entschieden haben, dass wir morgen mit Y spielen.
0: Ja. Du hast gerade mal Glück, okay. Sabine.
3: Spielen wir heute vielleicht einen Tee oder was ich heute?
4: Ah, das wäre jetzt X wäre noch frei.
0: Ja, genau. Nein, wenn wir spielen, Marco, gib mal den Buchstaben.
4: Mit dem Buchstaben C. Alles auf C wie Cappuccino.
3: Cappuccino, okay.
0: Super. Aber Pilates, ich habe so ein bisschen Rückeli seit einem Jahr. Ich glaube, das wäre schon noch gut, gell? Um so Rumpfstärken
3: und
0: so.
3: Perfekt, genau.
0: Eben, ich weiss es. Aber,
3: genau, kann ich aus eigener Erfahrung erzählen. Genau, okay. Ich habe eine schwere Rückenoperation gehabt vor über 10 Jahren und seither bin ich topfit.
0: Gut, also. Dann spannen wir jetzt einmal.
4: Tun wir euch gegenseitig den Rücken stärken. Das ABC.
3: Mit dem Buchstaben C.
0: 45 auf C, das kann auch ein hartes C sein, wie ein K dann ausgesprochen. Logischerweise. Mhm. Wenn du etwas nicht solltest, wissen wir, Sabine, schnell weitersagen, um Zeit zu sparen.
3: Okay. Sehr gut.
0: Deine Zeit startet jetzt. Ein Auto ohne Dach.
3: Cabriolet.
0: Ein Haarfriseur.
3: Parfüm.
0: Der Lustige im Zirkus.
3: Clown.
0: Ein Gerät mit Tastatur.
3: Computer.
0: Anderes Wort für Sofa.
3: Couch.
0: Feine Aperobrötli.
3: Bitte.
0: Ein Glas Prosecco.
3: Üppli.
0: Pin für EC-Kärtli.
3: Ein Code.
0: Ein Drink an der Bar.
3: Cocktail.
0: Anderes Wort für schlau.
3: Clever.
0: Ein Gewürz.
3: Curry.
0: Tochter von der Tante.
3: Cousine.
0: Salbi, sagt man auch.
3: Creme.
0: Spaghetti-Sauce.
3: Carbonara.
0: Ferien im Zelt.
3: Campen.
0: Eine Klasse in Waffeln.
3: Coop.
4: Ja, nein, ja, hat Waffeln drin. Es gar nicht mehr gesucht.
3: Ah, gar nicht.
4: Ja, aber das ist nicht mehr gekommen.
0: Also ich habe zwischendrin mal so ein Lachen gehört von deren Entspannung. Ja. Da haben wir so gemerkt, glaub, du bist gut unterwegs, hast du gespürt.
3: Allerdings. Oh, das weiß ich nicht. Ich habe kein Gefühl dafür.
4: Aber du hast wieder fast Spass gehabt daran, dass du mitmachen durftest. Das haben wir gemerkt.
3: Also, ja.
4: Feins Aperobrötli hast du nicht gewusst. Das ist das Einzige. Das ist das Canapé.
3: Ah, okay.
4: Ja. So ein klassisches, ja, so die kleinen Brötli, die man zuschneidet. Das war das Einzige, aber ich glaube,
0: wir können das Fachfall wieder entspannen.
4: Ich wollte sagen, backen wir da kleine Brötchen. Das sind 14 Punkte. Yeah!
0: Sabine, hast du super gemacht. Gratulation, du bekommst
3: Öko-,
0: Auto- und Veloreinigungsset von DESA Autoglas im Wert von 100 Franken und natürlich ein goldiges Gewinnerinnen-Zertifikat.
3: Mega, freue mich, danke.
0: Schönen Tag, mach's gut.
3: Danke.
1: Tschüss.
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0: Gut, können wir C wieder ablegen für den Sommer 2026. Und das Y wäre also noch offen, gell?
4: Das Y, die Arbeit gehen wir jetzt für morgen. Haben wir das schon verraten? Dann hätte jemand einen Vorteil.
0: Ja, haben wir vielleicht nicht alle gehört morgen.
4: Das stimmt.
0: Also, Vorschläge jetzt gerne auf Musik 308, 33, 33.

0: fast so alt wie Sabi CS Refrain, der Song Snap und Rhythm is a Dancer von Anfang des 90er.
1: Stimmt.
0: Ein klassischer Mond spielen wir also mit Y. Ja. Wir haben schon eine weitere Frage. Mhm. Ganz einfach. Hauptstadt von Myanmar, ehemals Burma. Mit Y.
1: Hm.
0: Yangon.
1: Okay.
0: Dankeschön, Mario. Den machen wir vielleicht hinterher. Guten Morgen mit SRF 3.
2: Die Nachrichten von SRF um 8 mit Corinna Heinzmann und diesen Schwerpunkten. Jede Stunde zählt. Nach dem schweren Erdbeben in Kolumbien stehen die Rettungskräfte vor großen Herausforderungen. Und laute Explosionen und Flammen in der Stadt Schaffhausen. Mehrere Feuerwehrleute werden bei einem Großbrand verletzt. Das Wetter meist sonnig und um 33 Grad heiß, dazu nur lokale Regenschauer in den Bergen. Nach dem schweren Erdbeben in Kolumbien hat die Schweiz dem südamerikanischen Land Hilfe zugesichert, falls diese gebraucht werde. Bundespräsident Guy Parmelin schrieb, die Schweiz spreche den Menschen in Kolumbien ihr Mitgefühl aus und stehe solidarisch an der Seite der Opfer und Rettungskräfte. Nach dem Erdbeben in Kolumbien gestern sprechen die Behörden aktuell von über 100 Toten und mehr als 80 Verletzten. SRF Südamerika-Korrespondentin Teresa Delgado sagt, die Rettungsarbeiten in Kolumbien seien schwierig.
3: 6 regionale Flughäfen wurden vorübergehend geschlossen, damit Ingenieure die Gebäude überprüfen können. Das erschwert es Rettungsteams und Material in die betroffenen Gebiete zu fliegen. Und auch Straßen wurden beschädigt. Sich auf dem Landweg in Kolumbien zwischen verschiedenen Regionen und Städten zu bewegen, das war schon vor diesem schweren Erdbeben heikel. Es gibt in Kolumbien nach wie vor 8 verschiedene bewaffnete Rebellengruppen. In Teilen des Landes herrscht noch immer Krieg. Mancherorts werden die Straßen von Guerillas kontrolliert. Also da können Sicherheits- und Rettungskräfte auch nicht einfach so durchfahren.
2: Kolumbien habe zwar einen funktionierenden Katastrophenschutz und eigene spezialisierte Rettungskräfte, aber
3: das ist jetzt schon eine sehr große Herausforderung für dieses Land, auch weil mehrere Regionen gleichzeitig betroffen sind und der Staat in Kolumbien nicht überall gleich stark präsent ist. Die Regierung hat deshalb auch internationale Hilfe angefordert. Die Zeit drängt jetzt sehr. Von anderen Erdbeben wissen wir, dass die ersten 72 Stunden besonders entscheidend sind, um Leben zu retten. Und dann kommt noch eine weitere Herausforderung hinzu, die Versorgung der Menschen, die ihre Häuser verloren haben. Präsident de la Espriella hat bereits angekündigt, dass der Staat sie finanziell unterstützen wird. Für de la Espriellas erst wenige Tage alte Regierung ist das eine enorme Bewährungsprobe, an der sich zeigen wird, wie handlungsfähig diese neue Regierung tatsächlich ist.
2: Sagt Südamerika-Korrespondentin Teresa Delgado. In der Stadt Schaffhausen ist am Abend ein Großbrand ausgebrochen. Das Feuer führte zu 2 Detonationen, die weit herum spür- und hörbar waren. 4 Feuerwehrleute wurden laut Polizei verletzt. SRF-Korrespondentin Andrea Thornherr sagt,
4: diese Explosionen, die ereigneten sich in einem leerstehenden Gebäude, in einer Scheune, die etwas abseits der Altstadt in der Nähe eines Güterbahnhofes steht. Wieso es zur Explosion kam, das ist laut der Kantonspolizei noch unklar, auch ob darin etwa hochexplosive Materialien gelagert wurden.
2: Die Feuerwehr konnte den Brand in der Stadt Schaffhausen unter Kontrolle bringen. In die Türkei. Dort hat das Parlament Ja gesagt zu einem Gesetz, das den Friedensprozess vorantreiben soll zwischen der türkischen Regierung und der verbotenen kurdischen Arbeiterpartei PKK. Das Gesetz könnte dazu führen, dass Mitglieder der PKK unter bestimmten Umständen aus dem Gefängnis freikommen und vor Strafverfolgung geschützt werden. Damit das Gesetz in Kraft treten kann, muss der Nationale Sicherheitsrat der Türkei bestätigen, dass sich die PKK aufgelöst und all ihre Waffen abgegeben hat. Die PKK hatte letztes Jahr angekündigt, dass sie sich auflösen werde. Sie folgte damit einem Aufruf ihres inhaftierten Gründers Abdullah Öcalan. Die Schweizer Firma Bell ist vor allem für Fleischprodukte bekannt. Und das Geschäft läuft offenbar gut. Bell teilt mit, das erste Halbjahr dieses Jahres sei so erfolgreich gewesen wie noch nie. Die Bell-Gruppe machte 2,4 Milliarden Franken Umsatz. Unter dem Strich blieb ein Gewinn von gut 55 Millionen Franken. Das ist ein Plus von mehr als 20% im Vergleich zum Vorjahreszeitraum. Besonders das Geflügelgeschäft sei stark gewachsen, schreibt das Unternehmen. Aber alle Geschäftsbereiche hätten Fortschritte gemacht. Die Bell-Gruppe gehört mehrheitlich dem Großverteiler Coop. Dann noch zur Leichtathletik-Europameisterschaft in Birmingham. Dort hat es am ersten Abend nicht gereicht für eine Schweizer Medaille. Geraldine Di Tizio Frey ist über 100 Meter Vierte geworden. Sie hat die Bronzemedaille um eine Hundertstelsekunde verpasst. Und der Schweizer Dominic Lobalu wurde über 5000 Meter Siebter. Dann fehlen die Börsendaten von SIX. Der Dow Jones Index in New York hat 0,1% verloren. Der Euro wird zu 93,53 Rappen gehandelt und der Dollar zu 81,02 Rappen. Das waren Nachrichten von Radio SRF. Verantwortlich heute Morgen, Juliette Schild.
0: Sina Lenkenhager, wie heiß wird es heute eigentlich?
1: Im Flachland gibt es so 30 bis 34 Grad. Dazu weht ein bisschen Beise. In den Alpen entstehen am Nachmittag dann noch ein paar größere Quellwolken und aus denen gibt es wieder lokale Regengüsse und Gewitter.
0: 5:08 SRF Verkehrsinfo im Berner Seeland auf der A5 Richtung Solothurn ist der Lengholztunnel zwischen Brück und Obhund wegen eines Unfalls gesperrt. Daher Stau ab Lies Nord ab Wingels. Dann Stau oder Stocken in der Region Solothurn auf der A1 Richtung Bern zwischen Herkingen und Wangen an der Aare und in der Zentralschweiz auf der A4 Zürich Richtung Brunnen zwischen Cham und Rotkreuz. Dann noch in der Gegenrichtung zwischen Küsnacht und Rotkreuz und in der Region Zürich vor dem Kubristunnel Richtung St. Gallen ab Dietikon und ab Burdorf Süd.
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0: Vorwärts in der Zischtig mit der Bastille, geht der Tag da. Good Grief.
7: Guten Morgen.
0: Schönen Tag.

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0: Unser SRF 3 Best Talent von dem Monat August, Payback. Am 12.8. Guten Morgen, der Ferienmonat August. Und es gibt so Ferienregionen, die im Sommer ja jeweils mehr erwähnt werden als andere. Nicht unbedingt, weil es dort so schön ist, sondern weil sie gerade zu kämpfen haben. In diesem Sommer 2026 ist das Südwestfrankreich am Atlantik auf der Höhe und ein bisschen südlicher von Bordeaux.
1: Das ist eine Lieblingsregion von dir, oder?
0: Ja, ich gehe dort wirklich Jahr für Jahr gerne an die Strände. Ich liebe die langen Pinienwälder, wo du auch die Chance hast. Du läufst ein bisschen durch die Pinienwälder, dann Stichschaben über die Dünen und dann hast du den Strand für dich allein.
1: Ja, du schickst mir auch Videos, wo du auch die Pinienwälder durchfährst.
0: Ja, und darum hat es so extrem weh gemacht. Und das kennen sicher alle, die dort in der Region auch Ferien gemacht haben. Wegen den starken Waldbränden, die sie hatten. Mittlerweile, Marco, sind die Brände ja unter Kontrolle.
1: Ja, und die Leute haben wieder ihre Häuser zurück können. Touristinnen und Touristen sind auch nicht mehr betroffen. Aber aufschnaufen können die Leute in der betroffenen Region Frankreich noch nicht, sagt unsere Korrespondentin Zoe Geissler.
2: Ich gehe davon aus, jetzt, wo eigentlich alle wieder daheim sind, dass viele Angst davor haben, dass sie wieder evakuiert werden könnten. Nächste Hitzewelle rollt schon wieder auf Frankreich zu. Und evakuiert werden heisst eben, man kommt einen richtig lauten Alarm aufs Handy und dann hat man je nachdem nicht viel Zeit, um das Wichtigste einzupacken.
0: Ja, und für die, die ihr Zuhause verloren haben, geht es jetzt natürlich wieder darum, ihr Haus und ihre Wohnung wieder aufzubauen.
1: Aber das ist nicht einfach und auch der Tourismus ist betroffen. Die Bilder von diesen brennenden Wäldern und die rauchigen Luft, der ganze Rauch, den man sieht, die schrecken natürlich ab, die Bilder. Dabei wäre an der Atlantikküste in Frankreich jetzt eigentlich Hochsaison.
2: Und jetzt gerade in der Hochsaison fehlen Touristinnen und Touristen. Die Hotelbuchungen sind storniert worden, Restaurants machen viel weniger Umsatz. Und dass jetzt auf einen Klapp alle zurückkommen, ist eher unwahrscheinlich. Aber die Saison ist noch nicht ganz vorbei. In Frankreich sind noch Sommerferien und der August gehört zum wichtigsten Monat für den Tourismus hier in Frankreich. Und die Kampagne, um Touristen und Touristinnen wieder anzulocken, die gibt es natürlich auch schon.
0: Ja, ist natürlich immer die Frage, nützt das?
1: Wir können schon ein bisschen etwas bringen, findet unsere Korrespondentin. Wahrscheinlich nicht in der ganzen Region.
2: Behörden sagen, dass 96% vom Departement sind eigentlich nicht betroffen von den Feuern oder auch also gar nicht betroffen. Ich glaube, dort geht es schneller wieder, dass Touristen zurückkommen. Und das sieht man auch jetzt schon in den Zahlen, also dass die Reservationen dort angestiegen sind. In den Regionen, die wirklich Brandschäden haben, ich glaube, dort ist es schwieriger, trotz Kampagne. Aber auch dort sieht man jetzt schon, dass Leute zum Beispiel das Wochenende dort verbracht haben aus Solidarität.
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0: Viertel ab 8. Brian Adams und Run to You. Guten Morgen.

0: Justin Timberlake und Summer Love. Guten Morgen, 22 Uhr.
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0: Lohn Le Duc. 100% Schweizer Musik mit 079. Wir kommen auch jetzt von Lohn Le Duc auf Knoblauchpresse. Während wir jetzt Lohn Le Duc gelaufen sind, fange ich an mit Knoblauchpresse.
1: Ich glaube, weil laufend Vorschläge reinkommen für euch für das ABC mit Y. Wir haben heute mal einen Test gemacht, herausgefunden, wir können das nicht ohne eure Hilfe. Und ihr habt uns mega viele Listen geschickt. Ich glaube, auf Mond klappt es jetzt.
0: Ach, genau. Ah, dann ist Stadt und Dörfmarke Y gekommen.
1: Aus Japan. Ja, und dann ist losgegangen und gesagt, ja, das wäre dann zum Beispiel jemand, der Feuerräder herstellt. Dann sagst du was?
0: Yamaha.
1: Ja, was? Genau. Und die stellen dann auch was her? Alles eigentlich.
0: Das ist alles. Verschiedenste Sachen macht Yamaha. Wie es eben auf Knoblauchpresse das nicht. Das kommt aus der Schweiz.
1: Da habe ich nachgeschaut. Ja, Knoblauchpresse ist eine Schweizer Erfindung. Auch aus Bern. Ja. Und zwar der Karl Zissen. Der war ein Velomechaniker, der hat die erfunden.
0: Gut. Und es ist immer wieder mal halb geworden. Kursnachrichten jetzt mit der Corinna Heinzmann.
2: Nach dem schweren Erdbeben in Kolumbien sind die Rettungsarbeiten schwierig. Straßen sind beschädigt und Flughäfen geschlossen. Und die Rettungskräfte haben Mühe, Hilfsmaterial in die betroffenen Gebiete zu bringen. Der Schweizer Bundespräsident Guy Parmelin hat Kolumbien Hilfe angeboten und seine Solidarität ausgedrückt. Aktuell sprechen die kolumbianischen Behörden von über 100 Toten und mehr als 80 Verletzten nach dem gestrigen Erdbeben. In der Stadt Schaffhausen ist am Abend ein Großbrand ausgebrochen, in einer leerstehenden Scheune in der Nähe des Güterbahnhofs. Das Feuer führte zu zwei Detonationen, die weit herum hör- und spürbar waren. Vier Feuerwehrleute wurden verletzt, wie die Schaffhauser Polizei sagt. Die Brandursache wird abgeklärt. Der Schweizer Fleischverarbeiter Bell hat in den letzten Monaten mehr Geld verdient. Die Bell-Gruppe steigerte den Gewinn im ersten Halbjahr um mehr als 20% verglichen mit dem Vorjahr, auf gut 55 Millionen Franken. Das Unternehmen spricht vom besten Ergebnis seiner Geschichte. Besonders das Geschäft mit Geflügel sei gewachsen.
0: Gestern nur gerade ein Hundertstel gefehlt für die erste Schweizer Medaille an der Leichtathletik-EM in Birmingham. Geraldine Didizio Frey ist undankbare Vierte geworden, über 100 Meter. Daniel Spichtig, vielleicht klappt es ja heute mit einer ersten Schweizer Medaille.
3: Um eine Medaille kämpft heute Abend zum Beispiel der Simon Ehammer im Weitsprung. Für das Podest braucht es voraussichtlich einen Sprung über 8,30 Meter. Das heisst, der Simon Ehammer muss sich steigern im Vergleich zur Qualifikation, wo er 8,10 gesprungen ist. Das aber bei schwierigen Windverhältnissen. Eine Medaillenchance hat heute die Hürdenläuferin Ditashi Kambunchi siegt ihr Comeback nach einer Oberschenkelzerrung. Darum weiss man noch nicht genau, wie gut die Weltmeisterin drauf ist. Und auch an der Schwimm-EM könnte es heute Abend die erste Schweizer Medaille geben. Der neue Ponti gehört im Finale über 50 Meter Schmetterling zu den Favoriten.
0: Sina Lenkenhager, es hat ein paar Wolken heute.
4: Es sind wenig Wolken, aber am Nachmittag über den Bergen gibt es dann doch auch grössere Quellwolken und die bringen einzelne Regengüsse und Gewitter. Sonst ist es meistens sonnig und heiß bei 30 bis 34 Grad, dazu bläst noch schwache Bise.
0: 2:30 Uhr, SRF-Verkehrsinfo im Berner Seeland. Auf der A5 Richtung Solothurn ist der Längholztunnel zwischen Brück und Obhund immer noch wegen eines Unfalls gesperrt. Daher Stau ab Liest Nord und Wingels. Dann in der Zentralschweiz auf der A4 Zürich Richtung Brunnen zwischen Cham und Rotkreuz und in der Gegenrichtung zwischen Küsnacht und Rotkreuz. Dann in der Region Zürich vor dem Gubristunnel Richtung St. Gallen ab Dietikon und ab Urdorf Nord und dann noch auf der A1 Richtung Zürich ab Baltenswil.
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0: Stellt euch mal so ein komplettes Chaos vor und multipliziert das noch mit dem Basch.
1: Ja, so kann man, glaube ich, den gestrigen Besuch in der Schweizer Musiksendung.ch beschreiben. Basch da war, gerade mal das Ruder übernommen, gerade mal die ganze Sendung umgestellt, das war grossartig.
0: Ja, das kann im Radio so spontan sein und nehmen wir uns gerne zurück. Gerade das nächste Mal Fun, We Are Young.

0: Ray Garvey und Halo. Hätte man eigentlich morgen spielen sollen? Weil Halo heisst ja auch so die leuchtende Sonnencorona bei einer totalen Finsternis.
1: Stimmt.
0: So der Lichtkreis, der drum herum geht. Und sonst heisst es auch noch Heiligenschein Halo. Und fast so wie ein Heiligenschein wirkt es ein bisschen, wenn der Baschi einzulaufen kommt mit seinem Riesenhut, den er hat.
1: Das ist ein wunderschöner Cowboy-Hut, kann man glaub, schon sagen. Westernhut vielleicht.
0: Genau. Und ich glaube, der Hut ist glaub, die Schuld dran gewesen, dass heute Morgen alle Mikrofonständer, Bildschirm, alle ein bisschen auseinander gesehen haben. Schon überall hat er ein bisschen angeschlagen mit seinem Hut.
1: Ja, der Hut braucht Platz, oder? Und das war tatsächlich so gewesen, in der gestrigen Schweizer Musiksendung von 7, der Hanna Gatschi. Es ist alles anders rausgekommen, als dass wir es geplant haben. Und sind wir ehrlich, das ist ja genau das, was Radio ausmacht. Also, wenn man den Moment kann geniessen, oder?
0: Genau, spontan, die Energie voll in der Sendung. Das war gestern so gewesen. Losgegangen schon mit dem ersten Song, den Hanna angespielt hat. Und dann der Baschi irgendwie nach einer Minute gefunden hat, weisst du was?
2: Sorry, schnell. Hanna, kannst du den Fader runterziehen?
3: Soll ich wirklich?
2: Ja, bitte.
3: Also, ihr habt dann gehört, der Baschi sagt, ich soll den Song abbrechen. Gut.
0: Jetzt ist es so vor einer Sendung, ganz Künstlerinnen und Künstler haben mich gesagt, welche Song dass sie dann live spielen, für die Live-Session. Und der Baschi hat das gemacht. Aber der Song, Bürgin, das Titelstück von seinem 10. Album, ist dann eben nicht drunter gewesen. Darum hat Hanna den gespielt. Und der hat dann gesagt, aber er will den live spielen, logischerweise, was er dann noch gemacht hat. Dann will er das doppelt
4: machen.
1: Das ist also live.
4: Und eben Pfannen in Wind.
0: Und das war so richtig cool gewesen. Der Baschi live in der Live-Session zusammen mit dem Jean-Pierre Fondach, dem Gitarrist. Die zwei wirklich super harmoniert.
4: Stell mir vor, wie wir drei Antlitz zusammen sind.
1: Ja, das Album ist gerade rausgekommen vor 3 Tagen. Und so brandneu alles. Und die haben das wunderbar gemacht. Und der Baschi, das Chaos ist weitergegangen. Er hat plötzlich mal einfach unser Studio-Handy abgenommen.
0: Das haben wir heiß gelaufen gestern.
2: Hallo?
5: Hallo? Das ist Monika.
2: Das ist der Baschi, hoi.
5: Ah, hoi Baschi. Bist gerade du direkt dran?
2: Ja.
5: Lose deine Songs und...
2: Hey, sorry schnell. Hey, jetzt musst du schnell bremsen. Du bist hier live, du kommst hier live über das andere. Ich bin zu frech gewesen, weißt du, du bist auf Lautsprecher.
5: Wirklich?
2: Ja, aber jetzt hör auf. Hättest du...
5: Genug schnell.
2: Ja, hättest du gerne Vinyl gehabt?
5: Hey, das ist
2: schickst mir deine Adresse, aber nicht übers Radio. Tschüss, ciao.
0: Ja, yes, das Telefon heiß gelaufen, einfach seiner resignierten Album, das er da hatte, natürlich der Baschi. Also es ist, wir haben es genossen, einmal mehr. Und die ganze Sendung, falls Sie verpasst haben, geht es natürlich zum Nachhören online srf3.ch.
2: Sorry.
3: Was wir heute alles live auf diesem Sender machen,
2: hey, das liebe ich die Interaktion. Ich bin einfach...
3: Ja, das ist toll.
2: Also komm, mach jetzt mal ein bisschen Musik noch.
3: Also, mach ich mal ein bisschen Musik.
0: Das war doch heute live gestern.

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0: Top St. Laurent World, Hold On, guten Morgen, das ist SRF 3.
1: Die Nachrichten von SRF um 9 mit Corinna Heinzmann. Nachbeben, kaputte Straßen und geschlossene Flughäfen. Nach dem Erdbeben in Kolumbien sind die Rettungsarbeiten schwierig. Und laute Explosionen in der Stadt Schaffhausen. Nach einem Großbrand müssten mehrere Feuerwehrleute ins Spital. Das Wetter, meist sonnig und um 33 Grad heiß. Dazu in den Alpen lokale Regenschauer. Nach dem schweren Erdbeben in Kolumbien hat die Schweiz dem südamerikanischen Land Hilfe zugesichert, falls diese gebraucht werde. Bundespräsident Guy Parmelin schrieb, die Schweiz stehe solidarisch an der Seite der Opfer und Rettungskräfte. Aktuell sprechen die kolumbianischen Behörden von über 100 Toten und mehr als 80 Verletzten nach dem Erdbeben gestern. Die Rettungsarbeiten sind schwierig, Straßen sind beschädigt, mehrere Flughäfen sind geschlossen und die Rettungskräfte haben Mühe, Hilfsmaterial in die betroffenen Gebiete zu bringen. Außerdem gibt es in Kolumbien nach wie vor mehrere bewaffnete Rebellengruppen und in Teilen des Landes herrscht Krieg. Das erschwere die Rettungsarbeiten nach dem gestrigen Beben zusätzlich, sagt SRF Südamerika-Korrespondentin Teresa Delgado.
2: Kolumbien verfügt über ein nationales Erdbebenwarnsystem, einen funktionierenden Katastrophenschutz und eigene spezialisierte Rettungskräfte. Aber das ist jetzt schon eine sehr große Herausforderung für dieses Land, auch weil mehrere Regionen gleichzeitig betroffen sind und der Staat in Kolumbien nicht überall gleich stark präsent ist. Die Regierung hat deshalb auch internationale Hilfe angefordert. Die Zeit drängt jetzt sehr. Von anderen Erdbeben wissen wir, dass die ersten 72 Stunden besonders entscheidend sind, um Leben zu retten. Und dann kommt noch eine weitere Herausforderung hinzu, die Versorgung der Menschen, die ihre Häuser verloren haben. Präsident de la Espriella hat bereits angekündigt, dass der Staat sie finanziell unterstützen wird. Für de la Espriellas erst wenige Tage alte Regierung ist das eine enorme Bewährungsprobe, an der sich zeigen wird, wie handlungsfähig diese neue Regierung tatsächlich ist.
1: Sagt Südamerika-Korrespondentin Teresa Delgado. In der Stadt Schaffhausen ist am Abend ein Großbrand ausgebrochen. Das Feuer führte zu zwei Detonationen, die weit herum spür- und hörbar waren. Vier Feuerwehrleute wurden laut Polizei verletzt. SRF-Korrespondentin Andrea Thonherr sagt,
3: diese Explosionen, die ereigneten sich in einem leerstehenden Gebäude, in einer Scheune, die etwas abseits der Altstadt in der Nähe eines Güterbahnhofes steht. Wieso es zur Explosion kam, das ist laut der Kantonspolizei noch unklar, auch ob darin etwa hochexplosive Materialien gelagert wurden.
1: Die Feuerwehr konnte den Brand in der Stadt Schaffhausen unter Kontrolle bringen. Es gibt Anzeichen, dass sich die Korallen am Great Barrier Reef in Australien von der Bleiche erholen. Und zwar, weil sich das Meer wegen einem Monsunregen abgekühlt hat. Das zeigt ein Bericht des Australischen Meeresforschungsinstituts. Das Riff bleibe aber unter Druck, schreibt das Institut. Hitzeempfindliche Korallen könnten sich zwar schnell erholen, doch diese Erholung könnte innerhalb eines Jahres zunichte gemacht werden, nämlich dann, wenn es zu einer schweren Bleiche kommt. Bei einer Korallenbleiche stoßen Korallen wegen heißer Wassertemperaturen Algen ab, die auf ihnen leben. Diese Algen sind unter anderem für die Farbe verantwortlich. Zurück bleiben weiße Korallen. Die Schweizer Firma Bell ist vor allem für Fleischprodukte bekannt. Und das Geschäft läuft offenbar gut. Bell teilt mit, das erste Halbjahr dieses Jahres sei so erfolgreich gewesen wie noch nie. Die Bell-Gruppe machte 2,4 Milliarden Franken Umsatz. Unter dem Strich blieb ein Gewinn von gut 55 Millionen Franken. Das ist ein Plus von mehr als 20% im Vergleich zum Vorjahreszeitraum. Besonders das Geflügelgeschäft sei stark gewachsen, schreibt das Unternehmen. Aber alle Geschäftsbereiche hätten Fortschritte gemacht. Die Bell-Gruppe gehört mehrheitlich dem Großverteiler Coop. Dann die Börsendaten von SIX. Der Euro wird zu 93,53 gehandelt, der Dollar zu 81,07. Und noch der Blick aufs Wetter. Heute ist es meist sonnig und es wird rund 33 Grad heiß. In den Bergen gibt es am Nachmittag und Abend einzelne Schauer oder Gewitter. Das waren Nachrichten von Radio SRF, verantwortlich Juliette Schild.
0: 4 ab 9, SRF Verkehrsinfo im Berner Seeland. Auf der A5 Richtung Solothurn ist der Längholztunnel zwischen Brück und Obhund wegen eines Unfalls gesperrt. Daher Stau ab Studen und ab Wingels. Dann in der Zentralschweiz auf der A4 Richtung Zürich Brunnen zwischen Cham und Rotkreuz und in der Region Zürich vor dem Gubristunnel Richtung St. Gallen ab Dietikon. Dann noch ab Urdorf Nord und auf der A1 Richtung Zürich ab Baltenswil.
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0: 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Und der kommt aus einerseits Tessin und von London. Gute Zusammenarbeit von der Sin Plus und dem Kura K. Mhm. Und da geht richtig Post ab in dieser Nummer. Körmo tra Milano e il mare. Schon wieder auf SRF 3. Guten Morgen.

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1: Curacay, tra Milano e il mare, neue Musik entdeckt auf MX3.
2: Richtig gute Musik. Ja. Ist das vielleicht schon ein Sommerhit aus Italien, weißt du etwas? Die können übergeschraubt sein von
1: Tessin. Das weiß ich jetzt gar nicht, aber vielleicht schon. Verkaufen jetzt einfach mal. Ganz ja. Gross in Italien. Curacay, Tra Milano e il mare.
3: Markus ist einfach.
1: Viertel ab 9, guten Morgen. Die Schweiz hat ein neues Internetphänomen. Er kommt schneller, als man denkt, der Roman.
3: Markus ist einfach eine evolving story. Oder? Immer irgendetwas Neues, etc. Du hast den Pitch ändern, hast mit Kunden zu, etc. Wie du momentan siehst, ich bin relativ chatty. Ich tue gerne mit Leuten reden.
1: Ja.
2: Chatty. Der Roman ist bekannt worden in der SRF-Sendung Donat auf Achse. Der Moderator, der Donat Hofer, reist in die Schweiz und redet mit den Leuten. Roman hat er in Zürich am Paradeplatz getroffen.
3: Können wir über das Leben reden?
1: Und die Sequenz wird vielteils kommentiert und auch nachgestellt, ist zu einem Meme geworden.
2: Ja, das hat vor allem mit dem Roman seiner Art zu tun, sagt Kerry Steiger von der Werbeagentur House of Influence.
4: Ich glaube, wenn das jetzt einfach ein Interview gewesen wäre mit irgendjemandem, der nicht so brennt hätte für das, was du darüber redest, sondern einfach gesagt hätte, ja, ich arbeite jetzt da und da und ja, ich gehe jetzt wieder. Denn auch wenn es ein Sommerloch gewesen wäre, das hätte nicht so funktioniert, wie er jetzt mit seiner Art.
1: Wir haben uns gefragt heute Morgen, wie wird eigentlich etwas so stark, so eben viral, was das so Post abgeht und die Art, die polarisiert natürlich auch von ihm, gibt ja nicht nur nette Kommentare unter diesen Posts.
2: Darum haben wir Kerry Steiger auch gefragt, ist so ein virales Video ein Risiko für den Roman und auch für seine Karriere? Sie sagt nein.
4: Wenn so einen Start hast und so einen Boost, dass die schon die ganze Schweiz dein Gesicht sieht, ich sehe es als Riesenchance, um etwas daraus zu machen. Sei das einen eigenen Creator-Kanal über das Arbeiten oder einfach über seinen Lifestyle und sehe das auch für seine Karriere. Sonst eher positiv als jetzt negativ, dass ich das Gefühl habe, oh nein, vielleicht springen die Kunden ab oder sonst irgendetwas.
2: Der Ferris Bühler, Inhaber von der Kommunikationsagentur, die gleich heisst wie er, ist doch gleicher Meinung, sein Ruf nimmt doch keinen Schaden.
5: Momentan ist schon der lustige Finance-Guy. Das ist ein bisschen harmlos. Also er ist nicht der unseriöse Finanztyp. Mein Tipp bei ihm ist jetzt, er kann das Meme nehmen und umarmen, aber er sollte nicht heiraten. Weil in dem Augenblick, wo er sagt, hey, wow, ich mache jetzt einen Podcast, ich mache jetzt dies und das und so weiter, dann ist es zu viel. Ich würde ihm raten, momentan mehr eher zu einer souveränen Selbstironie zu gehen, vielleicht einen guten Post absetzen, wo er vielleicht etwas witzig sagt, wo er sagt, hey, ich verstehe, dass er das lustig findet. Und dann kann er über sich selber lachen. Und das nimmt ihm sehr einen grossen Teil von seiner Macht weg. Und dann ist er am Schluss der grosse Gewinner vom Ganzen.
1: Ja, wir sind gespannt, ob der Roman noch mal irgendwo im Internet auftaucht.
2: Ja, zu erzählen hat er sicher viel.
3: Wie du momentan siehst, ich bin relativ chatty. Ich bin gerne.

Chic, Le Freak. Nile Rodgers und die Gitarre. Auch den Song geschrieben. 6:30 Uhr, guten Morgen. Mit dem Blick BLI Doppel G auf SRF 3.

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1: Lucas Graham, To Know a Girl am halb zehn. SRF Verkehrsinfo im Berner Seeland auf der A5 Richtung Solothurn ist der Langholztunnel zwischen Brück und Obhund bis auf Weiteres gesperrt wegen eines Unfalls. Und dann Stau in der Region Zürich vor dem Gubristunnel Richtung St. Gallen ab Dietikon und ab Urdorf Nord.
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1: Ein strahlend sonniger Dienstag mit Musik für Happy People. Schon gleich auf SRF 3. Oh yeah, guten Morgen.

0: R.E.M. und Shiny Happy People am Dienstagmorgen, 18.10 Uhr.
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0: In den nächsten Tagen wird es immer heißer. Das ist nicht wirklich News. Aber was spannend ist, die Nacht, die werden dafür Kieler seine Lenken haben. Wie passt das zusammen?
2: Der Grund ist, dass wir eine andere Luftmasse haben. In den nächsten Tagen wird die Luft immer weniger feucht. Und Wasserdampf, das ist eben so ein Treibhausgas, der absorbiert einen Teil von der Wärmestrahlung, die die Erde in der Nacht abstrahlt, und strahlt einen Teil wieder zurück am Boden. Wenn jetzt die Luft trockener wird, dann kann die Wärme leichter ins Weltall entweichen und darum kühlen in den nächsten Tagen die Nacht wieder ein bisschen stärker ab.
0: Okay, das klingt schon mal schön. Hat denn die trockene Luft dann auch so ein bisschen Einfluss auf Temperaturen am Tag?
2: Genau, bei gleicher Sonneneinstrahlung steigt die Temperatur in trockener Luft stärker als in feuchter Luft. So wärmen sich eben auch die Tage stärker auf und die Unterschiede zwischen Tag und Nacht werden grösser. Ein extremes Beispiel dafür sind die Wüstengebiete. Dort wird sie am Tag zum Teil wirklich glühend heiß und in der Nacht kann es trotzdem überraschend kalt werden. Ganz so stark ist der Effekt bei uns natürlich nicht, aber das Prinzip, das ist genau das Gleiche.
0: Und wie geht der Trend denn so weiter?
2: Mindestens bis am Freitag kann man in der Nacht noch gut durchlüften. Ab dem Samstag kehrt dann der Wind um. Es erreicht uns aus Südwesten schon wieder feuchtere Luft. Und so kehrt sich dann auch der Trend um. Die Höchstwerte gehen durch ab. Dafür werden die Nächte wieder wärmer.
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0: Call Me in L.A., der Bastian Beck auf SRF 3. Und Andreas Forscher gerade nach den News. Und die kommen jetzt zum Update. Schöne Dienstag.
1: Die Nachrichten von SRF um 10 Uhr mit Lara Christen. Wegen der anhaltenden Trockenheit und Hitze wird es in der Emme im Kanton Bern immer schwieriger, Fische zu retten. Das Fischereiinspektorat schreibt, man habe die Notabfischungen im Fluss auf ein Minimum beschränkt. Es gebe fast keine Möglichkeiten mehr, gerettete Fische in Abschnitte mit genügend Wasser umzusiedeln. Zudem würden die personellen Ressourcen der Aufsehenden und der freiwilligen Helferinnen und Helfer an ihre Grenzen stoßen. Der Kanton schreibt, dass Fischereivereine und Mitarbeitende des Fischereiinspektorats in den letzten Wochen Zehntausende Fische aus ausgetrockneten Abschnitten des Flusses gerettet hätten. Weitere Meldungen des Morgens in Kürze. Nach dem schweren Erdbeben in Kolumbien sind die Rettungsarbeiten schwierig. Straßen sind beschädigt, Flughäfen geschlossen und die Rettungskräfte haben Mühe, Hilfsmaterial in die betroffenen Gebiete zu bringen. Der Schweizer Bundespräsident Guy Parmelin hat Kolumbien Hilfe angeboten und seine Solidarität ausgedrückt. Aktuell sprechen die kolumbianischen Behörden von über 100 Toten und mehr als 80 Verletzten nach dem gestrigen Erdbeben. Der Schweizer Fleischverarbeiter Bell hat in den letzten Monaten mehr Geld verdient. Die Bell-Gruppe steigerte den Gewinn im ersten Halbjahr um mehr als 20% verglichen mit dem Vorjahr auf gut 55 Millionen Franken. Das Unternehmen spricht vom besten Ergebnis seiner Geschichte. Besonders das Geschäft mit Geflügel sei gewachsen. Nach Australien. Zum Great Barrier Reef, dem größten Korallenriff der Welt. Die Korallen dort leiden unter warmen Wassertemperaturen und sind deswegen teils ausgebleicht. Nun gibt es aber Anzeichen, dass sich die Korallen am Great Barrier Reef erholen, und zwar weil sich das Meer wegen eines Monsunregens abgekühlt hat. Das zeigt ein Bericht des Australischen Meeresforschungsinstituts. Darin steht aber auch, dass Korallenriff bleibe unter Druck. Hitzeempfindliche Korallen könnten sich zwar schnell erholen, doch diese Erholung könne rasch wieder zunichte gemacht werden. Bei einer Korallenbleiche stoßen Korallen wegen heißer Wassertemperaturen Algen ab, die auf ihnen leben. Diese Algen sind unter anderem für die Farbe verantwortlich. Zurück bleiben weiße Korallen. Die Börsendaten von SIX. Der Swiss Market Index liegt im Moment bei 14.597 Punkten, minus 0,3%. Der Euro wird zu 93,56 gehandelt, der Dollar zu 81,12. Und das Wetter? Es ist heute meist sonnig und die Temperatur erreicht 33 Grad. Dazu gibt es in den Alpen lokale Regenschauer. Das waren Nachrichten von Radio SRF. Verantwortlich Juliet Schild.
2: SRF Verkehrsinfo von 10.03 Uhr. Vorsicht im Tessin auf der A2 Gotthard Richtung Chiasso zwischen Bellinzona Zentrum und Bellinzona Süd. In beiden Richtungen besteht Gefahr durch Personen auf der Fahrbahn. Dann im Berner Seeland auf der A5 Richtung Solothurn ist der Längholztunnel zwischen Brück und Orpund bis auf Weiteres wegen eines Unfalls gesperrt und Stau in der Region Zürich vor dem Gubristunnel Richtung St. Gallen ab Dietikon und ab Urdorf Nord.
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2: Schweizer Sportherz, das schlägt höher. Beim Skifahren, beim Velofahren, Shooten, Eishockey, auch klar. Leichtathletik, da sind wir auch neuestens vorne mit dabei. Jetzt gerade EM in Birmingham und auch im Schwimmen zücht's an. Auch gerade EM in Paris. Neue Ponti, ein bekannter Name und die Hoffnungen, die sind gegeben, dass noch viel mehr kommt. Ein junges Schwimmtalent betritt heute die EM-Bühne. Reden wir gerade darüber als nächstes. Hier bei SRF 3. Mikrofon, Andreas Forster.

0: ist der Samber, PSRF 3, My Body Isn't Ready, 13 Minuten nach dem 10. Wir warten immer noch auf die erste Schweizer Medaille an der Leichtathletik-EM und an der Schwimm-EM, die auch gerade noch läuft. Aber schön ist es eben, wenn man sagen kann, die kommen dann schon noch. Die Schweiz hat nämlich ein paar Triumphe im Ärmel.
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0: An der Schwimm-EM in Paris sind sie der Noe Ponti und der Roman Mitjukov. Beide haben eine gute Medaillenchance. Und von so einer Medaille träumt auch die jüngste Schwimmerin von der Schweizer Delegation, Kaylin Löhr. Daniel Spichtig von SRF Sport. Du hast die grosse Schweizer Nachwuchshoffnung im Schwimmen vor der EM getroffen.
2: Ja, Kaylin Löhr, sie kommt von Herliberg im Kanton Zürich. Sie ist 18 und wechselt jetzt gerade von den Juniorinnen zu den Eliten. Und bei den Juniorinnen, da hat sie schon grosse Erfolge können feiern, zum Beispiel mehrere Medaillen an Europameisterschaften. Und jetzt hat sie es eben das erste Mal bei den Eliten an die Europameisterschaften geschafft. Also ja, eine spannende Frau und sie ist eigentlich gar nicht so eine Wasserratte, wie es klingt.
3: Der See ist nicht so meins. Ich kann Fische und Algen nicht gerne. Das ist einfach nicht meins. Ich muss sehen, was unter mir ist und dann ist es gut.
0: Also eher im Pool. Man muss auch sagen, schwimmen wischt ja dann auch meistens in ihrem Fall in einem Bassen. Und du hast gesagt, sie ist vom Schwimmclub Uster. Aber sie trainiert mittlerweile im Tessin.
2: Ja, letzten Sommer hat sie ins nationale Leistungszentrum auf Tenero geschafft, wo eine Haufen Schweizer Schwimmerinnen und Schwimmer trainieren. Das war für sie ein schwieriger Schritt, weil sie jetzt weg ist von der Familie und vor allem von ihren Schwestern, die erst 5 und 8 sind.
3: Es war schon hart. Also ich meine, sie sind noch klein und ich sehe sie mega gerne.
2: Und gleich bereut sie die Entscheidung, auf Tenero zu gehen, überhaupt nicht. Sie hat es gut mit den Trainern, mit den anderen Schwimmerinnen und Schwimmern und sie fühlt sich mega wohl, hat sie mir erzählt.
0: Auch der neue Ponti, der trainiert auch zu Tenero. Da kann sie denkst, ein bisschen abschauen, oder wie muss man sich das genau vorstellen?
2: Ja, sie ist mit ihm in der Trainingsgruppe und meistens trainiert sie gerade nebeneinander auf der Bahn und er pusht sie in jedem Training.
3: Es ist cool, so über neben sich zu haben, wo man einfach sieht, was er alles leisten kann. Und dann träumt man natürlich auch davon, dass man so etwas leisten kann.
0: Ja. Und was ist denn Ihr grosser Traum? Ich nehme an, Olympiamedaille wie das Vorbild, der neue Ponti?
2: Ja, sie träumt sogar noch etwas grösser. Er hat ja Olympia-Bronze gewonnen. Sie will Olympia-Gold, aber sie sagt, das sei noch weiter weg. Im Moment wäre nur schon eine EM-Medaille ein grosser Traum.
3: Aber ich glaube, ein Finale wäre schon das grösste Ziel im Moment.
2: Ja, sie hat jetzt gerade ihren ersten Vorlauf, und zwar in der Disziplin 100 Meter Brust. Das ist einfach ihre erste Chance. Sie geht aber auch noch in ihrer Paradedisziplin über 200 Meter Brust an Start und mit der Staffel.
0: Also, wenn Kaylin Löhr in das Finale reinkommt, dann sehen wir sie dann auch im Fernsehen, so wie heute Abend, dann der neue Ponti. Nach der 6:30 schwimmt er über 50 Meter Schmetterling um eine Medaille.
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Das ist Schweizer Musik. Nick Mello, Forget Me Nots aus Aarau. Erste Verkehrsinfo von 10.32 Uhr. Entwarnung im Tessin auf der A2 Gotthard Chiasso zwischen Bellinzona Zentrum und Bellinzona Süd besteht keine Gefahr mehr durch Personen auf der Fahrbahn. Dann im Berner Seeland auf der A5 Richtung Solothurn ist der Lengholztunnel zwischen Brück und Orpund bis auf Weiteres wegen eines Unfalls gesperrt.

0: ist es die wunderbare Joy Marlene. Jawohl, neuer Song, richtig gut. Two Lovers, 20 vor 11.
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0: Das letzte Wochenende, das dürfte für sie stressig sein. Gerade mit zwei Konzerten, zwei Tagen nacheinander. Obwohl, ich habe ehrlich gesagt keine Angst, dass sie gross stören könnte. Die Schweizer Musikerin Dana, SRF 3 Best Talent schon gewesen, am Wochenende am Secret Garden auf der Lenzer Heide gespielt, dann auch noch am Lake Life in Biel, Heimspiel für sie. Und darum, sie ist wahrscheinlich gerade richtig schön im Flow. Das müsst ihr jetzt eigentlich ausnützen. Dana auch an diesem Wochenende wieder auf der Bühne, das Mal am Open Air in Uster, am Samstagabend zusammen mit Acts wie Gregor Meile oder Kulca Candela. Und auch sein Wochenende, das ist schon ausgebucht. Das ist gut für Bastian Baker, aber auch gut für die natürlich, die ihn live gesehen haben. Am Samstag ihre Rotseebade Ebiken, wo ein grosses Sommerprogramm mit Live-Acts auf die Beine stellt. Und am Sonntag auch er am Open Air in Uster zu Gast. Er dann am Sonntag, 16. August, um 17:30.
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0: Italo-Disco. Italo-Disco, Sommerhit von vorletztes Jahr, 2023, sind wir alle da ziemlich mitgegangen. Wir wollen aber natürlich nicht viel zurückschauen, sondern vorne, sagt man ja, scheint die Sonne. Oder bei uns am Donnerstag an einem ganz speziellen Ort.
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0: Train sind das, Pennsylvania Turnpike. Jetzt haben wir es 11 Uhr, Update von den News gibt's jetzt. 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
1: Die Nachrichten von SRF um 11 Uhr mit Lara Christen. Der Fall hat in den letzten Wochen für große Aufmerksamkeit gesorgt. Ein ehemaliger Kantonsparlamentarier aus dem Kanton Aargau wurde wegen schwerster Sexualstraftaten an zwei ehemaligen Partnerinnen und einer Minderjährigen angeklagt. Er soll seine Opfer teils über Jahre betäubt, misshandelt und vergewaltigt haben. Nun hat der Kanton Aargau eine externe Untersuchung angeordnet. Unter anderem soll geprüft werden, ob zwei der Opfer genügend geschützt wurden und ob die Behörden Fehler gemacht haben. Zwei der Opfer stammen aus dem Ausland. Nach der Festnahme des mutmaßlichen Täters drohte ihnen die Wegweisung aus der Schweiz. Die zuständige Gemeinde Untersiegenthal schreibt nun, die externe Untersuchung soll unter anderem klären, ob es beim Opferschutz rechtliche Anpassungen brauche. Wegen der anhaltenden Trockenheit und Hitze wird es in der Emme im Kanton Bern immer schwieriger, Fische zu retten. Das Fischereiinspektorat schreibt, man habe die Notabfischungen im Fluss auf ein Minimum beschränkt. Es gebe fast keine Möglichkeiten mehr, gerettete Fische in Abschnitte mit genügend Wasser umzusiedeln. Zudem würden die personellen Ressourcen der Aufsehenden und der freiwilligen Helferinnen und Helfer an ihre Grenzen stoßen. Der Kanton schreibt, dass Fischereivereine und Mitarbeitende des Fischereiinspektorats in den letzten Wochen Zehntausende Fische aus ausgetrockneten Abschnitten des Flusses gerettet hätten. Nach Südkorea. Dort sind zwei chinesische Staatsbürger festgenommen worden, wegen Verdachts auf Spionage. Bei den Festgenommenen handelt es sich um zwei ehemalige Offiziere des chinesischen Militärs, wie die südkoreanische Nachrichtenagentur Yonhap berichtet. Die südkoreanische Justiz wirft den zwei Chinesen unter anderem vor, sie hätten den Funkverkehr von südkoreanischen und US-amerikanischen Kampfjets belauscht, in der Nähe eines südkoreanischen Militärstützpunkts. Bei einer Verurteilung drohen den beiden Verdächtigen mehrjährige Haftstrafen. Das US-Militär hat in Südkorea fast 30.000 Soldaten und Soldatinnen stationiert. Die zwei Länder führen regelmäßig gemeinsame Militärübungen durch. Die nächste beginnt nächste Woche. Das Wetter: heute ist es meist sonnig und heiß bei 33 Grad. Dazu gibt es in den Alpen lokale Regenschauer. Das waren Nachrichten von Radio SRF. Verantwortlich Adrian Huber.
0: SRF Verkehrsinfo von 11.03 Uhr vor dem Gotthardtunnel Richtung Norden. 3 Kilometer Stau und 30 Minuten Wartezeit aktuell ab Quinto. Und im Berner Seeland auf der A5 Richtung Solothurn ist der Längholztunnel zwischen Brück und Orpund bis auf Weiteres wegen eines Unfalls gesperrt. Am Mikrofon Andreas Forster. Kartonbrille mit abdunkelten Plastikgläsern. Habt ihr die schon parat? Morgen nämlich Sonnenfinsternis gesehen, überall in Europa. Besonders in Spanien reden wir gerade noch drüber, weil dort gerade, kann man sagen, Sonnenfinsternisreisen, so richtig boomend. Vorher aber noch ein Song, den ich doch auch schon lange nicht mehr gehört habe. Geht euch vielleicht auch so? OMD Enola Gay. Nicht mehr auf dem Schirm kann definitiv, darum umso besser ist er dabei. Und zurück im Jetzt, Holly Humberstone auch noch. In dieser Viertelstunde.

OMD, da getraut man sich fast nie, den richtigen Namen auszusprechen, oder? Orchestral Maneuvers in the Dark, Enola Gay. Wir schauen auf die Chance, gerade eine Meldung noch reinkommen, aktuelle SRF-Verkehrsinfo von 11.10 Uhr. Vorsicht in Graubünden auf der A13 Chur San Bernardino zwischen Thusis Süd und Zillis. In beiden Richtungen besteht Gefahr durch Personen auf der Fahrbahn.

0: Soft Love sind das. SRF 3 Best Talent, If You Want It. Und ihr könnt euch vielleicht daran erinnern, mit ein bisschen höherem Jahrgang durchaus möglich, oder? 1999 ist das gewesen. Und das genau noch am heutigen Datum, nämlich 11. August 1999. Da hat sich am Himmel der Mond fast komplett vor die Sonne geschoben. Ein Ereignis, wo man, glaube ich, noch weiss, wo man war und wie es dann so plötzlich kühl geworden ist. Alles abdunkelt für ein paar Minuten und alle haben hier die leicht komische Alufoliebrille angelegt. Morgen die nächste grosse Sonnenfinsternis im Anmarsch. In Spanien würde man die in voller Pracht sehen und darum ist dort ein regelrechter Sonnenfinsternis-Hype ausgebrochen. 60 Segundos de Oro, so sagen sie denen 60 goldenen Sekunden Sonnenfinsternis im spanischen Fernsehen RTVE. Und goldig dürfte die Angelegenheit auch für den Tourismus vor Ort werden.
1: Zum einen ist es wirklich unmöglich, noch ein Zimmer zu buchen, egal ob Hotel, Pension oder Ferienapartment, es ist alles voll und das zum Teil schon seit mehr als 2 Jahren mit Preisen, die mehrfach teurer sind, als wenn ganz normal die Sonne scheint.
0: Sagt Julia Macher, freie Journalistin in Barcelona gegenüber SRF News. Teilweise würden sogar private Wohnterrassen vermietet. 3'000 Euro für 3 Stunden, dafür mit einer Flasche Sekt dazu. Immerhin.
1: Und dann gibt es natürlich ein riesiges Medieninteresse. Die Zeitungen und Fernsehsender in Spanien, die überbieten sich mit Sonderteilen. Die Merchandising-Maschinerie läuft auf Hochtouren. Viele Dörfer haben eigene Schutzbrillen entworfen, die sie dann an Bewohner verschenken oder an Touristen verkaufen. Und die Bürgermeister der Dörfer in den Gebieten, durch die der Kernschatten zieht, die konkurrieren so ein bisschen darum, welches Dorf im sonst sehr einsamen und verlassenen Hinterland in Spanien das Beste zur Beobachtung der Sonnenfinsternis ist.
0: Also in der Zone von der totalen Sonnenfinsternis von Nordspanien bis zu den Balearen ist gerade ziemlich etwas los.
1: Also man freut sich und fürchtet sich zugleich. Ich war am Freitag in einem Dorf, das Los Arcos de las Salinas heißt. Normalerweise leben 100 Einwohner in Los Arcos de las Salinas. Erwartet werden jetzt zwischen 2.000, 3.000 oder 4.000 Besuchern. Und die müssen versorgt werden. Und das ist natürlich eine riesige Herausforderung.
0: Heisst auch in dem Fall, es braucht extra Verkehrspolizei. Die Mobilfunkbetreiber haben zusätzliche Handyantennen aufgestellt, damit alle die schönen Fotos von vor Ort auf Social Media stellen können natürlich. Extra Notärzte sind vor Ort und wegen der akuten Waldbrandgefahr in der Region ist auch die Feuerwehr schon jetzt aus dem Häuschen.
1: Und die Straßen werden abgesperrt und die Regionalregierung gestattet die Beobachtung nur an 5 Punkten. An diesen 5 Punkten ist zum Beispiel eine Skistation. Da gibt es dann ein Rahmenprogramm, Musik, Essen und vor allem gibt es da dann eben auch Polizei, Sicherheitspersonal und Feuerwehr, damit keiner auf die Idee kommt, sich dann doch noch irgendwie einen besonders einsamen, idyllischen Ort auszusuchen und möglicherweise ein Feuer verursacht.
0: Der Wahnsinn, oder? Nordspanien, also an vielen Orten, kann man sagen, so richtig auf Spannung wegen der Sonnenfinsternis morgen. Auch bei uns natürlich zu beobachten. Wenn auch nicht ganz so fest, muss man auch sagen, morgen Abend 7:30 Uhr. Wo man die bei uns am besten kann sehen, kann beobachten, ihr findet es bei uns online. srf.ch

0: auf dem Hitparadenthron scheint kein bequem zu sein. Die Schweizer Nummer 1, Shakira und Burna Boy, Die Die.
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0: Politikerinnen und Politiker erwähnen immer wieder gern, die Schweiz die sei neutral und könne darum viele Sachen nicht machen, müsse sich darum bei genauso vielen Sachen dann auch daraus halten, sei aber immer bereit, als Vermittlerin oder als Friedensstifterin einzuspringen. Fakt ist, die Neutralität die ist in der Verfassung verankert, aber was eben neutral genau bedeutet, ist nicht konkret be- und aufgeschrieben. Etwas, wo Neutralitätsinitiative möchte ändern, Bettina Studer von Info 3.
2: Ja, genau. Kurz zusammengefasst, wo die Initiative, die aus dem Umfeld von der SVP kommt, genau definieren, was Neutralität überhaupt ist und bedeutet. Zum Beispiel soll die Schweiz kein Militär- oder Verteidigungsbündnis beitreten wie der NATO. Die Abstimmung ist am 27. September. Heute hat der Bundesrat jetzt sein Gegenargument bekannt gegeben. Im Info 3 hören wir beide Seiten, erfahren also, was spricht dafür, was gegen die Initiative, wie immer am 12.
0: SRF Verkehrsinfo von 11.33 Uhr. Entwarnung in Graubünden auf der A13. Chur San Bernardino zwischen Thusis Süd und Zillis. Besteht keine Gefahr mehr durch Personen auf der Fahrbahn. Dann vor dem Gotthardtunnel Richtung Norden. 3 Kilometer Stau aktuell und 30 Minuten Wartezeit ab Quinto. Und die Einfahrt Airolo, die ist gesperrt. Am Mikrofon Andreas Forster. Nimmt jetzt noch irgendetwas gegen den Verhaspler. Das ist in Owl City. Fireflies. Die SRF 3.

0: die stimmt, ich habe noch nie einen gepusht, oder? Sienna Spyro, grossartig. Great Expectation. 20 vor 12 jetzt. Der Sommer 2026, das ist auch der Sommer, wo man in vielen Regionen von Europa Waldbrände erlebt hat, vor allem rund um Bordeaux in Frankreich ist das der Fall gewesen. Mittlerweile sind zum Glück die unter Kontrolle. Abbrennt ist aber eine Fläche, die fast so gross ist wie der Kanton Obwalden.
1: Die Pinienbäume, also die Wälder dort sind die Pinienwälder, die sind schwarz, die Baumkronen verkohlt, Boden mit Asche überdeckt. Und ein Dorf dort, Le Porche, das hat etwa 3'500 Einwohner und Einwohnerinnen. Als ich dort durchgefahren bin, musste ich leer schlucken. Das Dorf ist am schwersten vom Brand mitgenommen worden. Und fast 200 Häuser sind dort abbrennt. Und ja, das sind dann schwarze Ruinen und vorne dran abbrennte Hecken oder auch verschmürzelte Abfalltonnen.
0: Das ist unsere erste Frankreich-Korrespondentin Zoe Geissler, die für uns vor Ort war. Am Ort, wo die Leute sich jetzt seit der letzten Woche aufmachen, zurück in ihr Zuhause natürlich. Insgesamt sind da 141'000 Leute von den Waldbränden evakuiert worden.
1: Also dort, wo ich dort war, waren sie natürlich noch evakuiert. Und dort haben sie mir erzählt, dass ihr grösster Wunsch ist, eigentlich zurückzugehen in ihre Häuser und dass sie einfach wieder in einer ruhigen Umgebung können schlafen wollen. Man muss sich das vorstellen, viele sind so in Turnhallen untergebracht worden. Und das ist nicht ruhig. Und es sind dann irgendwie Pritschen, die nebeneinander stehen. Und es hat auch Katzen und Hunde in der Halle. Und eben, man schläft nicht wirklich gut.
0: Die Leute, die haben auch Angst gehabt, dass daheim eingebrochen wird, auch wenn die Behörden in diesen Dörfern und Ortschaften, wo das alles passiert ist, patrouilliert worden ist.
1: Ich gehe davon aus, jetzt, wo eigentlich alle wieder daheim sind, dass viele Angst davor haben, dass sie wieder könnten evakuiert werden. Nächste Hitzewelle rollt schon wieder auf Frankreich zu und evakuiert werden heisst eben, man kommt einen richtig lauten Alarm aufs Handy und dann hat man je nachdem nicht viel Zeit, um das Wichtigste einpacken.
0: Und ist klar, oder jetzt beschäftigend auch weitere Sorgen?
1: Also die ein Stück Wald verloren haben oder schlimmstenfalls ihr Haus, für die geht es jetzt darum, das wieder aufzubauen. Und das ist ein langwieriger Prozess. Und auch sonst geht es jetzt einfach auch darum, das alles wieder eigentlich zu putzen und ein Wiederaufbau.
0: Ja, ein Wiederaufbau auch vom Tourismus, der auch zumindest in der Hochsaison getroffen worden ist. Behörden, die wollen da finanziell mithelfen, sind aber auch froh, dass der Grossteil der Tourismusregion rund um Bordeaux nicht betroffen sei. Und die Reservationen, die steigen offenbar jetzt schon wieder aus Solidarität mit den Leuten vor Ort.
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0: aventura.
1: Gut, wer hier den Sommer nicht spürt, wohnt irgendwo im arktischen Eis. Oder Aventura, Bad Bunny, da bei SRF 3. Und nicht ganz so weit rauf verschlägt unsere Veronika Fusaro. Gerade gesehen, im Herbst eine schöne Deutschland-Tour vor sich. Ab dem 1. Oktober nämlich. Geht von Konstanz bis auf Rostock rauf. Und das natürlich hier der Grund dafür. Ihre erste Saison?

0: mit besten Grüßen auf Basel zu der wunderbaren Lovebox. Miracle, jetzt am Mittag. Wir schauen auf die Chance. SRF Verkehrsinfo von 11.59 Uhr vor dem Gotthardtunnel Richtung Norden. 3 Kilometer Stau und 30 Minuten Wartezeit ab Quinto. Die Einfahrt Airolo, die ist gesperrt. Jetzt News für euch bereit. Das hier bei SRF 3.
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2: Jetzt bei uns die Argumente für und gegen die Neutralitätsinitiative, die Auswirkungen der stockenden Rheinschifffahrt auf die Lieferketten und das Erdbeben in Kolumbien und die Rolle der Rebellen bei den Rettungsarbeiten. Info 3 mit Bettina Studer. Es sind zwei Wörter, die wohl für die meisten hierzulande zusammengehören. Schweiz und Neutralität. Immer wieder wird in der Politik betont, die Schweiz sei ein neutrales Land. Die Neutralität ist seit 1848 in der Verfassung verankert. Was neutral sein im Einzelfall konkret bedeutet, ist allerdings nicht genau festgehalten. Die sogenannte Neutralitätsinitiative aus dem Umfeld der SVP will das ändern. Am 27. September stimmen wir darüber ab. Was spricht für, was gegen die Initiative? Der Pro- und Kontrabeitrag von Inlandredaktor Philipp Schremli.
3: Die Neutralitätsinitiative verfolge ein Anliegen, das im Kern überhaupt nicht umstritten sei, sagt Bundesrat Ignazio Cassis, denn
4: die Schweiz war neutral, die Schweiz ist neutral und sie wird neutral bleiben.
3: Was sich mit der Annahme der Initiative allerdings ändern würde, sei, dass man die Schweizer Neutralität künftig deutlich enger interpretieren müsste. So dürfte der Bundesrat beispielsweise keine Wirtschaftssanktionen gegen andere Staaten mehr mittragen, außer wenn diese von der UNO beschlossen würden, und eine Zusammenarbeit mit Militär- und Verteidigungsbündnissen wie beispielsweise der NATO wäre nur noch sehr eingeschränkt möglich. Diese strikte Auslegung der Neutralität widerspreche der Schweizer Tradition, sagt Gassis.
4: Unsere Neutralität hat sich bewährt. Nicht, weil sie starr war, sondern weil sie klug und verantwortungsvoll angewendet wurde.
3: Ein restriktives Neutralitätsverständnis würde die Schweiz international isolieren. Gerade im Ukraine-Krieg hätten es die europäischen Partner nicht verstanden, wenn die Schweiz die Sanktionen gegen den Aggressor Russland nicht übernommen hätte. Die Initianten sehen dies aber gänzlich anders. Die Möglichkeit, die Neutralität auszulegen, von Fall zu Fall unterschiedlich entscheiden zu können, schwäche die Schweiz, sagt Stefan Rietiker, Präsident der Vereinigung Pro Schweiz und Mitglied des Initiativkomitees.
5: Man ist entweder neutral oder man ist nicht neutral. Es gibt nichts, was wischiwaschi ist. Und darum muss man sich entscheiden. Entweder will man keine Neutralität, das ist ein legitimer Standpunkt, nicht den, den ich vertrete, oder man ist eben neutral und da muss man die Neutralität absolut einhalten.
3: Und das bedeutet, die Schweiz müsse sich künftig auch wirtschaftlich aus allen Konflikten heraushalten und auch die militärische Zusammenarbeit mit anderen Staaten oder Militärbündnissen, etwa bei gemeinsamen Übungen, soll auf wenige Ausnahmefälle beschränkt werden, sagt Walter Wobmann, Präsident des Initiativkomitees.
6: Keine weitere Annäherung an die NATO, das ist ganz klar, und an die EU-Sicherheitsprojekte, die da geplant sind. Weil wir sind ein eigenständiges Land und wenn wir neutral sind, haben wir nicht auf anderen Kriegsschauplätzen mitzuwirken.
3: Dies alles in der Verfassung festzuschreiben, wäre ein Fehler, sagt Ignazio Cassis. Die Initiative würde die Handlungsoptionen des Bundesrates zu stark beschneiden.
4: Tatsächlich würde es die Fähigkeit der Schweiz einschränken, auf künftige Krisen angemessen zu reagieren.
3: Der Bundesrat lehnt die Initiative deshalb ab, genauso wie das Parlament und alle etablierten Parteien, außer die SVP.
2: Der Missbrauchsfall von Untersickenthal im Kanton Aargau hat in den letzten Wochen für große Aufmerksamkeit gesorgt. Nun hat der Kanton eine externe Untersuchung angeordnet, Simon Riche.
7: In diesem Missbrauchsfall ist ein ehemaliger Aargauer SVP-Kantonsparlamentarier angeklagt wegen schwerster Sexualstraftaten an zwei ehemaligen Partnerinnen und einer Minderjährigen. Er soll seine Opfer teils über Jahre betäubt, misshandelt und vergewaltigt haben. Nun soll die externe Untersuchung im Auftrag des Kantons unter anderem zeigen, ob zwei der Opfer genügend geschützt worden sind und ob die Behörden Fehler gemacht haben. Denn diese zwei Opfer stammen aus dem Ausland und nach der Festnahme des mutmaßlichen Täters hat ihnen die Wegweisung aus der Schweiz gedroht. Wegen der anhaltenden Trockenheit und Hitze wird es in der Emme im Kanton Bern immer schwieriger, Fische zu retten. Das Fischereiinspektorat schreibt, man habe die Notabfischungen im Fluss auf ein Minimum beschränkt. Es gebe fast keine Möglichkeiten mehr, gerettete Fische in Abschnitte mit genügend Wasser umzusiedeln. Zudem kämen das Personal und die freiwilligen Helferinnen und Helfer an ihre Grenzen. Der Kanton Bern schreibt, Fischereivereine und Mitarbeitende des Fischereiinspektorats hätten in den letzten Wochen Zehntausende Fische aus Flussabschnitten gerettet, die am Austrocknen seien.
2: Niedrigwasser am Rhein, sinkende Pegelstände, weniger Ladung für Schiffe. In diesen Tagen häufen sich Meldungen über die niedrigen Wasserstände, eben gehört. Doch was bedeuten diese Zahlen eigentlich? Das schauen wir uns an mit Wirtschaftsredaktor Dario Pelosi. Der Rhein ist die wichtigste Wasserstraße Europas, nun ist die Schifffahrt stark eingeschränkt. Was heißt das für die Lieferketten?
8: Ja, die geraten durcheinander. Wenn ich jetzt eine Ladung Getreide zum Beispiel bestellt habe oder einen Tankstief mit Diesel oder einen Container mit Kaffee, dann habe ich die Lieferzeit per Schiff nach Rotterdam und von da nach Basel geplant. Ich brauche die Waren ja und habe eine Preisvorstellung. Wenn das Rheinschiff nun aber nur einen Bruchteil laden kann wegen des Niedrigwassers, da bleiben viele Container zurück oder ein großer Teil meiner Getreide- oder Diesellieferung. Ich muss also warten und gleichzeitig steigen die Transportkosten, weil die Fahrtkosten auf weniger Ware verteilt werden müssen. Die Logistikbranche ist da sehr fix, wenn es darum geht, Lösungen zu finden. Aber Fakt bleibt, ich erhalte meine Ware später und zahle deutlich mehr dafür. Und sollte nun tatsächlich die Durchfahrt am Rhein nicht mehr möglich sein, das ist eine Befürchtung, die dieses Wochenende in Deutschland geäußert wurde, dann wird es nochmals teurer, weil umgeladen werden muss.
2: Wo und wie bekommen wir das als Konsumentinnen und Konsumenten zu spüren?
8: Wir spüren es direkt durch Preisaufschläge auf Importprodukten. Ein gutes Beispiel dafür sind Treibstoffe. Nach Berechnungen des TCS kostet der Transport von Treibstoff derzeit 240 Franken pro Tonne. Das ist rund 10-mal mehr als bei Normalpegeln auf dem Rhein. Rechnet man nun diesen Aufschlag auf den Liter Treibstoff um, dann kommt der TCS zum Schluss. Das Benzin ist wegen des Niedrigwassers derzeit rund 16 Rappen pro Liter teurer. Eine ähnliche Situation gibt es beim Heizöl. Das war im März teuer, wegen des Kriegs im Nahen Osten. Viele haben auch gewartet mit der Tankfüllung. Und derzeit, eben auch wegen der tiefen Pegelstände, ist der Heizölpreis nun wieder ähnlich hoch wie im Frühling.
2: Gäbe es gescheite Transportalternativen zum Rhein?
8: Ja, die gibt es schon. Allerdings gibt es da auch Einschränkungen. Schwierig ist es bei großer Ladung, wie zum Beispiel Maschinenteilen. Wenn man jetzt diese nicht per Schiff transportieren kann, sondern auf die Straße muss, dann braucht es Spezialtransporte. Das bedeutet Verkehrsbehinderungen und ist teuer. Heikel sind auch Gefahrengüter, zum Beispiel Chemikalien. Die dürfen schlicht nicht auf die Straße. Da muss man auf die Bahn ausweichen. Güterzüge, die können generell eine Alternative sein. Allerdings, der Güterverkehr vom Norden in die Schweiz ist derzeit wegen Ausbauarbeiten in Deutschland deutlich eingeschränkt und das noch gut 5 bis 10 Jahre. Container, die zum Beispiel kann ich gut auf die Straße verlagern, aber wenn ich da eine Rechnung mache, ein Containerschiff, das in Basel die Rheinhäfen anläuft, hat noch maximal 90 Container geladen. Dafür bräuchte man also 90 Lastwagen. Und auch wenn jetzt diese sonntags fahren dürften, wie derzeit diskutiert wird, oder die Lastwagen länger sein dürfen, ich brauche die Fahrzeuge und ich brauche vor allem Chauffeurinnen und Chauffeure und die sind Mangelware. Also Verlagerung ist möglich, aber sehr oft viel aufwendiger und teurer.
2: Live-Informationen von Dario Pelosi, besten Dank. Nach dem schweren Erdbeben in Kolumbien mit mehr als 160 Toten, unzähligen Verletzten und Hunderten von Vermissten hat Bundespräsident Guy Parmelin dem Land Hilfe zugesichert. Er schrieb außerdem, die Schweiz stehe solidarisch an der Seite der Opfer und Rettungskräfte. Das Erdbeben ereignete sich im Westen des südamerikanischen Landes, wo noch immer Rebellen der Nationalen Befreiungsarmee ELN aktiv sind. Günter Mayhold ist Lateinamerika-Experte. Ich habe ihn gefragt, ob die Rettungsarbeiten beeinträchtigt werden, wenn Gebiete betroffen sind, wo noch immer Rebellen aktiv sind.
9: Das ist sicherlich der Fall, weil es den nationalen Autoritäten nicht gelungen ist, insbesondere im Chocó, also dem westlichen Gebiet, das in den Pazifik und den Atlantik grenzt, wirklich staatliche Präsenz aufzubauen. Und damit ist natürlich auch die Rettung und die Beseitigung der Schäden in Frage gestellt.
2: Angesichts der angespannten Sicherheitslage, kommen überhaupt genügend Hilfs- und Rettungsorganisationen ins Gebiet?
9: Es ist natürlich sehr schwierig, weil teilweise die Kommunikation dort über Boote und den schwierigen Zugang zu den einzelnen Ansiedlungen ein Hindernis darstellt. Insofern sind besondere Herausforderungen auch für die Rettungskräfte gegeben und die Regierung hat hier eine besondere Koordinationsaufgabe.
2: Sie sagen es ist eine besondere Koordinationsaufgabe für die Regierung. Wie gut ist Kolumbien denn ganz allgemein aufgestellt, um zu retten und zu helfen?
9: Im Prinzip ist Kolumbien relativ gut auf die Erdbeben vorbereitet. Es hat eine lange Geschichte und es gibt immer wieder Übungen. Das bezieht sich natürlich meistens auf die urbanen Räume. Im ländlichen Bereich ist das sehr viel schwieriger durchzusetzen. Und das führt natürlich auch dazu, dass dort die Schäden dann auch entsprechend größer sind.
2: Was wissen Sie, wie ist das Ganze jetzt angelaufen?
9: Bislang sind vor allem die militärischen Unterstützungsleistungen vom Präsidenten angeschoben worden und die zivilen Autoritäten versuchen hier natürlich auch mit Freiwilligen und den lokalen Kräften unterstützend zu sein. Aber es sind natürlich noch immer sehr viele Personen, die verschüttet sind oder nicht aufgefunden sind und das macht es sehr schwierig, in kurzer Zeit hier den Überblick zu gewinnen.
2: Sagt Günter Mayholt von der Freien Universität Berlin. Der ehemalige Diktator Syriens Bashar al-Assad ist von einem syrischen Gericht zum Tod verurteilt worden, vor Ort war er aber nicht.
7: Assad ist wegen mehreren Verbrechen während des Kriegs in Syrien schuldig gesprochen worden. Darunter sind etwa mehrfacher Mord, Folter, willkürliche Inhaftierungen und Verbrechen gegen die Menschlichkeit. In Syrien hatte Anfang 2011 ein Bürgerkrieg begonnen, der sich zu einem internationalen Konflikt ausweitete. Er endete nach fast 14 Jahren mit dem Sturz des Assad-Regimes. In der Folge flüchtete der gestürzte Diktator nach Russland. Es wird vermutet, dass Assad noch immer dort lebt. Nach Australien zum Great Barrier Reef, dem größten Korallenriff der Welt. Die Korallen dort leiden unter warmen Wassertemperaturen und sind deswegen teils ausgebleicht. Dadurch könnten sie absterben. Nun gibt es Anzeichen, dass sich die Korallen am Great Barrier Reef erholen. Und zwar, weil sich das Meer wegen eines Monsunregens abgekühlt hat. Das zeigt ein Bericht des Australischen Meeresforschungsinstituts. Darin steht aber auch, das Korallenriff bleibe unter Druck. Hitzeempfindliche Korallen könnten sich zwar schnell erholen, doch diese Erholung könne auch rasch wieder zunichte gemacht werden. Zu den Börsendaten von SIX. Nun, der Swiss Market Index liegt im Moment bei 14.602 Punkten, ein Minus von 0,2%. Der Euro wird zu 93,52 Rappen gehandelt und der Dollar kostet 81,05 Rappen. Und das Wetter heute und morgen ist es recht sonnig und rund 33 Grad heiß. In den Alpen gibt es lokale Platzregen oder auch Gewitter.
2: Das war Info 3 mit Simon Richle und Bettina Studer. Yes.
0: 079-308-33-33. Darauf hat Deborah gerade geschrieben, per WhatsApp hier direkt ins Studio, dass sie es noch geniesst momentan, dass der in Anführungszeichen grosse Kanton noch Sommerferien hat. Es sei noch nicht so viel los auf der Straße und sonst noch nicht so viele Leute geschäftig und busy. Fühle ich sehr, Deborah. Aber wir mögen Zürich ja gleich, gell? Am Mikrofon Andreas Forster. Guten Mittag, enjoy.

0: Das ist der Mr. Teddy Swims, Mr. Know-it-all, 20 ab 12. 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

La Copa de la Vida. Der Ricky Martin am Dienstagmittag, hier bei SRF 3. SRF Verkehrsinfo von 12.30 Uhr jetzt gerade vor dem Gotthardtunnel Richtung Norden. Stau 4 Kilometer nämlich und 45 Minuten Wartezeit ab Quinto. Die Einfahrt Airolo, die ist gesperrt. Am Mikrofon Andreas Forster und für den Dienstagmittag hat unser DJ Matthias Völlm etwas rausgelegt. Merci für das. Minimix heisst das dann bei uns. Wieder von jeweils am Samstagabend nach 8 Uhr.

0: SRF 3 Minimix ist das. Der kommt immer von unserem DJ Matthias Völm. Unter der Woche, über Mittag oder dann vor allem immer am Samstagabend. Da bei SRF 3, jeweils nach dem 8.
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0: Und wir können ja fängs wirklich ein Höckli dran machen im Kalender, oder? War schön Höckli, war schön Höckli und dann nochmal war schön Höckli. Jürg Ackermann von SRF Meteo. Auch heute kann man glaube ich sagen Höckli und weiter geht's. Wie warm wird's heute noch?
2: Ja, es ist eben nicht für alle schön, wenn es wirklich noch so heiß wird. Es gibt 31 bis 34 Grad und es wird sogar bis am Wochenende jeden Tag wärmer. Freitag und Samstag gibt's dann im Flachland sogar verbreitet sehr heiße 33 bis lokal 37 Grad. Dann stellt auch Biesen ab, wo bis am Donnerstag noch schwach bis mässig ist und sich noch etwas angenehmer anfühlt. Und eben am Freitag da haben wir dann keine Beise mehr. Und im Laufe des Wochenende wird es nicht typischer. Und wegen dieser trockenen Beisenluft da kann sie in der Nacht noch gut abkühlen. Die Tiefstwert liegen jeweils bei 14 bis 17 Grad. Also noch gut durchlüften in der Nacht.
0: Also, wenn ich das so höre, hohe Temperaturen, heisst auch, da ist immer die Sonne rum.
2: Ja, grundsätzlich schon. Für die meisten gibt es mehrere sonnige Tage am Stock mit wenigen bis kaumeren Wolken. Erst am Wochenende da kommen da über dem Flachland mehr Wolken auf. Aber eben, es gibt Ausnahmen über den Bergen. Da ist es nicht so wolkenlos. Es gibt den Tag durch jeweils ein paar Quellwolken, besonders in den Alpen drin, so wie die Berner Alpen, Wallis, Gotthard, Region Südbünden. Da sind die Quellwolken zum Teil grösser am Nachmittag und Abend und können besonders dort lokale Platz zeigen und Gewitter bringen. Außerhalb von den Bergen bleibt es bis am Samstag trocken, bevor dann einzelne Gewitter am Sonntag weniger heiß sind, dafür aber typische Luft bringen.
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0: La Perla mit der Rosalie wird's eins. Wir haben News jetzt mal abfreuen. 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
1: Die Nachrichten von SRF um 1 mit Lukas Siegfried. Ein ehemaliger SVP-Politiker, der Frauen und eine Minderjährige betäubt, misshandelt und vergewaltigt haben soll. Und das teils über Jahre. Dieser Fall aus dem Kanton Aargau hat in den letzten Wochen für große Aufmerksamkeit gesorgt. Aber nicht nur die mutmaßlichen Straftaten, auch das Verhalten der Behörden im Umgang mit den Opfern war Teil der Diskussion. Nun hat der Kanton Aargau eine externe Untersuchung angeordnet. Corinna Heinzmann.
2: Unter anderem soll die Untersuchung klären, ob die Aargauer Behörden im Umgang mit den zwei ausländischen Opfern Fehler gemacht haben. Damit reagieren die Behörden auf Kritik, die nach dem Bekanntwerden des Falls in den Medien erhoben wurde. Die beiden Opfer aus Polen hatten nach der Festnahme des mutmaßlichen Täters Sozialhilfe beantragt. Die Gemeinde meldete die beiden daraufhin bei der Migrationsbehörde, welche die beiden Opfer aus der Schweiz wegweisen wollte. Unter anderem wurde kritisiert, dass die Behörden den Schwerpunkt nicht bei der Opferhilfe legten, sondern bei Migrationsfragen. Die nun angekündigte Untersuchung soll das Verhalten der Behörden prüfen und auch aufzeigen, was künftig besser gemacht werden könnte, schreibt die zuständige Gemeinde Untersiggenthal. Außerdem soll geklärt werden, ob es beim Opferschutz rechtliche Anpassungen brauche.
1: Der Bundesrat hat seine Argumente präsentiert, warum er die Neutralitätsinitiative ablehnt. Die bisherige in der Verfassung festgeschriebene Neutralität habe sich bewährt. Sie erlaube bewusst Flexibilität und Handlungsspielraum, um auf Krisen angemessen reagieren zu können, sagt der Bundesrat. Dieser Handlungsspielraum würde mit der Initiative eingeschränkt. Diese wolle die Neutralität starrer in der Verfassung verankern. Die Schweizer Stimmbevölkerung entscheidet am 27. September über die Neutralitätsinitiative. Neben dem Bundesrat ist auch das Parlament gegen die Initiative. Von den grossen Parteien unterstützt sie einzig die SVP. Unter anderem steht der ehemalige SVP-Bundesrat Christoph Blocher hinter der Initiative. Noch eine Meldung aus dem Ausland. Der ehemalige Diktator Syriens, Bashar al-Assad, ist von einem syrischen Gericht in Abwesenheit zum Tod verurteilt worden. Dies wegen mehrerer Verbrechen während des Kriegs in Syrien. Vorgeworfen wurden Assad unter anderem mehrfacher Mord, Folter, willkürliche Inhaftierungen und Verbrechen gegen die Menschlichkeit. In Syrien hatte Anfang 2011 ein Bürgerkrieg begonnen, der sich zu einem internationalen Konflikt ausweitete. Er endete nach fast 14 Jahren mit dem Sturz des Assad-Regimes. In der Folge flüchtete der gestürzte Diktator nach Russland. Es wird vermutet, dass sich Assad weiterhin dort aufhält. Das Wetter. Heute Nachmittag und auch morgen ist es meist sonnig bei rund 33 Grad. In den Alpen gibt es jeweils am Nachmittag und Abend einzelne Platzregen oder Gewitter. Das waren Nachrichten von Radio SRF, verantwortlich Adrian Huber.
3: Unsere Verkehrsinfo von 13.03 Uhr. Vor dem Gotthardtunnel Richtung Norden 4 Kilometer Stau und 45 Minuten Wartezeit aktuell ab Quinto. Und die Einfahrt Airolo, die ist gesperrt. Und in Richtung Norden 3 Kilometer Stau und 30 Minuten Wartezeit ab Amstieg. Bei euch selber früher oder daheim, wenn ihr Kind habt, aus dem Kinderzimmer, gut möglich, dass das euch entgegenkommt. Das ist die Alternative zu den drei Fragezeichen. Die drei Ausrufezeichen nämlich. Vor 20 Jahren als Meitle-Detektiv-Version erfunden worden. Und ja, das hat sich mittlerweile richtig schön etabliert. Nicht einfach eine Alternative, vor allem ein Hörbuch. Reden wir darüber als nächstes. Hier bei SRF 3, mein Name Andreas Forster.

0: Sabians sind das. Superpowers und spezielle Fähigkeiten, vielleicht sogar Superkräfte, sind immer gut, auch für Figuren aus Kinder- oder Teenie-Büchern oder aus Geschichten. Seid ihr da? Sehr irdisch unterwegs, aber definitiv Kult, weltbekannt im deutschsprachigen Raum. Die drei. Auch die drei Fragezeichen, so ist es richtig, die Hörspieldetektive, gibt es fast 50 Jahre schon. Die neueste reguläre Folge, letzten Monat rausgekommen, ist die 240. Und seit genau 20 Jahren gibt es jetzt auch ihre drei weiblichen Detektivkolleginnen. Will? Die drei Ausrufezeichen werden 20. Ich kann da in dem Sinne ein bisschen mitreden, dass ich die Hörspiele einmal so aus dem Zimmer von meiner Tochter auch höre. Britta Spichiger aus der SRF Kulturredaktion hat sich in die drei Ausrufezeichen, in das Universum, sagen wir es mal so, reingefuchst. Britta, darf oder soll man die beiden Serien überhaupt vergleichen? Also die drei Fragezeichen und die drei Ausrufezeichen.
1: Also Gemeinsamkeit ist ja, dass es in beiden Fällen eine Gruppe von jungen Leuten ist, die Detektivarbeit leisten. Aber die drei Fragezeichen, das sind junge Männer, Justus, Peter und Bob, die in Rocky Beach, in einer fiktiven Stadt in Kalifornien, ermitteln. Sie haben scheinbar ewige Sommerferien und ihre Geschichten, die stehen vor allem für Realitätsflucht und werden ja auch von Haufen Erwachsenen gelost. Und die drei Ausrufezeichen auf der anderen Seite sind eben drei Girls und die sind näher an der Lebensrealität von heutigen Kindern und Jugendlichen. Jemand, der ihre Geschichten liest oder lost, denkt vielleicht, das könnte ich oder werde ich auch erleben. Die Zielgruppe sind so Kinder ab 9, 10. Und es ist ja, du hast es vorhin auch gesagt, sehr eine erfolgreiche Serie. Sie wird 20. Bis jetzt sind über 6 Millionen Bücher verkauft. Und bei den Hörspielen ist gerade Ende Juli die 99. Folge erschienen.
0: Und wenn wir noch jetzt zurückspulen, so hat sie in der ersten Folge getönt, wo sich die drei Ausrufezeichen kennengelernt haben.
2: Ich bin Franziska Winkler, aber meine Freunde nennen mich einfach kurz Franzi. Und du?
3: Ich bin Kim Jülich. Tag zusammen, ich setze mich gleich mal dazu. Ich gehe doch recht in der Annahme, dass ich hier richtig bin beim Detektivclub. Hi, ich bin Marie.
0: Mir kommt es also wirklich sehr bekannt vor. Du hast vorher gesagt, die drei Ausrufezeichen sind näher der Lebenswelt der Kinder. Und was macht dir die Faszination aus?
1: Eben, ja, man hört es aus dem Kinderzimmer tönen. Und meine Kinder sagen, es ist der Mix, was ausmacht. Also einerseits die enge Freundschaft, die sich jedes Kind wünscht, dort Erzählungen aus einem ganz normalen Alltag mit Geschwistern, die Beziehungen, Schule oder erster Liebe. Und auch moderne Themen wie eben soziale Medien, Mobbing, Aussehen und so weiter. Und all das ist dann auch verpackt in eine spannende Geschichte. Vielfach spielt die auch noch an einem unbekannten, interessanten Ort. Und man muss auch sagen, die Girls, die brechen auch Klischees auf. Also sie sind selbstbewusst, sie scheuchen keine Konflikte, stehen ein für das, was ihnen wichtig ist, kommunizieren mit allen auf Augenhöhe und sie zeigen eben zum Beispiel, dass Modebewusstsein und clever sein sich nicht ausschliessen müssen.
0: Mhm. Angefangen haben die drei Ausrufezeichen als weibliches Pendant zu den männlichen, den drei Fragezeichen. Sind es das noch heute, eine Serie vor allem für Mädchen?
1: Es war schon lange eine Serie, die vor allem Mädchen angesprochen hat mit Themen, die traditionell eher mit Mädchen in Verbindung gebracht werden. Aber in der letzten Zeit haben sich die Macherinnen und Macher bemüht, dass es eben eine Serie für alle soll sein. Und man merkt zum Beispiel, dass es ein Anliegen ist, auch schwierigere Themen anzusprechen, eben wie Mobbing, sozialer Druck. Und das kann vielleicht den Leserinnen und Lesern oder auch allen, die das Hörspiel hören, helfen, sich vielleicht auch auf Teilthemen mehr zu sensibilisieren oder überhaupt einen Zugang zu finden dazu. Und vielleicht hören auch darum, ähnlich wie bei den drei Fragezeichen, gleich auch immer noch Erwachsene zu, wie zum Beispiel bei meinen Töchtern, die 19 und 26 sind.
0: Und es gibt sie ja auch schon auf Netflix als Serie. Sie werden 20, die drei Ausrufezeichen, noch nicht ganz auf Kultlevel von den drei Fragezeichen, aber sie haben ihren Platz und das Publikum schon längst gefunden.

0: Anderson, Purple Disco Machine, Wonderful Life, 20 ab 1. Und in Birmingham, da läuft die Europameisterschaft in der Leichtathletik. Und wir wissen es, die Schweizerinnen und Schweizer, die sind mittlerweile immer vorne dabei, auch im 800-Meter-Lauf der Frauen. Adi Wicki ist live in Birmingham und so ein erstes Ausrufezeichen passiert in dem Moment, Adi.
1: Genau, Vorlauf über 800 Meter. Es ist der dritte und in diesem dritten Vorlauf mit dabei ist Dodré Véro. Im 800 Meter ist es ein bisschen anders als in den Distanzen 100, 200 und 400, wo die besten 12 direkt in Halbfinale kommen. Über 800 müssen die absoluten Topstars und da gehört Dodré Véro zweifellos dazu, eben im Vorlauf schon antreten. Sie macht das, was sie immer macht in den Rennen. Sie geht nämlich an die Spitze, läuft auf der Innenbahn. Neben ihr, die nehmen ja zwei Beste in diesem Lauf. Das ist die Britin Gemma Reekie. Ihre beiden grossen Konkurrentinnen, also von der Dodré Véro, Kylie Hodgkinson und Femke Broeders-Bol, die sind schon gelaufen. Beide haben ihren Vorlauf auch gelaufen. Gelaufen sind sie ja, aber gewonnen haben sie. Dodré Véro jetzt durch bei 400 Meter nach ein bisschen mehr als 58 Sekunden. Also das ist relativ ein gemächliches Tempo für sie. Eigentlich genau das, was sie sicher auch wollen. Und sie ist absolut nie in Probleme eingekommen mit anderen Läuferinnen und ist nach wie vor auf der Innenbahn. Gemma Reekie neben ihr und die haben jetzt noch 200 Meter zum Laufen.

0: die andere Schweizerin, die im ersten Vorlauf eine neue persönliche Bestleistung aufgestellt hat und die Halbfinalquali wird schaffen.
1: Und Adi, André Véran, wir haben natürlich die ganze Zeit redet man von ihr, sie hat eine super Saison bis jetzt. Ja, also über den Titel muss man mit ihr natürlich reden am Schluss, oder?
0: Also, gell, es gibt die wirklich drei grossen, Kylie Hodgkinson, die Femke Brothers, Bol und C. Und je nachdem, wie das Rennen läuft, also, ja, also sie sagt Podest. Und ich finde, das ist eine gute Einstellung. Es wird ein Hammerrennen geben, aber natürlich hat sie alles, um den Titel zu holen.
1: Leichtathletik WM in Birmingham, live der Adi Wicki und zum Schauen auch im Fernsehen, aktuell auf SRF 2.
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sind natürlich Krokus Bedside Radio bei SRF 3. Jetzt gerade 13:30 gewesen, SRF Verkehrsinfo von 13.31 Uhr vor dem Gotthardtunnel Richtung Norden. Stau 4 Kilometer und 45 Minuten Wartezeit. Aktuell ab Quinto, die Einfahrt Airolo, die ist gesperrt. Jetzt ist Nachmittag bei SRF 3, am Mikrofon Andreas Forster.

0: Aerosmith. Tobias SRF 3 Crying. Jetzt sind gerade Viertel vor zwei.
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0: Vor ein paar Jahren, da ist in Sachen Leichtathletik in der Schweiz noch nicht so viel gelaufen. Vereinzelt hat es ein paar Athletinnen, Athleten gegeben, die es früher geschafft haben. Andre Bucher, Karim Hussein, dann später Moshinga Kambunchi natürlich. Mittlerweile sieht das ein bisschen anders aus. Die Schweiz zur kleinen Leichtathletik-Nation aufgestiegen. Und ganz hoch einzuschätzen ist da natürlich André Véro. Mit dabei natürlich jetzt auch an der EM in Birmingham, wo seit gestern läuft. Ihre 800 Meter Vorlauf, den haben wir vorher gerade live gehört bei uns, Adi Vicky. Das ist eine lockere Sache.
2: Ja, es war eine lockere Sache. Sie hat sehr souverän gewonnen. Die Zeit ist 57,83. Das wäre noch vor zwei Jahren eine Hammerzeit gewesen. Aber mittlerweile ist sie eben jetzt 4 Sekunden schneller. Und darum hat das eben auch sehr, sehr locker ausgesehen. Sie hat das kontrolliert gemacht und hat ihren Vorlauf gewonnen. Genau gleich wie übrigens ihre beiden grossen Konkurrentinnen, Kylie Hodgkinson und Femke Brouters-Bohl. Auch die haben ihre Vorläufe gewonnen. Aber, du hast es gesagt, das ist ja mittlerweile nicht nur so einzelne Leaderinnen, sondern es gibt sehr viel und gerade über 800 Meter ist ja die Schweiz sehr gut gesegnet mit guten Läuferinnen. Die anderen beiden, die gelaufen sind. Die Veronika Vangardo ist eine neue persönliche Bestleistung gelaufen. 1,58,20. 19. schneller als sie je gelaufen ist. Sie ist im Halbfinale mit dabei. Und ebenfalls Valentina Rosamilia, die in ihrem Vorlauf Zweite geworden ist.
0: Und wann wäre denn der Final, wenn es denn so weit käme?
2: Also er ist am Freitag am Abend. Sie haben jetzt einen Tag Pause, haben dann am Donnerstag der Halbfinal und nachher am Freitag der Final.
0: Weitere Schweizerinnen und Schweizer heute natürlich noch im Einsatz. Und das ist ja schön, man kann sagen, alle mit oder viele mit Ambitionen.
2: Jawohl, heute Abend könnte es wieder Medaillen geben. 100 Meter Hürde von der Frauen mit der Didashi Kambunchi. Da weiss man nicht so genau. Bei ihr hat sie ein bisschen zwickt im Oberschenkel, hat eine Weile nicht mehr laufen können. Ist aber im Halbfinale mit dabei, ist der gesetzt und eben eventuell sogar im Finale. Wo so zwickt hast, Simon Ehammer, der im Weitsprung, der ist sicher im Finale mit dabei. Und nicht zu vergessen, heute Abend ist schon in der 100 Meter Finale. Ich glaube zwar nicht, dass der Timothée Mumenthaler unter die besten 8 kommt, aber bei ihm weiss man ja nie, er ist überraschend Europameister geworden vor 2 Jahren über 200 Meter. Vielleicht macht er heute den Exploit über 100 Meter. Wir werden es sehen.
0: Wenn es nicht zwickt, irgendwo in einer Wade.
2: Genau.
0: Adi Vicky live aus Birmingham von der Leichtathletik EM läuft aktuell auch im Fernsehen. Auf SRF 2 gibt es die EM in Birmingham mit allem Drum und Dran und allen Entscheidungen, die die Schweizerinnen und die Schweizer mitmischen.
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0: Vorher Falling 10 vor 2 gsi.
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0: The Feelings sind das. Turn it up. Jetzt ist es 2 mit den News, die parat sind. Ihr hört das SRF Day.
1: Die Nachrichten von SRF um 2 mit Simon Richle, das sind die Themen. Unser Schwerpunkt im Zusammenhang mit dem mutmaßlichen Missbrauchsfall im aargauischen Untersickental gibt es eine externe Untersuchung. Es geht darum, ob die Behörden Fehler gemacht haben. Dann Lettland hat einen Schleppertunnel an der Grenze zu Belarus entdeckt und spricht von hybrider Kriegsführung gegen die EU. Und der ehemalige syrische Diktator Assad ist zum Tod verurteilt worden. Allerdings ist er seit dem Sturz eines Regimes in Russland. Das Wetter heute und morgen ist es an den meisten Orten sonnig und heiß. Der Fall hat in den letzten Wochen für große Aufmerksamkeit gesorgt. Ein ehemaliger Kantonsparlamentarier aus dem Kanton Aargau wurde wegen schwerster Sexualstraftaten an zwei ehemaligen Partnerinnen und einer Minderjährigen angeklagt. Er soll seine Opfer teils über Jahre betäubt, misshandelt und vergewaltigt haben. Zwei der Opfer stammen aus dem Ausland. Nach der Festnahme des mutmaßlichen Täters drohte ihnen die Wegweisung aus der Schweiz. Nun hat der Kanton Aargau eine externe Untersuchung angeordnet. Außenstehende Fachpersonen sollen unter anderem prüfen, ob die Behörden die Opfer nicht genügend geschützt hätten, sagt der zuständige Regierungsrat Dieter Egli.
2: Es sind Vorwürfe im Raum, aus dem Nachhinein betrachtet, dass Fehlentscheidungen gefällt worden sind. Das ist etwas, was wir werden prüfen, insbesondere aber auch zusammen mit der Frage, wann sind denn welche Informationen vorgelegen und wie war der Informationsaustausch zwischen den verschiedenen Behörden gewesen?
1: Wichtig sei, dass alle beteiligten Behörden einbezogen werden, auch die Gemeinde. Schon jetzt habe der Fall etwas in Bewegung gebracht, sagt Dieter Egli.
2: Die Sensibilisierung für Problematiken, die wir jetzt in diesem Fall gesehen haben, die ist auf jeden Fall bei allen beteiligten Behörden gestiegen.
1: Die zuständige Gemeinde Untersickental schreibt nun, die externe Untersuchung soll unter anderem klären, wie der Opferschutz von Personen ohne eigenständiges Aufenthaltsrecht verbessert werden könne und ob es rechtliche Anpassungen brauche. Die Behörden gehen davon aus, dass im nächsten Frühling Ergebnisse vorliegen dürften. Im EU-Land Lettland haben die Behörden einen geheimen Tunnel entdeckt unter der Grenze zu Belarus. Durch diesen Tunnel konnten Migrantinnen und Migranten in die EU gelangen. Das meldet die Regierung. Und sie wirft Russland und Belarus vor, gezielt Migranten über die Grenze zu schleusen, um die EU und die NATO zu destabilisieren. Das sei hybride Kriegsführung. Lettland will nun stärker gegen Schleusernetzwerke vorgehen und die Grenzen zu Belarus und Russland besser schützen. Dafür will die Regierung auch mit den Nachbarländern zusammenarbeiten, etwa mit Litauen, wo auch schon ein Tunnel an der Grenze zu Belarus gefunden wurde. Der ehemalige Diktator Syriens, Bashar al-Assad, ist von einem syrischen Gericht in Abwesenheit zum Tod verurteilt worden. Dies wegen mehreren Verbrechen während des Krieges in Syrien. Vorgeworfen wurden Assad unter anderem mehrfacher Mord, Folter, willkürliche Inhaftierungen und Verbrechen gegen die Menschlichkeit. In Syrien hatte Anfang 2011 ein Bürgerkrieg begonnen, der sich zu einem internationalen Konflikt ausweitete. Er endete nach fast 14 Jahren mit dem Sturz des Assad-Regimes. In der Folge flüchtete der gestürzte Diktator nach Russland. Es wird vermutet, dass sich Assad noch immer dort aufhält. Und nun nochmal in die Schweiz mit dem Blick in die Regionen. Im Dorf Tomils in der Bündnergemeinde Domleschg ist das Trinkwasser verunreinigt. Aus Sicherheitsgründen müsse man das Wasser abkochen, bevor man es zum Beispiel trinke oder zum Kochen brauche. Grund für die Verunreinigung seien Bauarbeiten, teilen der Kanton und die Gemeinde mit. Eine Leitung sei beschädigt worden. Bis das Wasser wieder getrunken werden könne, dürfte es einige Tage dauern, sagt die Gemeinde gegenüber SRF. Und aufgrund der anhaltenden Trockenheit verbietet der Kanton Solothurn Landwirtinnen und Landwirten, Wasser aus dem Fluss Dünnan und den damit verbundenen Bächen zu entnehmen. Bereits seit einem Monat durfte im Kanton kein Wasser mehr für nicht landwirtschaftliche Zwecke entnommen werden, mit Ausnahme der Aare. Die Börsendaten von SIX. Der Swiss Market Index liegt im Moment bei 14.616 Punkten. Das ist ein Minus von 0,1%. Der Euro wird zu 93,55 gehandelt und der Dollar kostet 81,08. Und noch die Wetteraussichten. Heute Nachmittag und auch morgen scheint meist die Sonne und es wird rund 33 Grad heiß jeweils. In den Alpen gibt es am Nachmittag heute und morgen und auch am Abend einzelne Platzregen oder Gewitter. Das waren Nachrichten von Radio SRF. Verantwortlich war Patrick Walter.
0: SRF Verkehrsinfo von 14.05 Uhr vor dem Gotthardtunnel Richtung Norden. 4 Kilometer Stau und rund 45 Minuten Wartezeit aktuell ab Quinto. Die Einfahrt Airolo, die ist gesperrt. Sachen, die früher normal waren, die es heute aber schon nicht mehr gibt. Telefonkabine weg. Musikstar weg. Schreibmaschine weg. Computerdisketten weg. MP3-Player weg. Handgeschaltete Autos so gut wie weg. Alles hat seine Zeit. Aber irgendwann hat es ausgedient. Wir kennen es. Das Phänomen It Girl und It Boy hat auch eine kurze Phase gehabt, in den 2000ern, noch kurz vor Social Media. Und die sind so berühmt gewesen, dass sie es sogar in die Hitparade von der ganzen Welt geschafft haben. Ein Beispiel haben wir euch gerade parat. Ihr werdet überrascht sein.

0: Noem Besa, You'll Find Me There. Es war einmal in einer Zeit, in der Menschen bekannt und berühmt wurden für ihre Fähigkeiten, etwas Besonderes gut zu beherrschen. Schauspieler, Sportlerinnen, Politiker. In einer Zeit, als die Stars noch im Fernsehen und im Radio gemacht wurden. Und dann ist sie gekommen.
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0: Paris Hilton mit ihrem legendären Satz «That's hot». Ein neuer Art Star ist geboren, hat alles platt gemacht.
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0: Und ja, sogar bis in die Hitparade hat sie es geschafft, weil Musik hat sie auch noch gemacht. Vor genau 20 Jahren ist sie in der Schweizer Hitparade mit «Stars Are Blind» auf Platz 5 gestanden. Was natürlich rückblickend auch spannend ist, ist die Figur Paris Hilton. Sie kommt quasi aus der Ursuppe von dem Internet. Ich bin jetzt wie die Mutter von all den Reality-Stars und Influencern, die heute durch Social Media berühmt werden. Sie war zuerst damals als It-Girl bezeichnet und verpönt worden. Sie hat mit dem Paris Hilton quasi Geld gemacht, hat Parfüm rausgebracht, Kleiderlinie, eine eigene Reality-Show gehabt. Wo sie auftaucht ist, sind Kameras gewesen und das hat sie immer ziemlich geschickt für sich ausgenutzt. Mittlerweile ist Paris Hilton 45, nicht mehr gross im Rampenlicht zu finden, dafür Unternehmerin und setzt sich politisch auch ein für Kinder- und Opferschutz, mischt da sogar im US-Kongress mit. Wer aber 2000er Jahre verstehen will, der kommt nicht an ihr vorbei. Vielleicht der typischste Star aus dieser Zeit, der eben auch mit ihrer Musik Erfolg hat.
3: 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Dieser Song war vor 20 Jahren in der Schweizer Singer-Hitparade vorne dabei gewesen.

Bengals sind das. Einmal schnell 40 Jahre zurückgespult. Am 1. September 86 offiziell rausgekommen, ohne zu wissen, dass das ein riesen Ding in Welthit wird. Walk like an Egyptian. 20 ab 2 jetzt. Der nächste ist der Mario Toriani. Sprechenderweise, nicht singenderweise natürlich. Mein Name ist Andreas Forster. Geben euch jetzt noch den Score mit. Der Sommer ist uns. Also muss man natürlich auf Zürichdeutsch sagen, oder? Der Sommer.

0: geht's da, Take That, auch wieder da. Sweet July an dem Dienstag Nachmittag. SRF Verkehrsinformation, 14.31 Uhr gleich. Vor dem Gotthardtunnel Richtung Norden, 4 Kilometer Stau und rund 45 Minuten Wartezeit ab Quinto. Die Einfahrt Airolo ist gesperrt, sonst keine Meldungen.
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0: Ja, der Sommer, der endlose Sommer, erfordert all seine Tribute. Troch, heiß und alle verross und unterwegs. Bade, Velo und andere Umfälle beschäftigen seit Wochen. Ja, Leute manchmal, die schlicht die Hitzone mögen leiden und zum Notfall werden, vieles gehört in den letzten Tagen. Wer weiss noch, was machen in so einem Fall, wenn man dazukommt? In der Not gar nicht so viele, wie wir hören in dieser Halbstunde. So geht's vorwärts.

wunderbare Olivia Dean und So Easy. Und jetzt kommt eine musikalische Zwillingsschwester, eigentlich beide Jahrgang 99, wobei es trennt einen grossen Atlantik, die Olivia Dean von London und hier aus Chicago. Aber auch schön soulig, Ravin Lenay, Love Me Not.

0: sommerliches Pflichtprogramm auf SRF 3. Ich höre immer dazu Niggy Jam und Jay Balvin. Ex am 10. Nachmittag. Ja, der Sommer, er ist gefühlt endlos. Und er ist nicht zu unterschätzen, oder? Wir baden, wir wandern, wir fahren Velotöff und anders. Und gängig ist die Gefahr, leider eine treue Begleiterin, wie die Schlagzeile aus den letzten Wochen zeigen. Ein Unfall, jemand bricht zusammen und näher. Notfallnummer 124, die habe ich immer im Kopf. Rosi Hörl von der SRF 3 Redaktion, 144, oder? Was hättest du an Hilfe zu bieten, nebst dem, wenn du an einen Notfall herlaufst?
1: Ja, glaube ich, ein Buchstaben. Das Gabi ist die Hilfe einmal gelernt im Nothelferkurs bei der Autoprüfung.
0: Ist nicht ganz aktuell?
1: Ja, ist, ist schon ein bisschen her.
0: Also
1: ja.
0: Inhaltlich sicher nicht falsch. Heute heisst es ja ABCD allenfalls noch, oder? A für Atmung, Atemweg, B für Breathing, also beatmen ja nach dem C Kompression und D den Defibrillator bedienen.
1: Ja, aber wie genau ich oder du da müsstet vorgehen, also ich wäre ein bisschen überfordert und mit dem Halbwissen bin ich nicht gelesen. Sabine Rieser, sie ist Rettungssanitäterin und leitet beim Schweizerischen Roten Kreuz den Bereich Suche, Rettung und Katastrophenhilfe.
2: Jede zweite Person fühlt sich in einem medizinischen Notfall eigentlich unsicher, weil sie vielleicht einen Nothilfekurs gemacht hat und dann aber keine Auffrischungskurs mehr gemacht hat und man weiss, dass nach Jahren Nichtgebrauch das Wissen massiv abnimmt. Das ist wie bei einem Instrument, das man nie mehr spielt.
0: Eigentlich ja okay, oder? Da ist man froh, wenn man es nie braucht, dann hätte man nie müssen eingreifen. Mhm. Aber gelernt hätten wir es ja mal alle oder fast alle.
1: Ja, 93% der Bevölkerung hat mal einen Nothelferkurs gemacht. Aber eben, bei jeder dritten Person ist das schon über 20 Jahre her, sagt eine Studie vom Roten Kreuz.
0: Und gleich auch helfen würde man ja gerne und sofort können, nicht alle genau bieten in dem Moment.
1: Genau, und die Studie zeigt auch, dass es eben nicht an der Hilfsbereitschaft liegt. Die ist nämlich tatsächlich sehr hoch, aber das Grundlagenwissen ist recht breit. Auch das Grundlagenwissen ist recht breit, aber eben jede zweite Person fühlt sich unsicher und da ist die grosse Hemmung dann zum Handeln.
2: Sie wissen, ich sollte jetzt helfen, aber sie wissen nicht genau, was machen. Und das verunsichert sie und darum sind sie froh, wenn es jemand anders übernimmt.
1: Sabine Riese wünscht sich darum, dass man den Nothelferkurs regelmässig wiederholen müsste. Und auch, dass erste Hilfe schon in der obligatorischen Schulzeit Thema ist, weil eben regelmässig üben ist wichtig.
0: Genau, aber was ja schon auch noch hilft, der Gedanke in dem Moment, wir sind keine Ärztinnen, keine Ärzte, wir sind nicht Rettungsprofis. Und das ist eigentlich auch okay.
1: Ja, erste Hilfe muss nicht perfekt sein. Wichtig ist vor allem, dass man handelt. Oder auch so, wie du es machen möchtest. Nicht lange herumstudieren, ob es da Gabi noch aktuell ist oder nicht. Liebe einmal schneller zum Telefon greifen.
2: Also wenn sie zu 144 wählen, ist das schon super, weil die Disponenten in der Notrufzentrale sind ausgebildet zum Anleiten über das Telefon und können so wie Handlungskompetenzen über das Telefon vermitteln und der Person, die in Notlage ist, so helfen, genauso wie im Ersthelfer, Sicherheit vermitteln, während die Ambulanz aber schon unterwegs ist.
0: Auch denen, die helfen, wird in diesem Fall sogar geholfen, wenn man 144 wählt, dann ist man am richtigen Ort. SRF3.ch anwählen hilft auch nicht im Notfall, sondern am besten jetzt noch schnell. Dort haben wir ganze Haufen Informationen rund um die Ersthilfe bereitgestellt. Unter anderem ein Video, wo ein Samariter Schritt für Schritt zeigt, was man bei einem Herz-Kreislauf-Stillstand machen sollte, wenn man an so einen herkommt. Weil heiss bleibt, es ist eine Belastung für viele, auch ältere oder sonst nicht ganz fitte Leute. Da hilft es, wenn man etwas helfen kann.

Jeder weiss, wie Bob geht von den Cardigans auf SRF 3, my favorite game, SRF Verkehrsinfo. Vorsicht in der Zentralschweiz. Auf der A14 Richtung Luzern zwischen dem Buchrhein und dem Rathausentunnel besteht Gefahr durch Gegenstände auf der Straße.

0: Und in unseren Ohren lebt sie ewig weiter. Amy Winehouse, You Know I'm No Good. Zeit für uns am Dienstag, das ist SRF 3. Die Nachrichten von SRF um 3 mit Simon Richle. Im EU-Land Lettland haben die Behörden einen geheimen Tunnel entdeckt unter der Grenze zu Belarus. Durch diesen Tunnel konnten Migrantinnen und Migranten in die EU gelangen, das meldet die Regierung. Und sie wirft Russland und Belarus vor, gezielt Migranten über die Grenzen zu schleusen, um die EU und die NATO zu destabilisieren. Das sei hybride Kriegsführung. Lettland will nun stärker gegen Schleusernetzwerke vorgehen und die Grenzen zu Belarus und Russland besser schützen. Dafür will die Regierung auch mit den Nachbarländern zusammenarbeiten, etwa mit Litauen, wo auch schon ein Tunnel an der Grenze zu Belarus gefunden wurde. Und nun zwei kürzere Meldungen aus der Schweiz. Weil auch der Zürichsee einen tiefen Pegel hat, stellt die Zürichsee Schifffahrtsgesellschaft ZSG einen Teil ihrer Fahrten ein. Zum Beispiel gibt es ab sofort keine sogenannte kleine Seerundfahrt mehr und die Rundfahrten mit Limmatbooten werden ebenfalls eingestellt, schreibt die ZSG. Grund für die Maßnahmen sei, dass die Schiffe den Grund berühren könnten. Außerdem seien die Zutrittsrampen gefährlich steil, weil der Wasserpegel so tief ist. Und im Dorf Tomils in der Bündner Gemeinde Domleschg ist das Trinkwasser verunreinigt. Aus Sicherheitsgründen müsse man das Wasser abkochen, bevor man es zum Beispiel trinke oder zum Kochen brauche. Grund für die Verunreinigung seien Bauarbeiten, teilen der Kanton und die Gemeinde mit. Eine Leitung sei beschädigt worden. Bis das Wasser wieder getrunken werden könne, dürfte es einige Tage dauern, sagt die Gemeinde gegenüber SRF. Quallen legen das größte Atomkraftwerk Frankreichs teilweise still. Der Quallenschwarm im Ärmelkanal behindert die Pumpstationen für Meerwasser. 3 von 5 Reaktoren mussten komplett heruntergefahren werden. Einer arbeitet nur teilweise, meldet die Betreiberfirma. Weil ein weiterer Reaktor zurzeit gewartet wird, produziert nur noch einer wie vorgesehen Strom. Auswirkungen für die Sicherheit oder die Umwelt habe die Situation keine, so die Betreiber. Vor einem Jahr war dasselbe Kraftwerk im Norden Frankreichs bereits mit demselben Problem konfrontiert. Und noch der Blick aufs Wetter. Heute und morgen ist es meist sonnig und rund 33 Grad heiß. In den Alpen gibt es lokale Platzregen oder Gewitter. Das waren Nachrichten von Radio SRF. Verantwortlich war Patrick Walter.
1: SRF Verkehrsinfo von 15.03 Uhr gleich. Entwarnung zuerst in der Zentralschweiz. Auf der A14 Richtung Luzern zwischen Buchrain und dem Rathausentunnel keine Gefahr mehr durch Gegenstände auf der Straße. Dann vor dem Gotthardtunnel Richtung Norden 4 Kilometer Stau und rund 45 Minuten Wartezeit ab Quinto. Die Einfahrt Airolo ist gesperrt. Dann in der Region Basel auf der A2 Richtung Deutschland Stau zwischen der Verzweigung Hagnau und dem Badischen Bahnhof. Kleine Notizen am Rand können grosse Schlagzeilen machen. Coca-Cola ist gar keine Erfindung aus den USA. Wer hat es erfunden? Wahrscheinlich nach einem halben schauen wir drauf in dieser Stunde noch vor einem halben. Grosse Songs. Die können von überall erfunden sein, zum Beispiel vom Somber oder vom SRF3 Best Talent Eon Ava oder jetzt von Florence and the Machine, Ship to Break.

die 80er Pflichtstoff, immer noch gut. Fine Young Cannibals, She Drives Me Crazy. Die Stimme von Roland Gift, eine von der unverkennbaren Grossen damals. Die Stimme, die jetzt kommt, will noch gross werden, ist schon unverkennbar, viel Talent steckt drin, kommt aus dem Aargau, schreibt Popmusik, komponiert selber, macht so vieles. Ein Wirbelwind, letzten Monat das SRF 3 Best Talent gewesen. Der Monat ist um, Best Talent bleibst und von ihm hören wir sicher noch mehr. Eon Ava, das ist Burn It From Within.

0: Somber und Home Record, das ist SRF 3 am Dienstag. Tapfer, tapfer, alle die, die seit Wochen der Hitz trotz und irgendwann auf einer Bühne stehen.
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0: Der jüngste Schweizer Kanton ist jetzt nicht der grösste Lieferant von Schweizer Musik. So viel kommt aus dem Kanton Jura nicht, aber nicht die Menge macht sie aus, sondern die Qualität. Und auf die da setzen wir schon lange. Gausel, frankophone Charme, tanzbar, herzhaft. Herzlich, schon seit vielen Jahren gerne von uns gespielt und mit dem guten Sigl SRF 3 Best Talent dekoriert. Wo Gausel tönt, da ist das Reisli durch den Jurabogen oder bis auf Frankreich über immer im Ohr. Gausel reisen, auch musikalisch, von Bühne zu Bühne, am 14. 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August am Seaside Festival zu Spiez. Und wie ein Best-Talent-Jahressieger in der Schweiz zieht mit ihrem musikalischen Songgepäck, der wird hergelost. Wir finden das richtig, gehen hören bei der Rihanna.
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0: Sie hat den Appenzeller-Dialekt musikalisch in die Schweiz rausgedreht, wie schon lange nicht mehr, und hat so viele mit dem auf dem richtigen Fuß verwutscht. Und sie opfert sich also ziemlich auf, wenn sie live durch den Sommer zieht.
3: Also ich muss ja ehrlich sagen, ich gehöre zu dem kleinen Teil von der Bevölkerung, der einfach wirklich tausendmal lieber Herbst und Winter hat als Sommer. Ich fühle mich auch sehr erledigt damit. Also ich finde Sommer voll easy, aber mir ist es eigentlich ab 25 Grad ist es mir zu heiß und dann wäre ich verrückt.
0: Und ich glaube, in diesem Ausnahmesommer ist sie gar nicht einmal so allein mit diesen Gefühlen. Triana live am 14. 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August Sommerkonzert im Park Wiesbad Appenzell und am 27. August Galizi in Basel.
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Music Made im Kanton Zürich, Niklas auf SRF 3, All My Life. Von Zürich auf Hamburg dorthin kommt, von dort kommt Tiffany, Aris, das ist neu bei uns, eine Sommerempfehlung quasi. Vertigo.

0: Zeit am Nachmittag geht weiter mit Scissors Sisters, I Don't Feel Like Dancing. SRF Verkehrsinfo gleich 15.30 Uhr. In der Region Basel auf der A2 Richtung Deutschland. Stau zwischen Hagnau und Badischer Bahnhof und vor dem Gotthardtunnel Richtung Norden. 4 Kilometer Stau und rund 45 Minuten Wartezeit ab Quinto. Die Einfahrt Airolo ist gesperrt.
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0: fühlt sich gut an.
1: Eine absolute Zürcher Stadtperle, Nina Valotti, Platz auf SRF 3. Wenn wir schon unterwegs sind in der Schweiz, es gibt ja die Postkartenschweiz. Jetzt im Sommer überfüllt und gefüttelt am Laufmeter. Nachher gibt es so eine Hauptortschweiz, allen wohl bekannt. Die Hauptort irgendwie immer mal wieder in den Schlagzeilen. Und dann gibt es den ganz grossen Rest, den wir finden, hat noch viel mehr Liebe verdient. Liebe und den Besuch von meinen beiden SRF 3 Mitmenschen, von der Judith Wernli und dem Dario Cantini. Die beiden machen gerne mal ein Radio Zwischenhalt dort, wo wir einfach durchfahren. Da sind wir mal in der Ostschweiz schon vorbeigegangen, Judith.
2: Ja, und wo wir zu Wil waren, haben wir zwar gewusst, das sind verrückte Fasnächtler da, aber dass sie die Stadt quasi gerade übernehmen, das war uns dann doch neu gewesen.
3: Wir stürmen das Rathaus am Gümpeli Mittwoch und lesen dort den Stadtrat mal die Leviten lesen, was man eben ein bisschen anders sollte machen, und sind dann für 5 Tage in der Regierung und übernehmen da komplett die Regierung von der ganzen Stadt, wir, Prinzessin Julia und ich, der Prinz Christian.
4: Und beim Stopp Zursee haben wir gehört, was mit der Gans noch der Gans abhauen passiert.
5: Dann hast du die Gans und wenigstens machst du etwas damit. Dann lässt du Kollegen ein und gehst in einem Restaurant oder daheim und feierst das, dass du die Gans abgeschlagen hast. Bist in der Lokalzeitung, bist irgendwie für eine Woche lang ein Held oder so.
2: Ja, und wer ist die Burgdorf-Heldin oder Held? Was beschäftigt euch dort? Warum wohnt man in Burgdorf? Was liebt ihr an eurem daheim? Erzählt es uns jetzt via srf3.ch.
1: Genau, das ist der nächste Halt von Daria und der Judith. Burgdorf oder Burdlöf, wie man derzeit, 13. August, am Donnerstag, 13. 10 bis am 3 am Nachmittag gibt es Radio von dort, aber für das braucht es also auch noch ein bisschen das Insiderwissen. Wer ist der schrägste Vogel vom Ort? Wo gibt es zu jeder Tageszeit noch ein Öffnungsohr? Welche Gassen und Ecken sind die besten, zum Beispiel für das erste München? Das alles und noch viel mehr jetzt abliefern, srf3.ch. Für die, die Burdlöf kennen, die Infos dazu finden bei uns online.
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1: 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Dank und mit eurem Insiderwissen.

0: One Republic auf SRF 3, Need Your Love am 10. Nachmittag. So, einen bin ich noch schuldig. Habe ich schon angerissen, kurz nach den 3. Genug trinken, oder? Bei diesem Wetter seit Wochen. Und da könnte man vielleicht mal ein Cola-Getränk führen. Coca-Cola, das Original, das Nationalgetränk in den USA, schliesslich jetzt Cocchi, der erfunden wurde Ende des 19. Jahrhunderts. Aber Obacht, jetzt ist doch in Italien ein Rezept auftaucht von einem sehr ähnlichen Getränk, das aber sogar ein paar Jahrzehnte älter ist. Hat also eventuell Italien das Cola erfunden? Die Gisela Feutz von der SRF-Redaktion bei mir. Gisela, haben wir jetzt ein Cocchi-Gate?
1: Nein, ich glaube nicht. Also das Rezept, das man da gefunden hat, ist aus einer Bibliothek, in einer Klosterapothek in Florenz. Und es hat Cola-Nüsse drin und Coca-Blätter drin, so wie das eben zu einem amerikanischen Cocchi am Anfang auch hat. Aber man kann das nicht vergleichen mit dem süßen industriellen Softgetränk, also mit Coca-Cola.
0: Ich vergleiche gleich. Oder Klosterapothek, sagst du, ist nicht der Erfinder vom Original Coca-Cola ein Apotheker gewesen?
1: Doch, der John Stith Pemberton ist das gewesen. 1886 soll das erste Glas Cocchi in seiner Apotheke über den Tresen gegangen sein. Und ich habe mit einem Ernährungshistoriker geredet, mit dem Dominik Flammer, und der hat gesagt, es sei nicht erstaunlich, dass sowohl in Italien als auch in den USA das Getränk im Apothekerumfeld entstanden sei.
2: Die Apotheker waren die Alchemisten. Die haben natürlich jeden Stoff, der irgendwie aufputschende Wirkung hat, mit anderen aufputschenden Stoffen gemischt, um daraus irgendwelche Elixiere zuzubereiten. Ob das ein Getränk war in Florenz oder einfach ein aufputschendes Mittel, werden die Forscher noch rausfinden müssen.
0: Einfach mal ein bisschen Götterle.
1: Ein bisschen punchig, genau. Der Dominik Flammer hat übrigens auch gesagt, Cola-Nüsse aus Afrika und Coca-Blätter aus Südamerika seien natürlich im 19. Jahrhundert wegen dem Kolonialwarenhandel sowohl in Amerika als eben auch in Europa zugänglich gewesen. Und die Apotheker, die waren natürlich an Quellen gewesen.
0: Aber ich sage jetzt mal, egal was noch gefunden wird, welche Rezepte von irgendwo in Italien oder irgendwie, das Coca-Cola ist schon etwas Amerikanisches. Das wirft die Geschichte da nicht völlig über den Haufen.
1: Ja, natürlich. Es gibt auch einen historischen Grund übrigens für das. Also die beiden Länder, die sind ja kulinarisch extrem eng verknüpft. Das hat mit dem Marshallplan zu tun, nach dem Zweiten Weltkrieg. Also die USA hat dann Geld in die italienische Lebensmittelindustrie investiert. Also das heisst, Parmesan, Pesto, Pizza mitgeholfen, massentauglich machen. Und der andere Grund ist natürlich schon so, die Werbung, die hat jetzt jahrzehntelang einen Mythos kreiert. Coca-Cola, das Getränk, the American way of life. Und gegen einen Mythos, das wissen wir, kommt man nur schlecht an. Also Coca-Cola bleibt und ist amerikanisch, egal wie viel vergilbte Rezepte man jetzt da noch findet in irgendwelchen Schubladen.
0: Ein bisschen Italien. Was nehmen wir mit von dieser Geschichte? Cola trinkst du mit Gottes Segen?
1: Ja.
0: Oder Klosterapotheke?
1: Ja, gut.
0: Nehmen wir so mit.

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0: Einfach weil wir es gerne haben, die Gitarre ein bisschen schrummen und kratzen. Und weil eins ist da immer eine gute Adresse sind. Little by Little. Am Dienstag Nachmittag, Zeit für Neues. Das ist SRF 3. Die Nachrichten von SRF um 4 mit Simon Richle und diesen Schwerpunkten. Im Büttner Misox wehren sich die Behörden gegen Vorwürfe des Bundes. Es geht um strengere Regeln für Ausländer, nachdem mehrere Personen mit mutmaßlichen Mafia-Verbindungen festgenommen wurden. Und später schauen wir auf die Schäden durch Naturkatastrophen. Da gibt es dieses Jahr weniger als in vergangenen Jahren. Das Wetter, es bleibt sonnig und heiß, abgesehen von lokalen Regenfällen und Gewittern. Im Misox müssen EU-Bürger und Bürgerinnen neuerdings einen Strafregisterauszug vorweisen, wenn sie im Bündner Südtal wohnen wollen. Diese Regel ist befristet bis Ende Jahr. Hintergrund ist die Festnahme von mehreren Personen mit möglichen Verbindungen zur organisierten Kriminalität. 4 von ihnen waren im Misox als ausländische Staatsangehörige gemeldet. Allerdings sagt der Bund, die neue Praxis der Bündner Behörden im Misox verstoße gegen das Freizügigkeitsabkommen mit der EU. Der zuständige Bündner Regierungsrat Peter Payer sieht es anders.
1: Wir glauben, wenn wir das regional zeitlich befristet machen und trotzdem immer eine Einzelfallprüfung, wenn man bei einer Person etwas feststellt, dass es vertretbar ist, am Schluss wird es wahrscheinlich das Gericht sein, das entscheiden muss, allenfalls geht das oder geht das nicht.
0: Im Tessin verlangen die Behörden bereits seit Jahren Strafregisterauszüge von EU-Bürgern, die im Kanton wohnen wollen. Dafür gab es von der EU wiederholt Kritik. Besteht nun das Risiko, dass das Verhältnis zwischen Graubünden und der EU beschädigt wird? Regierungsrat Peter Payer sagt dazu:
1: Also das wäre nicht gut, wenn das so wäre, weil wir sehr gut wenn mit der EU zusammenarbeiten und das heute auch machen. Und gerade mit unseren Nachbarregionen, wir haben ja einen regen Austausch von Regierung auch. Und darum müssen wir auch schauen, dass wir eben in so Themen nicht nur so Massnahmen ergreifen, sondern eben auch über Grenzen zusammenarbeiten. Gerade mit Italien, gerade bei der Bekämpfung von organisierter Kriminalität ist auch der Austausch sehr wichtig und eben Zusammenarbeit.
0: Das sagt der Bündner Regierungsrat Peter Payer. Am 27. September stimmt die Schweiz über die Ernährungsinitiative ab, die vom Bundesrat, dem Parlament und von sämtlichen grossen Parteien abgelehnt wird. Nun erklärt Landwirtschaftsminister Guy Parmelin, wieso der Bundesrat dagegen ist. Er finde verschiedene Forderungen der Initiative legitim, aber er halte die Umsetzung für unrealistisch. Der Staat müsste massiv eingreifen bei der Landwirtschaft und bei der Essensauswahl der Bevölkerung, so Parmelin. Unter anderem will die Ernährungsinitiative vorschreiben, dass sich die Schweiz bis in 10 Jahren zu 70% selbst versorgen muss und dass es weniger tierische Produkte geben soll, dafür mehr pflanzliche Lebensmittel. Naturkatastrophen haben in den ersten 6 Monaten des laufenden Jahres deutlich weniger Schäden angerichtet als im Durchschnitt der letzten 10 Jahre. Das zeigen neue Zahlen des Rückversicherers Swiss Re. Eine Entwarnung sei das aber nicht, sagen die Fachleute. Wirtschaftsredaktorin Charlotte Schackmar.
2: 100 Milliarden Dollar wirtschaftliche Schäden haben Stürme, Gewitter, Waldbrände, Erdbeben zwischen Januar und Juni weltweit verursacht. Das ist nicht nur viel weniger als im Jahr zuvor, sondern liegt auch 10% unter dem 10-jährigen Durchschnitt. Versicherungen decken 42% dieser Schäden ab, der Rest ist nicht versichert. Am meisten Schäden hätten Gewitter verursacht, schreibt Swiss Re in der neuen Studie. Die tiefe Schadensbilanz des ersten Halbjahres 2026 bedeute aber nicht, dass Schäden aus Naturkatastrophen grundsätzlich abnehmen, so die Fachleute. Das Gegenteil sei der Fall. Rekordhitze und Trockenheit machten Waldbrände weltweit zu der am schnellsten wachsenden Naturgefahr. Besonders stark gelte dies für Europa, das sich schneller erwärme als andere Kontinente. Laut Swiss Re haben die versicherten Waldbrandschäden seit 1970 inflationsbereinigt um 8-11% zugenommen pro Jahr.
0: Der Bericht von Charlotte Schackmar. Und nun 2 kürzere Meldungen aus dem Ausland. Das ungarische Parlament hat András Baka als neuen Präsidenten gewählt. Dies war so erwartet worden. Der ehemalige Richter ist von der Partei des neuen Ministerpräsidenten Peter Major nominiert worden. Sein Vorgänger als Präsident galt als Verbündeter des abgewählten Ministerpräsidenten Viktor Orban. Und die Zahl der bestätigten Ebola-Toten in Kongo-Kinshasa ist auf über 2000 gestiegen. Dies knapp 3 Monate nach Beginn des Ausbruchs. Das melden die Behörden vor Ort. Laut der UNO ist noch nie ein Ebola-Ausbruch so schnell gewachsen wie der jetzige in Kongo-Kinshasa. Quallen legen das größte Atomkraftwerk Frankreichs teilweise still. Der Quallenschwarm im Ärmelkanal behindert die Pumpstationen für Meerwasser. 3 von 5 Reaktoren mussten komplett heruntergefahren werden. Einer arbeitet nur teilweise, das meldet die Betreiberfirma. Weil ein weiterer Reaktor zurzeit gewartet wird, produziert nur noch einer wie vorgesehen Strom. Auswirkungen für die Sicherheit oder die Umwelt habe diese Situation keine, so die Betreiber. Vor einem Jahr war dasselbe Kraftwerk im Norden Frankreichs bereits mit dem gleichen Problem konfrontiert. Der Blick auf die Börsendaten von SIX. Der Swiss Market Index liegt im Moment bei 14.627 Punkten. Das ist im Vergleich zum Vortag unverändert. Der Dow Jones Index in New York steigt um 0,4%. Der Euro wird zu 93,58 Rappen gehandelt und der Dollar kostet 81,05 Rappen. Soweit die Meldungen.
3: Jürg Ackermann von SRF Meteo. Nicht für viele, aber für fast alle gibt es einen sonnigen Abend.
4: Genau, heute ändert sich grundsätzlich nicht mehr viel. Es bleibt grundsätzlich sonnig und die Beise lässt dann im Laufe des Abends immer mehr nach. Aber nicht überall ist sonnig. Es hat zum Teil ein paar Quellwolken über den Bergen, ein paar grössere, besonders so ein bisschen in den Berner Walliser Alpen. Und dort kann es lokale Platzregen und Gewitter geben, bevor es in der Nacht auch nicht klar wird und die Temperaturen dann auf 17 bis 14 Grad sinken.
3: SRF Verkehrsinfo von 16.07 Uhr gleich in der Region Basel auf der A2. Richtung Basel zwischen Egerkingen und Diegten Stau wegen eines Unfalls, bilden Sie eine Rettungsgasse. Das Astra empfiehlt als Alternative via A1, A3 Birfeld Richtung Basel zu fahren. Weiter Stau auf der A2 Richtung Deutschland zwischen Hagenau und Badischer Bahnhof. Dann in der Region Zürich auf dem Westring Richtung Gubristunnel ab Burdorf Nord. Und vor dem Gotthardtunnel Richtung Norden 4 Kilometer Stau. Das sind rund 45 Minuten Wartezeit ab Quintop. Die Einfahrt in Airolo ist gesperrt.
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3: Wir haben es von einem ungelösten Mordfall, der bis heute diskutiert wird. Von Verschwörungen ist da die Rede. Der Tod vom Rapper Tupac. 30 Jahre her und diese Woche wieder in den Schlagzeilen. Ein Prozess, der diese Woche startet, soll vieles klären in diesem offenen Fall. Was erwartet die Rap- und Hip-Hop-Szene von diesem Prozess Las Vegas? Wir fragen nach und beantworten in dieser Stunde, in dieser vierten Stunde. Und jetzt haben wir noch einen zum Nachliefern. Moment schnell, kommen wir da noch gerade rein. SRF Verkehrsinfo. Ein Nachtrag in der Region Basel auf der A2 Richtung Basel zwischen Eptingen und Diegten gesperrt wegen eines Unfalls. Das Astra empfiehlt via A1, A3 Birfeld Richtung Basel zu fahren. So.
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0: SRF 3, Dienstag nach der 4. Vor 30 Jahren da knallt es im Hip-Hop. Im Sinn vom Wort, am 7. September 1996 stirbt der US-Rapper Tupac Shakur. Auf ihn wird in Las Vegas an einer roten Ampel aus einem anderen Auto rausgeschossen. Nach 6 Tagen stirbt der Tupac an den Verletzungen. Waffengewalt im Rap und Hip-Hop war dort nicht neu und bis heute Tatsache, aber so einen grossen Namen, der quasi öffentlich hingerichtet wird, das bewegt bis heute auch die Justiz. Weil bis heute ist nämlich nicht geklärt, wer geschossen hat. Die Woche startet der Prozess in Las Vegas, der Klarheit bringen soll in dem Fall. Angeklagt ist ein Mann, der zwar nicht geschossen haben soll, aber die Waffe und der Mord soll mit organisiert haben. Bei mir der Pablo Vögtli von SRF Bounce, der Mann für Rap und Hip-Hop bei uns. 30 Jahre ist der Mord unklärt. Wie hoch sind die Erwartungen an diesen Prozess?
1: Monumental, extrem, sehr hoch, weil das ist der ungeklärte Fall im Rap. Das ist unser John F. Kennedy quasi. Da warten wir drauf und es gibt diverse Verschwörungstheorien und Theorien, dass da mächtige Strippenzieher dahinter könnten sein. Und auf die Antwort ist man sehr gespannt in der Rap-Community.
0: Gehen wir kurz retour. Hinter diesem Mord steht ein grosser Konflikt im Rap zwischen Ost- und Westküste in den USA. Warum ist das damals so eskaliert?
1: Im Groben kann man sagen, Hip-Hop oder Rap ist in New York geboren. Das ist die Brutstätte. Und dort hat sich auch dann irgendwie eine Attitüde entwickelt, von, das sollten nur wir machen und ihr in der Westküste sollten das nicht so machen. Dann ein paar Rapper, dann zugespitzt hat sich das Ganze im Streit zwischen dem Notorious B.I.G. und dem Tupac, die ursprünglich Freunde waren. Nach einer Schiesserei aber in New York, wo der Tupac 5 Schüsse kassiert hat und nicht gestorben ist, ist er wirklich eskaliert. Weil das sind so Songs rausgekommen wie vom Notorious B.I.G. der Song «Who shot ya?» – «Wer hat dich verschossen?» Der Tupac hat dann gedacht, okay, du machst dich lustiger bei mir und du bist es. Und dann ist passiert, was passiert ist.
0: Jetzt der Tupac, der bewegt bis heute oder nicht nur den Mord an ihm, auch seine Musik. Was macht ihn so unvergesslich, so unvergleichlich?
1: Also zum einen, seine Figur ist sehr einzigartig. Er ist eine Galionsfigur vom Rapper. Er ist einer von diesen Rappern, wo Rap in Mainstream hineingetragen hat, durch seinen unglaublichen Erfolg. Sein Arbeitsethos ist übrigens insane gewesen. Der hat pro Studio Sessions 10 Songs rausgeklopft. Seine Stimme ist einzigartig. Er tönt wie ein Prediger eigentlich schon fast, mit so einer Vollbrust und Inbrunst, wo er redet. Und natürlich ist seine Musik einfach grossartig gewesen. Und die Tatsache, dass er gestorben ist, weil ich weiss nicht, ob die Geschichte gleich wird tönen, wenn er heute noch leben.
0: Zurück zu dem Prozess in Las Vegas, der jetzt losgegangen ist. Könnte es sein, dass alles ein bisschen weniger spektakulär ist? Also die grosse Frage nach dem Schuldigen vielleicht viel spannender ist als die Antwort, die könnte rauskommen?
1: Ich denke, das ist sogar sehr wahrscheinlich. Und dass es vielleicht ein bisschen enttäuschend könnte sein, weil man jetzt eben 30 Jahre Zeit hatte, um sich zu überlegen, ja, könnte es denn Person XY gewesen sein, die vom Tod von beiden Künstlern, von Biggie und vom Tupac finanziell profitiert hat? Und am Ende des Tages könnte es ja einfach auch so etwas Banales wie ein Zufall oder etwas wegen Geld sein.
0: Wir wissen es nicht. Der 63-jährige Anklagte, der die Waffe soll besorgt und ein Telefongespräch geführt hat, das zum Mord geführt hat, der erklärt sich für unschuldig. Ein Urteil wird etwa in einem Monat erwartet. 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

0: Es ist 16:30. Ihr seid unterwegs mit SRF 3 und den Kurznachrichten. Der Simon Reichle hat sie.
1: Am 27. September stimmt die Schweiz über die Ernährungsinitiative ab. Die will in der Schweiz unter anderem mehr Selbstversorgung und mehr tierische Produkte vorschreiben. Nun sagt der Bundesrat, wieso er dagegen ist. Für die Umsetzung müsste der Staat massiv eingreifen, bei der Landwirtschaft und bei der Essensauswahl der Bevölkerung, so der Bundesrat. Naturkatastrophen haben in den ersten 6 Monaten des laufenden Jahres deutlich weniger Schäden angerichtet als im Durchschnitt der letzten 10 Jahre. Das zeigen neue Zahlen des Rückversicherers Swiss Re. Das bedeutet aber nicht, dass es grundsätzlich weniger Schäden durch Naturkatastrophen gäbe, sagen Fachleute. Etwa gäbe es in ganz Europa mehr Waldbrände. Und der Libanon schafft die Todesstrafe ab, als bisher einziges arabisches Land im Nahen Osten. Das Parlament hat eine entsprechende Gesetzesänderung angenommen. Die Todesstrafe wurde im Libanon seit 2004 nicht mehr vollstreckt, trotzdem aber weiterhin von Richtern verhängt.
2: In Birmingham ist Leichtathletik-EM Felix Ränkli vom SRF Sport. Die Schweizer 800-Meter-Läuferin Audrey Vero zeigt, dass sie in Topform ist.
3: Ja, Audrey Vero gewinnt ihren Vorlauf souverän dank einem Start. Zielsieg in 1:57:83. Und nicht nur die Vero, auch 2 andere Schweizerinnen laufen im Halbfinale, das dann am Donnerstag ist, nämlich die Valentina Rosamilia und die Veronica Vangardo. Und schon um die erste Medaille geht es heute an der Schwimm-EM zu Paris für den neuen Ponti. Und zwar kurz nach 6:30 Uhr abends über 50 Meter Delfin.
2: Jörg Ackermann von SRF Meteo, heute Abend für alle troch.
4: Ja, nicht nur heute Abend, sicher mal bis am Freitag gibt es höchstens in den Alpen lokale Platzregen und Gewitter. Heute Abend vor allem in den westlichen Alpen, so in Bern-Oberland und im Wallis, wo im Laufe des Abends eben noch einzelne Regengüsse und Gewitter möglich sind, dann aber zusammengehen und dann gibt es eine sternenklare Nacht, wo die Temperaturen auf 17 bis 14 Grad sinken.
2: SRF Verkehrsinfo von 16.32 Uhr in der Region Basel ist die A2 Richtung Basel zwischen Eptingen und Diekten gesperrt wegen eines Unfalls. Folglich Stau und rund 1 Stunde mehr Fahrzeit ab Egerkingen. Das Astra empfiehlt via A1, A3 Birfeld Richtung Basel zu fahren. Dann weiter Stau auf der A2 Richtung Deutschland zwischen Hagenau und Badischer Bahnhof. Dann in der Region Zürich auf dem Westring Richtung Gubristunnel ab Burdorf Nord. In der Zentralschweiz auf der A2 Richtung Luzern zwischen Altdorf und Beckenried. Dann auf der A4 Richtung Brunnen zwischen Cham und Rotkreuz. Dann vor dem Gotthardtunnel stocken Richtung Norden 4 Kilometer Stau, rund 45 Minuten Wartezeit ab Quinto. Die Einfahrt in Airolo ist gesperrt.
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0: Die alten Chefrocker, die Rolling Stones, haben sich wieder gemeldet in den Stars. Am 5 Uhr, in 20 Minuten, ist es Info3-Zeit.
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0: Und wenn heute in der Schweiz nur das auf den Tisch in die Dauer würde kommen, wo von hier ist, dann würde wahrscheinlich so Menge Magen protestieren und vor allem knurren, weil aktuell haben wir in der Schweiz einen Selbstversorgungsgrad von etwa 45%. Das heisst, ein Grossteil der Lebensmittel kommt aus dem Ausland. Die Ernährungsinitiative, wo wir am 27. September darüber abstimmen, will das ändern. Der Selbstversorgungsgrad soll auf 70% rauf, und zwar in den nächsten 10 Jahren. Was der Bundesrat dazu sagt, wir hören genauer am 5 im Info 3.
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0: Und schon sind wir wieder drin, Jörg Ackermann von SRF Meteo, in der nächsten Hitzewelle.
3: Genau, die geht bis am Samstag, wobei am Sonntag zwar die Temperaturen zurückgehen, aber die Luft typischer wird. Also bis am Wochenende wird sogar jeden Tag noch ein bisschen wärmer. Am Freitag und Samstag gibt es im Flachland verbreitet sehr heisse 33 bis lokal 37 Grad. Und dann stellt auch die Biesen ab, wo bis am Donnerstag schwach bis mäßig geht und sich dann eben nachher noch wärmer anfühlt. Und wegen der trockenen Biesenluft, da kann sie in der Nacht immer noch gut abkühlen. Die Tiefstwert liegen jeweils zwischen 14 und 17 Grad.
0: Das alles kommt uns einigermaßen bekannt vor und das Wetter dazu. Schön.
3: Ja, grundsätzlich viel Sonnenschein. Es gibt mehrere sonnige Tage am Stück mit wenigen bis kaumeren Wolken. Erst am Wochenende kommen da über dem Flachland mehr Wolken auf und die Gewitterneigung nimmt dann allmählich zu. Es gibt aber Ausnahmen eben über den Bergen. Da gibt es jeweils einen Tag durch ein paar Quellwolken. Gerade aktuell haben wir noch einige. Und besonders auch in den westlichen Bergen haben wir jetzt auch Platzregen und Gewitter. Und allgemein sind am Morgen nochmal in den Alpen Platzregen und Gewitter möglich. Am Donnerstag bleibt es auch in den Bergen meistens gewitterfrei.
0: Und vorher schon kurz gehört, im Sport oder Leichtathletik in Birmingham schaut man heute schon mal auf den Schweizer Simon Ehammer, wobei für diesen Weitsprung allzu optimal sieht es nicht aus. Was ist denn da? Schauen wir genauer drauf in gut 6 Minuten.

0: Im Sommer gehören Sommerhits auf den Sender 1000-2004, Gamavo, Fun Like You, Frankophones in ganz Europa in den Charts unterwegs. Jetzt gehen wir aber ganz am Anfang her, und zwar auf Birmingham. Dort ist Leichtathletik Europameisterschaft, und Leichtathleten sind ja wie Rennross, sagt man, oder die Muskeln fast dauernd unter Hochspannung, und darum zwickt es mal da und dort. Das gilt auch für Simon Ehammer. Vor einem Monat hat es bei ihm ein bisschen zwickt, nichts Grosses, aber eben gleiche Verletzungen. Sagen guten Abend, Birmingham, bei Madi Vicky.
1: Guten Abend, Mario.
0: Die Vorzeichen vor dem heutigen Weitsprungfinal mit dem Simon Ehammer. Die Vorzeichen sind also nicht optimal.
1: Ja, das kann man wirklich so sagen. Und für ihn bedeutet die Verletzung, die EM-Medaille liegt nicht auf dem Silbertablett parat. Es hat einen neuen Plan gebraucht. In Woche 1 nach dem Zwick im Oberschenkel hat er zum Beispiel nur 70% dürfen trainieren. Also nicht punkto Umfang, sondern punkto Tempo. Und mit 70% Tempo zu sprinten ist für ihn wirklich schwierig gewesen. Aber er hat es geschafft, und darum kann er jetzt sagen,
2: Gesundheit ist super. Die Verletzung. Ich habe sich am Anfang immer ein bisschen klein geredet, weil ich einfach das Gefühl hatte, oder ich hatte keine Schmerzen, ich hatte das Gefühl, ja, dann kann es auch nicht so viel sein. Wir haben dann aber schon ein bisschen eingestehen und auch ein bisschen sagen, ja, es ist eine Verletzung, wir dürfen es jetzt sicher nicht auf die leichte Schulter nehmen.
0: Nicht auf die leichte Schulter nehmen. Was hat jetzt das für einen Weitsprung für einen Einfluss gehabt?
1: Er hat in den letzten 4 Wochen keinen einzigen Weitsprung mit vollem Anlauf gemacht, bis gestern in der Quali, und dort ist er 8,10 Meter gegumpelt. Das ist okay, wobei er natürlich immer mehr wette.
2: Ich habe mich nachher wirklich nach 3 Versuchen ein bisschen geärgert, dass ich jetzt mit 8,10 vom Platz gegangen, auch wenn es Quali ist und auch wenn ich dabei bin, aber weil ich das Gefühl habe, ja, die anderen springen 8,20, 8,30, mit zu viel Wind, ganz egal, ist Quali, trotzdem habe ich das Gefühl gehabt, das hätte ich heute auch können.
0: Von allen Springern in der Quali war er die Nummer 7 gewesen. Der Simon Ehammer ist also schon ein bisschen in der Defensive.
1: Ja, das kann man wirklich so sagen. Klar, Quali ist nie gleich wie Final, aber logisch rattert es dem Kopf. Und für ihn gilt es jetzt einfach, irgendwie die Zügel loszulassen und befreit loszugaloppieren.
2: Wichtig ist, dass ich ein Lächeln aufsetze, das Publikum mitnehme. Ich lebe vom Publikum. Ich habe das gerne, wenn es für mich anklatscht. Und wenn ich das sicher mache, dann ist schon sehr, sehr viel gemacht. Und dann fokussieren auf das Wesentliche. Und dann wird der Sprung gut.
1: Was zeigt, der Simon Ehammer ist ohne Champion in der Disziplin positives Denken.
0: Merci live zum Adi Vicky. Der Weitsprungfinal mit dem Simon Ehammer startet hinten am 4.09 Uhr. Die ganze Abendsession mit auch noch dabei der Tirtaji Kambunji, der Angelika Moser, der Timothée Mumenthaler. All das startet am 5.08 Uhr live zu sehen im Fernsehen auf SRF 2 oder zu hören mit Einschaltungen hier auf SRF 3.
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0: offene Ohren für Schweizer Musik, was zu entdecken gilt. Zum Beispiel die Linda Wolf von Bern. Schöne Nummer, heisst Change You. SRF Verkehrsinfo vor 17 Uhr. Vorsicht im Aargau auf der A1 Richtung Zürich zwischen Neuenhof und Wettingen. Gefahr durch Gegenstände auf der Straße. Dann in der Region Basel. Dort ist die A2 Richtung Basel zwischen Eptingen und Diekten gesperrt wegen eines Unfalls. Folglich Stau und rund eine Stunde mehr Fahrzeit ab Herkingen. Das Astra empfiehlt, via A1 A3 Birfeld Richtung Basel zu fahren. Dann in der Region Zürich. Dort ist die Ausfahrt Brütisellen Richtung Zürich wegen eines Unfalls gesperrt. Weiter Stau auf dem Nordring Richtung St. Gallen ab dem Limmataler Kreuz. Dadurch auf dem Westring ab Udorf Nord. In der Zentralschweiz auf der A2 Richtung Luzern zwischen Altdorf und Beckenried stockend. Weiter Richtung Luzern ab Lopper. Dann auf der A4 Richtung Brunnen zwischen Cham und Rotkreuz. Und vor dem Gotthardtunnel Richtung Norden 4 Kilometer Stau. Das sind rund 45 Minuten Wartezeit ab Quinto. Die Einfahrt in Airolo ist gesperrt. Es ist 5 Uhr.
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2: Warum dem Bundesrat die Ernährungsinitiative zu weit geht, dann warum die zuständige Ständeratskommission den Kompromiss von Gewerkschaften und Arbeitgeberverbänden beim Lohnschutz aufweicht und wie gut sich Ex-Raiffeisen-Chef Pierin Vinzenz heute vor Gericht geschlagen hat. Das und mehr im Info 3 mit Bettina Studer. Die Schweiz soll sich beim Essen und Trinken zumindest 70% selbst versorgen. Das ist eines der Anliegen der Ernährungsinitiative. Ein anderes, es sollen mehr pflanzliche Lebensmittel angebaut werden. Der Bundesrat hat am Nachmittag erläutert, warum er empfiehlt, die Initiative am 27. September abzulehnen. Kurz zusammengefasst, weil die Umsetzung unrealistisch sei. Die Initiantinnen sehen das natürlich anders. Mit welchen Argumenten für und gegen die Vorlage geredet wird, hat Matthias Baumer zusammengetragen.
3: Unnötig sei die Ernährungsinitiative, sagt der Bundesrat. In den Worten von Guy Parmelin.
4: Die Initiative geht dem Bundesrat und dem Parlament zu weit.
3: Parlament und Bundesrat lehnen sie ab. Auch weil sich die Landwirtschaft innerhalb von 10 Jahren nach einem Jahr auf viel mehr pflanzliche und deutlich weniger tierische Lebensmittel ausgerichtet haben müsste. Unrealistisch. Und auch weil durchaus plausible Absichten der Initiative wie
4: Lebensmittelsicherheit unseres Landes, der Erhalt unserer natürlichen Ressourcen und die Qualität unseres Trinkwassers
3: bereits zu den Prioritäten der Agrarpolitik gehören würden und schon in der Verfassung verankert seien. Unrealistisch sei auch die Absicht der Initiative, den Selbstversorgungsgrad der Schweiz mit eigenen Lebensmitteln auf 70% zu bringen. Die Initiantin der Ernährungsinitiative, Franziska Herren, schimpft. Sage der Bundesrat, dass das unrealistisch sei?
5: Das ist fahrlässig. Er schaut nicht zur Bevölkerung, er schaut nicht, dass wir sicher ernährt sind.
3: Doch das müsste er. Die Schweiz produziert zurzeit weniger als die Hälfte unserer Lebensmittel. Der Bund möchte bis 2050 auf 50% kommen, doch in den letzten Jahren nimmt dieser Anteil ab. Eine Umkehr ist nicht erkennbar, das zeigt die Agrarstatistik. Um viel mehr Menschen mit einheimischen Lebensmitteln zu ernähren, müsste man die Landwirtschaft radikal umbauen, warnt der Bundesrat. Teuer wäre das und zudem habe der Staat den Menschen nicht zu sagen, dass nun Gurke statt Geschnetzeltes auf den Tisch komme. Franziska Herren entgegnet.
5: Im Moment ist es so, dass der Bund vorschreibt, was in der Schweiz produziert wird. Das sind tierische Lebensmittel am meisten und wir fordern dort nur einen Ausgleich.
3: Kein Verbot, kein verordneter Verzicht von tierischen Produkten. Aber die Initiative macht klar, dass die Bevölkerung ihre Ernährungsgewohnheiten umstellen müsste. Der Bundesrat warnt, Eier, Fleisch und Milchprodukte würden teurer, der Einkaufstourismus wachsen. Mit ihren Argumenten und ihrer Ernährungsinitiative stehen Franziska Herren und ihr Komitee in der Politik alleine da. Kein einziger Ständerat, nicht eine Nationalrätin unterstützte die Ernährungsinitiative im Parlament. Bürgerliche und Bauernvertreter, ja klar, aber auch die SP und sogar die Grünen.
5: Dann wird man einfach abgeklatscht, und zwar von jeder Partei bis jetzt. Und das zeigt einfach, wie wichtig die Initiative ist.
3: So kehrt Franziska Herren die Ablehnung in eine positive Sichtweise um. Und der Bundesrat gibt zu bedenken, dass auch bei einer Initiative, die bei ihm und im Parlament null Unterstützung findet, letztlich das Volk entscheide.
4: C'est la population qui décidera.
3: So wie beim Essen auch.
2: Die Schweizer Landwirtschaft leidet unter der Trockenheit. Die Schäden kosten Millionen, Simon Richle.
6: Bisher liegt die Schadenssumme bei den Bäuerinnen und Bauern bei 19 Millionen Franken. Und die Schäden dürften noch größer werden. Das sagt die Versicherung Hagel Schweiz zur Nachrichtenagentur Keystone SDA. Hagel Schweiz versichert die Produktion der Landwirtschaft. 1100 Betriebe hätten bislang Schäden gemeldet, fast die Hälfte der versicherten Betriebe. Besonders betroffen seien zum Beispiel Kartoffeln, Mais, Zuckerrüben und Sonnenblumen. Und trotz der aktuellen Trockenheitssituation in der Schweiz und auch in Europa, weltweit haben Naturkatastrophen in den ersten 6 Monaten dieses Jahres deutlich weniger Schäden angerichtet als noch letztes Jahr und auch weniger als im Durchschnitt der letzten 10 Jahre. Das zeigen neue Zahlen des Rückversicherers Swiss Re. Konkret belaufen sich die wirtschaftlichen Schäden auf gut 100 Milliarden US-Dollar von Januar bis Ende Juni. Letztes Jahr seien es weltweit noch 160 Milliarden gewesen. Das bedeutet aber nicht, dass Schäden aus Naturkatastrophen grundsätzlich abnehmen. Im Gegenteil, Rekordhitze und Trockenheit machten Waldbrände zu der Naturgefahr, die am schnellsten wachse, besonders in Europa.
2: Wie groß ist die Chance, dass das Parlament und die Stimmberechtigten Ja sagen zum neuen Vertragspaket mit der EU? Genau sagen lässt sich das natürlich nicht. Schwer ins Gewicht fallen dürften aber die Massnahmen zum Lohnschutz. Gewerkschaften und Arbeitgeberverbände hatten sich nach langen Verhandlungen auf einen Kompromiss geeinigt. Nun aber hat die zuständige Kommission des Ständerats diesen Kompromiss aufgeweicht. Bundeshausredaktor Andreas Stüdli ist der Frage nachgegangen, was das für die anstehende EU-Debatte im Herbst heißt.
7: Mit insgesamt 14 Massnahmen sollte der Lohnschutz beibehalten werden. Das war das Ziel des Kompromisses zwischen den Sozialpartnern. Diesem Kompromiss sei die ständerätliche Wirtschaftskommission aber nicht gefolgt, sagt Kommissionspräsident und Mitteständerat Erich Ettlin.
8: Nein, die Mehrheit der WAKES hat nicht zugestimmt zu dieser Massnahme 14, ist es, oder, wo die Gewerkschaften, also die Sozialpartner sich gefunden haben, weil man auch gesagt hat, dass die Diskussion der Mehrheit war, dass man gesagt hat, das muss jetzt nicht in dieser Vorlage sein, das ist eine Art fremder Aspekt, der nichts mit der EU-Vorlage zu tun hat.
7: Mit dieser Massnahme 14 sollte der Kündigungsschutz für Gewerkschafterinnen und Gewerkschafter in den Betrieben gestärkt werden. Die Ständerätliche Kommission hat sich noch in einem anderen Punkt grundsätzlich gegen das Verhandlungsresultat mit der EU gestellt. Sie hält daran fest, dass ausländische Unternehmen eine Kaution bezahlen müssen, bevor sie hierzulande Aufträge ausführen. Im Vertragspaket wäre so eine Kaution nur noch für Unternehmen vorgesehen gewesen, die schon einmal gegen Lohnvorschriften verstoßen haben. Roland A. Müller, Direktor des Schweizerischen Arbeitgeberverbands, sagt:
9: Ja, das ist in der Tat ein bemerkenswerter Beschluss, weil die Sozialpartner, und zwar alle 4, sowohl die beiden Arbeitgeberverbände wie auch die Gewerkschaften, haben nach Lösungen gesucht, um das Lohnschutzniveau zu halten, und zwar so, dass wir auch EU-kompatibel bleiben. Und dieser Kompromiss hat nun die WAK aufgeschnürt im Sinne, wir wollen eigenständig bleiben und die Kautionen weiterhin beibehalten.
7: Das laufe auf eine Konfrontation mit der EU hinaus, sagt Müller, das bereite ihm Sorgen. Dass der Kompromiss beim Lohnschutz in der Kommission nicht gehalten hat, sorgt auch beim Schweizerischen Gewerkschaftsbund für Kritik. Präsident Pierre-Yves Maillard warnt:
10: Ohne ein klarer und starker Lohnschutz wissen wir, dass das Paket vor dem Volk schwierige Chancen hat.
7: Der Kommissionsentscheid heisst noch nicht das Ende für das Vertragspaket mit der EU. Nun entscheidet im Herbst das Plenum des Ständerats darüber. Und auch der Nationalrat wird noch über die Frage des Lohnschutzes entscheiden, womöglich anders. Dennoch ist es ein schlechtes Signal für das Vertragspaket gleich zum Anfang der Beratungen.
2: Im EU-Land Lettland haben die Behörden einen geheimen Tunnel entdeckt unter der Grenze zu Belarus. Durch diesen Tunnel konnten Migrantinnen und Migranten in die EU gelangen.
6: Die lettische Regierung wirft in diesem Zusammenhang Russland und Belarus vor, gezielt Migranten über die Grenze zu schleusen, um die EU und die NATO zu destabilisieren. Das sei hybride Kriegsführung. Lettland will nun stärker gegen Schleusernetzwerke vorgehen und die Grenzen zu Belarus und Russland besser schützen. Dafür will die Regierung auch mit den Nachbarländern zusammenarbeiten, etwa mit Litauen, wo auch schon ein Tunnel an der Grenze zu Belarus gefunden wurde. In den Libanon. Dieser schafft die Todesstrafe formell ab, als erstes arabisches Land überhaupt. Das Parlament hat einer entsprechenden Gesetzesänderung zugestimmt. Damit dürfen Gerichte nun keine Todesurteile mehr verhängen. Anstelle der Todesstrafe ist eine verschärfte lebenslange Haft mit Zwangsarbeit vorgesehen. Im Libanon wurde seit 22 Jahren niemand mehr hingerichtet, obwohl die Todesstrafe weiterhin verhängt wurde. Gegen die Abschaffung der Todesstrafe stimmte die Parlamentsfraktion der Hisbollah. Die einflussreiche Gruppe wird vom Iran unterstützt. Sie agiert im Libanon sowohl als politische Partei als auch als bewaffnete Miliz.
2: Betrug, Veruntreuung und ungetreue Geschäftsbesorgung. Das und nicht weniger wirft die Staatsanwaltschaft dem früheren Raiffeisen-Chef Pierin Vinzenz im aktuellen Berufungsprozess vor. Vinzenz soll in seiner Zeit als Raiffeisen-Chef nicht nur enorme Spesenbeträge verursacht haben, sondern sich auch bereichert haben, indem er sich heimlich an Firmen beteiligte, die Raiffeisen später kaufte. Vinzenz streitet die Vorwürfe ab und fordert einen vollumfänglichen Freispruch. Heute am zweiten Prozesstag wurde er am Zürcher Obergericht befragt. Isabel Pfaff über den Auftritt des 70-jährigen Ex-Bankers.
11: Pierin Vinzenz wirkte ruhig, fast wortkarg, als es heute Morgen losging mit seiner Befragung. Es sei besser, wenn Vinzenz dafür sitzen bleibe, sagte Christian Prinz, der Vorsitzende Richter, gleich zu Beginn. Es gehe länger. Rund 3 Stunden lang muss sich Vinzenz dann den Fragen des Richters stellen. Eine Art Ritt durch die vielen Vorwürfe, um die es in diesem Verfahren geht. Da sind zum einen die Spesen von mehr als 200.000 Franken, die der frühere Banker laut Anklage in Nacht- und Stripclubs verursacht hat. Vinzenz sagt vor Gericht, diese Auslagen seien notwendig gewesen fürs Geschäft und vom Verwaltungsratspräsidenten abgesegnet. Ansonsten bleibt Vinzenz bei diesem Thema recht einsilbig und verweist oft auf die Befragungen in erster Instanz. Ein Hinweis womöglich auf die Sorge um sein Bild in der Öffentlichkeit, das unter diesen Nachtclub-Geschichten wohl am meisten leidet. Richter Prinz bleibt jedoch hartnäckig, stellt pointierte, manchmal sogar provozierende Fragen. Zum Beispiel, warum Vinzenz denn Teile dieser Spesen nicht einfach mal an Raiffeisen zurückgezahlt habe. Darauf Vinzenz, auch aufgrund des Verfahrens seien ihm da die Hände gebunden, heißt wohl, an sein Geld kommt er nicht mehr ran. Komplizierter, aber juristisch gewichtiger als die Spesen ist der zweite Themenkomplex, um den es an diesem Morgen geht. Die Firmenbeteiligungen von Vinzenz. Hier äußert sich der Beschuldigte großzügiger, spricht freier, auch wenn er sich an viele Details nicht erinnern könne, wie er sagt. Der Richter scheint nicht immer überzeugt. Als er in den Gerichtsakten gelesen habe, dass Vinzenz die Interessenkonflikte bei diesen Beteiligungen nicht erkannt habe, weil er noch unerfahren gewesen sei, da habe er, Zitat, Schnappatmung bekommen. Ein erfolgreicher Spitzenbanker, damals schon mehrere Jahre Chef der Raiffeisenbank, unerfahren? Vinzenz bleibt vage. Er habe dem Thema keine Priorität eingeräumt. Als die detaillierten, hartnäckigen Fragen zu Ende gehen, hat Vinzenz fast 2 Colaflaschen geleert. Er wirkt müde von dem Verfahren, das ihn nun schon seit mehr als 8 Jahren beschäftigt. Abschließend Stellung nehmen zu den Vorwürfen und zum Strafmaß will er nicht, obwohl der Richter ihm die Gelegenheit gibt. Er überlasse das seiner Verteidigung. Die wird in den nächsten Tagen ihr Plädoyer halten, ebenso wie die anderen Parteien in diesem Verfahren.
2: Die Börsendaten von SIX.
6: Der Swiss Market Index liegt im Moment bei 14.579 Punkten, ein Minus von 0,4%. Der Euro wird zu 93,61 gehandelt und der Dollar kostet 81,09. Und das Wetter, auch morgen meist sonnig und rund 33 Grad heiß. Dazu gibt es in den Bergen auch lokale Regenschauer.
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0: Unvorstellbar eigentlich. Ein Geldtopf mit 500 Milliarden Dollar drin. Das ist mehr ein Geldspeicher wie der von Dagobert Duck. Wer darf dort reinlängen? Schauen wir drauf in der Wirtschaft um 20 vor und noch vor dem halben Schweizer Rap-Pioniere, die diesen Sommer endlich wieder auf Festivals auftauchen. Sagen wir vorwärts mit Mario Toriani.

0: Frisches von einem SF3 Best Talent, Naomi Larren von Zürich. Hot Girl Summer. Heißer Sommer, Hot Girl, was auch immer. Es passt irgendwie alles zusammen, weil der heiße Sommer ist für die Geschichtsbücher. Oder wegen dem extremen Wetter, aber auch dank einem heißen musikalischen Comeback. Sans Cynique von Lausanne gibt es wieder und auch wieder live. Sie gehören zu denen, die von Lausanne aus in den 90er die frühen Anfänge vom Schweizer Rap geprägt haben und wieder prägen. Sans Cynique sind dabei da und dort im Festival Sommer. Auf dem Heiter im Aargau haben wir den Frontmann Carlos Leal getroffen. Und der sagt uns, dass es ja noch witzig ist, viele an den Festivals sind so jung, dass sie überhaupt zum ersten Mal irgendwie mit ihm in Kontakt kommen.
1: Einige Leute, sie haben mir gesehen in der Bestatter oder Casino Royale oder ich weiß nicht, einige US-TV-Shows. Und wenn sie sehen, plötzlich, like, ich bin auf die Bühne und ich mache Rap, sie sind like, what? Was passiert hier? Es ist immer eine gute Surprise für them.
0: Der Carlos Leal hat ja nach der Zeit von Sans Cynique jetzt mal einen hergelegt als Schauspieler und jetzt also zurück zu den Wurzeln. Und was Geschichte schreibt, das wollen wir hören. Sans Cynique in der 2026-Version gibt es hinten im Punkt.ch mit dem Live-Auftritt vom Open Air Lumnezia, der vor gut zwei Wochen war, ab der 7. hier und jetzt schon Preise voraus. Original Sans Cynique.

0: Ouais, bravo!
1: Hey, voilà! Sansunik am Open Air Lumnezia. Mehr davon hinnach im .ch ab der 7. Schliesslich haben sie geübt, sagt Carlos.
2: Wir haben viele Rehearsals gemacht, weil wir wollten etwas gut zu bringen zu dem Publikum.
1: Das ganze Resultat hinnach im .ch.

0: Sia und Give Me Love. Das ist SRF 3, informiert vorwärts an dem Dienstag Abend am 17:30. Hier sind Kurznachrichten mit dem Simon Richlin.
1: 19 Millionen Franken, so hoch sind die Schäden, welche die Trockenheit in der Schweizer Landwirtschaft bisher verursacht haben. Tendenz steigend, das sagt die Versicherung Hagel Schweiz zur Nachrichtenagentur Keystone SDA. Hagel Schweiz versichert die Produktion der Bäuerinnen und Bauern. Mit Blick auf die ganze Welt haben Naturkatastrophen in den ersten 6 Monaten des Jahres deutlich weniger Schäden angerichtet als im Durchschnitt der letzten 10 Jahre. Das zeigen neue Zahlen des Rückversicherers Swiss Re. Das bedeutet aber nicht, dass es grundsätzlich weniger Schäden durch Naturkatastrophen gäbe. Etwa gäbe es in ganz Europa mehr Waldbrände. Und der Libanon schafft die Todesstrafe ab, als bisher einziges arabisches Land im Nahen Osten. Das Parlament hat eine entsprechende Gesetzesänderung angenommen. Die Todesstrafe wurde im Libanon seit 2004 nicht mehr vollstreckt, trotzdem aber weiterhin von Richtern verhängt.
0: Die Fußballschweizer Meisterinnen von Servette Genoa wissen seit heute, gegen wer sie müssen gewinnen müssen. Felix Ränkli vom SRF Sport zum in die Champions League kommen.
2: Die letzte Hürde der Genferinnen auf dem Weg in die Champions League heisst Sparta Prag. Das Hinspiel in Tschechien ist am 26. August und das Rückspiel in Genf am 2. September. Wenn sich die Servettien dort durchsetzen, sind sie fix in der Königsklasse. Aber der tschechische Meister ist kein einfaches Los, das wissen wir in der Schweiz. Sparta Prag hat nämlich letzte Saison im Achtelfinal vom Europacup IB ausgeschaltet, nach einem 0:3 im Hinspiel.
0: Jörg Ackermann von SRF Meteo, die Nacht, wie wird sie?
3: Ja, mit dabei haben wir recht trockene Luft und so kühlt sie in dieser sternenklaren Nacht auf frischere 16 Grad ab. Wir haben aber heute Abend zum Teil noch ein paar Quellwolken und auch Hitzegewitter in den westlichen Alpen. Die lösen sich im Laufe des Abends auf und morgen haben wir dann nochmal einen sonnigen Tag mit Quellwolken und einzelnen Hitzegewitter über den Alpen.
0: SRF Verkehrsinfo von 17.32 Uhr zuerst Entwarnung im Aargau auf der A1 Richtung Zürich zwischen Neuenhof und Wettingen besteht keine Gefahr mehr durch Gegenstände auf der Straße. Dann in der Region Basel-Solothurn. Dort ist die A2 Richtung Basel zwischen Eptingen und Diegden gesperrt wegen eines Unfalls. Folglich Stau und rund 1 Stunde mehr Fahrzeit ab Herkingen. Das Astra empfiehlt via A1, A3 Bürfeld Richtung Basel zu fahren. Dann auf der A1 Richtung Zürich zwischen der Raststätte Gunsgen Süd und Oftringen Stau wegen eines Unfalls auf der rechten Spur. Dann in der Region Zürich ist die Ausfahrt Brütisellen Richtung Zürich wegen eines Unfalls gesperrt. Dann Stau auf dem Nordring Richtung St. Gallen ab dem Limmataler Kreuz, dadurch auf dem Westring ab Udorf Nord. In der Zentralschweiz auf der A2 Richtung Luzern ab Hergiswil stockend und auf der A4 Richtung Brunnen zwischen Blägi und Rütihof. Und vor dem Gotthardtunnel Richtung Norden 3 Kilometer Stau und rund 30 Minuten Wartezeit ab Guinzow. 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
1: In 21 Minuten.
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1: Es ist immer in den Medien, jeden Tag da und dort. Aber das mal mit einem riesen Haufen Geld. Wenn es um die künstliche Intelligenz geht, dann gibt es da eine rasante Entwicklung. Nicht nur, was die KI-Modelle alles können unterdessen, sondern eben auch der Sturz dahinter. Mehrere Firmen aus den USA haben jetzt zusammen 500 Milliarden US-Dollar auf den Tisch gelegt. 500 Milliarden. Für den weiteren Ausbau von der KI-Infrastruktur, das ist in dieser Grössenordnung eine neue Dimension. Nachgefragt bei Manuel Rentsch von der SRF Wirtschaftsredaktion. Speziell ist nicht nur der grosse Betrag, sondern auch, dass hier mehrere Konkurrenten zusammenarbeiten.
3: Ja, ich denke, so etwas hat es in dieser Form und Dimension noch gar nie gegeben. 6 Firmen von der Wall Street sitzen im gleichen Boot und wollen den Pool mit 500 Milliarden Dollar aufbauen. Spektakulär ist nicht nur der Betrag, sondern auch die Namen dahinter. Das sind Goldman Sachs, BlackRock, Blackstone, Apollo, KKR und Brookfield. Die bringen das Geld in den Topf rein. Das Ganze ist unter der Führung von Nvidia entstanden, die Firma, die Technik für KI liefert, Computerchips und Software.
1: Mit einem Riesenbetrag, 500 Milliarden. Was passiert jetzt konkret mit dem Geld?
3: Also das Geld steht zur Verfügung für den Ausbau von der Infrastruktur, also Datenzentren, Computerchips, Versorgung von den Rechenzentren mit Strom, Immobilien und so weiter. Natürlich wird das Geld nicht einfach verteilt, sondern das ist dann in Form von Kredit und als Garantie gibt es dann die Computerleistung, die dahinter ist.
1: Die Idee von diesen 500 Milliarden kommt von Nvidia, du hast gesagt, hast es erwähnt, also eine Firma, die selber auch von den Aufträgen profitiert. Wie muss man sich das jetzt vorstellen? Wie läuft das in der Praxis?
3: Also es ist so ein bisschen ähnlich, wie wenn man ein Auto kauft. Wenn man zum Händler geht, zum Autohändler, dann redet man zuerst über das Modell, über das Auto, über die Farbe und so weiter. Und dann allenfalls auch über die Finanzierung. Der Verkäufer macht das Angebot, Leasing, Raten oder Kredit. Vor allem in den USA ist ja das gang und gäbe. Wenn jetzt also eine von den Tech-Firmen aus dem KI-Bereich ein Rechenzentrum aufbauen mit der Technik von Nvidia auch, dann kann man allenfalls auf das Geld aus dem Topf zurückgreifen. Die Firmen von der Wall Street wollen schauen, dass die USA die Führung im Ausbau von der KI weiterbehalten können.
1: Nur das Ganze ist ein rechter Klumpen, oder? Wenn jetzt Nvidia nicht nur Technik liefert, sondern auch noch die Finanzierung.
3: Ja, ist schon heikel, oder? Weil das Risiko immer grösser wird. Die Abhängigkeit von diesen Firmen untereinander nimmt zu in den USA. Da sind ja die inzwischen alle miteinander verbandelt. Die Wall Street-Firmen schauen bei der Finanzierung vielleicht auch nicht mehr so genau an, ob das überhaupt noch rentiert. Hauptsache, man ist irgendwie dabei. Immerhin aber trägt Nvidia das Risiko von der Finanzierung in diesem Fall nicht selber, sondern das liegt bei den 6 Partnern, die bei diesem Topf von 500 Milliarden Dollar mitmachen.
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0: Kratzen, es Schrauben, es Reissen und immer noch gross der Sound, den Edwin Collins zusammengebastelt hat. A girl like you. Aber dort, wo wir jetzt hergehen, dort ist die Stille gesucht. Man sieht es in diesen Tagen gerne wieder am Himmel, Heissluftballon, wo mit den Piloten und Passagieren durch die Luft schweben. Aber was mir im ersten Moment nicht so daran denkt, ein Heissluftballon fahren, das ist eine Sportart, das ist nicht einfach Schweben und geniessen. Eine Sportart, die sogar Swiss Olympic angeschlossen ist. Die Schweiz hat eine Nationalmannschaft mit 8 Piloten und die 4 besten von ihnen gehen in einem Monat an die WM zu Polen. Einer davon ist der Soloturner Cedric Gauch. 32 ist er und, man kann es kaum glauben, der Mann fährt Ballon mit Höhenangst. Der Reto Wittmer ist diesen Morgen mit ihm im Ballon unterwegs gewesen.
1: Es ist morgen um 6 Uhr auf dem Flugplatz Bleienbach im Kanton Bern. Seit 8 Jahren ist der Cedric Gauch Ballonpilot. Und, man glaubt es kaum, er hat Höhenangst.
2: Die Höhenangst die kommt vom Gleichgewichtssinn. Und der Gleichgewichtssinn wird durch die Härchen im Ohr eigentlich beeinflusst, die wir haben als Mensch. Im Ballon gehen wir mit dem Wind. Das heisst, es ist absolut windstill hier im Korb. Und darum werden die Härchen nicht triggert, die werden durch den Wind triggert. Darum ist die Höhe lustigerweise kein Problem im Ballon.
1: Schnell sind wir 200-300 Meter ab Boden. Die Häuser und die Wälder werden gängig kleiner und die Höhenangst ist gleich nicht um.
2: Es fühlt sich im Unterbewusstsein, aber auch im Bewusstsein so an, als würde ich einfach am Boden stehen und als würde rund um mich herum ein Film mit dieser Natur, mit dieser Landschaft laufen. Darum nein, im Moment ist überhaupt kein Problem. Ich kann gerade runterschauen und das machen wir dann.
1: Und schon wieder wird geheizt. So, dass der Ballon in der Luft bleibt, und zwar genau auf der Höhe, die Cedric Gauch will. Über eine Stunde hoch konzentriert. Aber plötzlich passiert es. Geht der Ballon in eine andere Richtung, als das der Cedric Gauch will?
2: Wenn wir weiter raufgehen, würde es schon 20, 30, 40 Meter von diesem Zielkreuz wegnehmen. Das wollen wir ja nicht. Und darum versuche ich wirklich teilweise mit 2-3 Meter Höhe variieren, den richtigen Wind zu finden.
1: Richtiger Wind, den er braucht, um an ein grosses Kreuz am Boden herzukommen. Weil darauf muss er aus dem Korb möglichst in die Mitte ein Sangsäckchen herschiessen. Je näher, desto besser. So trainiert er die Aufgabe, die er ja auch an der WM hat.
2: Wenn wir schön drüber sind, werfe ich den Marker auch. Werfen. So, jetzt geht es raus. Und jetzt haben wir das Zielkreuz auch erreicht.
1: Am Boden hat sein vierköpfiges Team Freude, weil das Sangsäckchen nur gerade 80 cm von der Mitte entfernt ist. Es ist ein erfolgreiches Training ohne Höhenangst, das mit einer Landung wie auf Watte zu Ende geht.
0: Präzisionsschweben mit Aussicht. Als nächstes geht Cedric Gauch Ende Monat mit seinem Team auf Kroatien und in Slowakei an Ballonwettbewerben, bevor er dann am 18. September an der WM in Polen startet.

0: Aber hallo, das schlägt jetzt gegen 6. Ordeli Placebo auf SRF 3, The Bitter End. Zeit für Neues. Nachrichten von SRF um 6 mit Simon Rechle. Einmal mehr geben wir die Verträge zwischen der Schweiz und der EU zu reden. Es geht um den Lohnschutz, der schon länger ein Streitthema ist. Und wir schauen auf die Schäden, die durch Dürren, Brände oder Gewitter entstehen. Da gibt es neue Zahlen in der Schweiz, aber auch weltweit. Das Wetter heiß und sonnig, lokal aber auch mal nass. Sie sind ein zentraler Punkt in den neuen Verträgen zwischen der Schweiz und der EU. Die Maßnahmen zum Lohnschutz in der Schweiz. Gewerkschaften und Arbeitgeber haben sich nach langen Diskussionen auf 14 Maßnahmen geeinigt. Nun will die zuständige Kommission des Ständerates diesen Kompromiss aufweichen. So ist sie dagegen, dass der Kündigungsschutz von Gewerkschafterinnen und Gewerkschaftern in den Betrieben gestärkt wird. Zudem will die Kommission daran festhalten, dass ausländische Unternehmen eine Kaution bezahlen müssen, bevor sie hierzulande Aufträge ausführen. Neu sollten nur noch Unternehmen eine Kaution zahlen, die schon einmal gegen Lohnvorschriften verstoßen haben. Als nächstes entscheidet im Herbst der Ständerat als Ganzes über die Lohnschutzmaßnahmen und auch der Nationalrat befasst sich noch mit dem Thema. 19 Millionen Franken. So hoch sind die Schäden, welche die Trockenheit in der Schweizer Landwirtschaft bisher verursacht hat. Tendenz steigend, das sagt die Versicherung Hagel Schweiz gegenüber der Nachrichtenagentur Keystone Estia. Hagel Schweiz versichert die Produktion der Bäuerinnen und Bauern. 1100 Betriebe hätten bislang Schäden gemeldet, fast die Hälfte aller versicherten Betriebe. Besonders betroffen seien zum Beispiel Kartoffeln, Mais, Zuckerrüben oder Sonnenblumen. Weil ein Großteil dieser Kulturen noch nicht geerntet sei, lasse sich das gesamte Ausmaß der Schäden für das laufende Jahr noch nicht beziffern. Weil sich aktuell keine Entspannung abzeichnet, rechnet die Versicherung zudem damit, dass die Schadenssumme weiter steigt. Trotz dieser aktuellen Trockenheitssituation in der Schweiz und in Europa, Naturkatastrophen haben weltweit in den ersten 6 Monaten des laufenden Jahres deutlich weniger Schäden angerichtet als im Durchschnitt der letzten 10 Jahre. Das zeigen neue Zahlen des Rückversicherers Swiss Re. Eine Entwarnung sei das aber nicht, sagen Fachleute. Sie sorgen sich wegen der zunehmenden Hitze und Trockenheit. Wirtschaftsredaktorin Charlotte Schackmar berichtet.
1: 100 Milliarden Dollar wirtschaftliche Schäden haben Stürme, Gewitter, Waldbrände, Erdbeben zwischen Januar und Juni weltweit verursacht. Das ist nicht nur viel weniger als im Jahr zuvor, sondern liegt auch 10% unter dem 10-jährigen Durchschnitt. Versicherungen decken 42% dieser Schäden ab, der Rest ist nicht versichert. Am meisten Schäden hätten Gewitter verursacht, schreibt Swiss Re in der neuen Studie. Die tiefe Schadensbilanz des ersten Halbjahres 2026 bedeute aber nicht, dass Schäden aus Naturkatastrophen grundsätzlich abnehmen, so die Fachleute. Das Gegenteil sei der Fall. Rekordhitze und Trockenheit machten Waldbrände weltweit zu der am schnellsten wachsenden Naturgefahr. Besonders stark gelte dies für Europa, das sich schneller erwärme als andere Kontinente. Laut Swiss Re haben die versicherten Waldbrandschäden seit 1970 inflationsbereinigt um 8-11% zugenommen pro Jahr.
0: Und nun in den Libanon. Der schafft die Todesstrafe formell ab, als erstes arabisches Land. Das Parlament hat einer entsprechenden Gesetzesänderung zugestimmt. Damit dürfen Gerichte nun keine Todesurteile mehr verhängen. Anstelle der Todesstrafe ist eine verschärfte lebenslange Haft mit Zwangsarbeit vorgesehen. Der libanesische Justizminister sprach von einem historischen Schritt. Menschenrechtsorganisationen hatten sich lange für eine Abschaffung eingesetzt. Im Libanon wurde seit 22 Jahren niemand mehr hingerichtet, obwohl die Todesstrafe weiterhin verhängt wurde. Gegen die Abschaffung der Todesstrafe stimmte die Parlamentsfraktion der Hisbollah. Die einflussreiche Gruppe wird vom Iran unterstützt. Sie agiert im Libanon sowohl als politische Partei als auch als bewaffnete Miliz. Und nun 2 kürzere Meldungen noch aus dem Ausland. Das ungarische Parlament hat András Baka als neuen Präsidenten gewählt. Dies war erwartet worden. Der ehemalige Richter ist von der Partei des neuen Ministerpräsidenten Peter Maggiar nominiert worden. Sein Vorgänger als Präsident galt als Verbündeter des abgewählten Ministerpräsidenten Viktor Orban. Und die Zahl der bestätigten Ebola-Toten in Kongo-Kinshasa ist auf über 2000 gestiegen. Dies knapp 3 Monate nach Beginn des Ausbruchs. Das melden die Behörden vor Ort. Laut der UNO ist noch nie ein Ebola-Ausbruch so schnell gewachsen wie der jetzige in Kongo-Kinshasa. Die Börsendaten von SIX. Der Swiss Market Index schließt bei 14.575 Punkten, minus 0,4%. Der Dow Jones Index in New York fällt um 0,1%. Der Euro wird zu 93,58 Rappen gehandelt und der Dollar kostet 81,08 Rappen. Soweit die Meldungen.
2: Jürg Ackermann, was beschäftigt ist die Beise?
3: Genau, nachdem sie sich in der Nacht vorübergehend abschwächt, kommt am Morgen nochmal zum Teil mäßige Beisen auf, was aber die Hitze angenehmer macht. Morgen scheint die Sonne dann wieder vielfach uneingeschränkt. Über den Bergen gibt es Quellwolken, die in den Alpen ganz lokale Hitzegewitter bringen.
2: SRF Verkehrsinfo von 18.06 Uhr in der Region Basel-Solothurn. Dort ist die A2 Richtung Basel zwischen Eppdingen und Diegden wieder offen. Jedoch noch Stau ab Herkingen. Dann weiter Stau auf der A1 Richtung Zürich zwischen Herkingen und Oftrigen. Dann in der Region Bern auf der A6 Richtung Thun zwischen Wankdorf und Muri wegen eines Unfalls auf der linken Spur stockend. Dann in der Ostschweiz auf der A2 Richtung St. Margrethen zwischen Winkeln und Kreuzbleiche. In der Region Zürich, dort ist die Ausfahrt Brütisellen Richtung Zürich wegen eines Unfalls gesperrt. Dann Stau auf der A1 Richtung Zürich ab Baltenswil. Dann auf dem Nordring Richtung St. Gallen ab dem Limmataler Kreuz. Dadurch auf dem Westring ab Udorf Nord. In der Zentralschweiz auf der A2 Richtung Luzern ab Hergiswil stockend und auf der A14 Richtung Luzern ab Gisikon-Roth. Und vor dem Gotthardtunnel Richtung Norden 3 Kilometer Stau, rund 30 Minuten Wartezeit ab Quinto. Die Einfahrt in Airolo ist gesperrt.
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2: Also, ein bisschen Beise macht das Ganze ein bisschen angenehmer, können wir brauchen, weil der Sommer fordert ja schon sein Tribut, troch, heiss, bei Mensch und bei der Natur. Und für uns sind so viele unterwegs, oder? Baden, Velo und andere Umfälle gibt es darum. Viel gehört davon in den letzten Wochen. Oder Leute, die schlicht die Hitze nicht mögen leiden und zum Notfall werden. Aber wer weiss wirklich noch, was machen in so einem Fall, wenn man daran läuft? Gar nicht so viele. Wir hören es genauer in dieser Halbstunde.

0: Genau da ist es. Der richtige Rhythmus für Disco, klar, aber für eine Herzdruckmassage. 100 bis 120 Kompressionen oder eben Beats pro Minute. Bee Gees, Staying Alive, 1977. Darf man wirklich nehmen, in dem speziellen Fall, wo wir es jetzt davon haben, Staying Alive, am Leben bleiben. Das ist ja Sinn und Zweck von der ersten Hilfe. Herz-Kreislauf, Notfälle haben diesen Sommer wegen der Hitze spürbar zugenommen, zum Beispiel beim Unispital Zürich oder auch beim Kantonsspital Luzern gehen solche Fälle ein. Aber vor der Einlieferung in ein Spital, da wird in vielen Fällen hoffentlich ja erste Hilfe geleistet, wenn man noch weiss, wie es geht. Das Schweizerische Rote Kreuz SRK hat diesen Frühling dazu eine Umfrage bei 2000 Leuten gemacht und das Positive mal zuerst.
1: Also die gute Nachricht ist, dass Menschen in der Schweiz grundsätzlich helfen wollen.
0: Das ist Sabine Rieser, sie leitet beim SRK der Fachbereich Suche, Rettung und Katastrophenhilfe. Also, wir wollen helfen. Erste Hilfe wird als etwas sehr Wichtiges angeschaut, aber, und jetzt kommt das Aber, ein grosses Aber, zwar haben wir schon irgendwann mal den Nothelfer gemacht, aber nur jede zweite Person fühlt sich wirklich auch sicher, um in einem Notfall zu helfen.
1: Das kann man so verstehen, dass die Leute grundsätzlich eine hohe Hilfsbereitschaft haben, aber sich recht unsicher fühlen in der Handlungskompetenz. Also sie wissen, ich sollte jetzt helfen, aber sie wissen nicht genau, was machen. Und das verunsichert sie. Und darum sind sie froh, wenn es jemand anders übernimmt.
0: Aber nicht immer ist jemand anders rum, gerade bei Herz-Kreislauf-Stillständen. Da braucht es am meisten erste Hilfe in den eigenen vier Wänden.
1: Deutlich. Mit 65,5% der Ort daheim eigentlich der gefährlichste ist für einen Herz-Kreislauf-Stillstand. Und darum ist es so wichtig, dass die Leute vor Ort, also die Angehörigen, wissen, wie handeln.
0: Ja, darum wäre es sehr wichtig, dass man die Ersthilfemassnahmen ab und zu mal übt. Die Studie vom SRK zeigt nämlich auch, dass rund die Hälfte der Bevölkerung nach der Fahrprüfung mit etwa 18 nie mehr der Nothelfer gemacht oder wiederholt hat. Und wenn man etwas lang nicht macht, dann fühlt man sich natürlich unsicher. Man kommt aus der Übung, so einfach ist das. Simpel und darum auch das Fazit von der Studie und der Wunsch vom Schweizerischen Roten Kreuz.
1: Dass man den Nothilfekurs regelmässig müsste wiederholen, weil nur einmal einen Kurs machen und dann eben wie die meisten von der Schweizer Bevölkerung gar nie mehr etwas macht. Das ist nicht zielführend.
0: Auffrischen hilft in jedem Fall, für das es kann. Lebensretten im Notfall. srf3.ch anklicken. Dort haben wir euch Videos und Artikel bereitgestellt, wo ihr auch seht, wie man in Notfallsituationen korrekt ins Handeln kommt.

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James Blunt, Cold. Retourblättern, Sommer 95, irgendwelche Erinnerungen. Windows, logischerweise 95, kommt damals im Sommer 95 raus. Die Zürcher Street Parade knackt zum ersten Mal die 100'000er-Grenze. Lachen wir heute drüber. Und bei Weltklasse Zürich, da rennt der Moses Kip Tanui von Kenia zum ersten Mal 3000 Meter unter 8 Minuten. Und zu was haben wir getanzt? Eurodance, Sommer 95.

0: aus einem anderen Jahrtausend. Sommer 95. La Bouche und Be My Lover. Am Dienstagabend, wir sind um 20.26 am 6:30, der Simon Reichner mit den Kurznachrichten.
1: 19 Millionen Franken, so hoch sind die Schäden, welche die Trockenheit in der Schweizer Landwirtschaft bisher verursacht hat. Tendenz steigend, das sagt die Versicherung Hagel Schweiz gegenüber der Nachrichtenagentur Keystone SDA. Hagel Schweiz versichert die Produktion der Bäuerinnen und Bauern. In 20 Gemeinden des Kantons Graubünden sorgt die anhaltende Trockenheit für Wasserknappheit. Das habe eine Umfrage ergeben, an der 62 Gemeinden teilgenommen haben, sagt die Bündner Regierung. In 5 Gemeinden stehe gar ein Wasserversorgungsengpass bevor. Und der Libanon schafft die Todesstrafe ab als bisher einziges arabisches Land im Nahen Osten. Das Parlament hat eine entsprechende Gesetzesänderung angenommen. Die Todesstrafe wurde im Libanon seit 2004 nicht mehr vollstreckt, trotzdem aber weiterhin von Richtern verhängt.
0: Im Sport geht es ins Wasser. Der Tessiner Schwimmer Noé Ponti steht kurz vor seinem ersten Finale an der Schwimm-EM in Paris. Felix Renkli.
2: Am 20.07. ist der Start vom Finale über 50 Meter Delfin und der Noé Ponti geht mit guten Chancen auf eine Medaille in das Rennen. Schon im Vorlauf hat er nämlich seine Saisonbestleistung geknackt und im Halbfinale ist er dann nochmal schneller gewesen. Nur 2 Athleten haben das toppt in der Quali über die Distanz. Der Egon Cornet aus Russland und der Franzose Maxime Grousset. Und der Ponti hat über 50 Meter Delfin auch schon an einer WM-Medaille gewonnen. Und zwar Silber in Singapur letztes Jahr. Gute Omen also für den Ponti. Da auf SRF 3 sind wir live dabei, wenn er in knapp 10 Minuten um seine erste Medaille an dieser EM in Paris schwimmt.
0: Nehmen wir den live mit. Und morgen live eine partielle Sonnenfinsternis am Abend. Jörg Ackermann von SRF Meteo. Zum Planen sieht man sie denn?
3: Ja, die meisten haben morgen Abend nach dem 8. wolkenlose Sicht auf die Sonne, die zum Teil über 90% vom Mond abdeckt wird. Und auch per se dann aktuell ihren Höhepunkt. Bei dunklen Verhältnissen sieht man in der Nacht bis zu 100 Sternschnuppen pro Stunde. Morgen gibt es also nochmal einen sonnigen und heissen Tag. Über den Alpen sind isolierte Hitzegewitter möglich.
0: SRF Verkehrsinfo von 18.32 Uhr zuerst in die Region Bern. Dort ist die A6 Richtung Biel zwischen Lys Nord und Studen gesperrt wegen eines Unfalls. Dann auf der A6 Richtung Thun, Stau zwischen Wankdorf und Muri, auch wegen eines Unfalls, dort auf der linken Spur. Weiter in der Region Solothurn Stau auf der A1 Richtung Zürich zwischen Herkingen und Rotrist. In der Zentralschweiz auf der A2 Richtung Luzern ab Hergiswil. In der Region Zürich, dort ist die Ausfahrt Brütisellen Richtung Zürich wegen eines Unfalls gesperrt. Dann Stau auf dem Nordring Richtung St. Gallen ab dem Limmataler Kreuz, dadurch auf dem Westring ab Uthof Nord. Und noch vor dem Gotthardtunnel Richtung Norden 3 Kilometer Stau, das sind rund 30 Minuten Wartezeit ab Quinto, die Einfahrt Airolo ist gesperrt.

0: Alex Samson, How Lucky Am I? Am Dienstag auf SRF 3, wir schauen auf Paris.
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0: Der Tessiner Schwimmer Noe Ponti könnte, will zuschlagen. Auf jeden Fall ist er im Finale in der Disziplin, Felix Ränkli vom SRF Sport. Das ist eine Disziplin, es lohnt sich fast nicht zum Badhosen anlegen, was jetzt kommt.
2: Genau, weil die Schwimmerinnen sind nur 50 Meter im Wasser und in dem Moment erfolgt der Start, wo der Noe Ponti einer von den Favoriten ist. Er geht aus Bahn 3 in das Rennen. Neben ihm ist der Russe Egon Kornev, er war der schnellste in der Quali. Über die Distanz, der Noe Ponti ist im Moment an dritter Position, der Russ Pekka ist erster, aber kann der Noe Ponti nochmal zurückschlagen. Bald schlägt die Schwimmer an und der Noe Ponti wird dritter und holt Medaillen hinter dem Russ Egon Kornev und ich glaube der Franzose Maxime Grousset wird zweiter, wenn ich es richtig gesehen habe. Medaillen also für den Noe Ponti an der Langbahn-EM in Paris. Das hat er bis jetzt nur einmal geschafft und das ist sicher einer von den Highlights in der Karriere bis jetzt für den Noe Ponti. Und die Schwimm-EM in Paris ist ja erst am zweiten Tag.
0: 50 Meter Butterfly, haben wir noch vergessen zu sagen.
2: Genau, Delfin. Genau.
0: Also wirklich reinhüpfen, ein paar Züge und bam, dort und Bronze, bravo.
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0: Und vor lauter Feuer und vor lauter Herrschauen, Felix Ränkli vom SRF Sport, haben wir uns vorher ein bisschen zu früh gefreut. Im neuen Bondi, das ist so schnell gegangen an der EM, Schwimm-EM zu Paris mit diesen 50 Meter Delfin. Man hat es kaum gesehen, jetzt müssen wir korrigieren. Leider.
1: Tatsächlich, leider hat es nicht geklappt für den neuen Ponti für eine Medaille. Er beendet den Final als 8. Nicht, wie ich gesagt vorher, als 3. Gold geht, wie gesagt, an Egon Kornev aus Russland und 2. wird Maxim Grousset. Und die 3. Medaille, die ich vorher am neuen Ponti zugeschrieben habe, geht an Grigori Pekarski aus Belarus. My bad, sorry.
0: Nein, vielleicht kommt noch etwas, die EM hat ja erst gerade angefangen.
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0: Dienstagabend, das ist SRF 3, 7 bis 8 im Punkt CH, Sans Unique live am Open Air Lumnezia. Eine exklusive Aufnahme von uns für euch und ab der Nacht frische Musik entdecken. Sounds, heute bedeutet frisch und blutjung. Geht also Ende Teenager-Alter, sind die sechs Musiker, Musikerinnen von Man, Woman, Chainsaw von London. Eine von der am heissest gehandelten Bands im britischen Underground. Das Alter, noch nicht Alter, muss man fast sagen, ist vor ein paar Jahren, Andy Rohrer vom Sounds, bei mir vor ein paar Jahren fast ein bisschen problematisch bis tricky gewesen.
1: Wo sie angefangen haben, sind so 14, 15 gewesen und die haben direkt angefangen live spielen. Bis heute in den ersten Jahr Karriere schon über 200 Gigs gespielt. Und für das haben sie am Anfang, dass sie die Clubs haben können spielen, ganz einfach müssen
0: Schiessen.
1: Lügen.
0: Genau. Wie man das macht.
2: Yeah. Only for about a year or two. Yeah.
3: Well, we've been in university for a million years. I don't know. We've been saying that we've like.
1: Sie haben gefühlt eine Million Jahre studiert, weil sie einfach schon so früh gesagt haben, sie seien an der Uni am Studieren und vom Alter her dementsprechend genug alt. Dabei sind sie erst im College gewesen, das ist vergleichbar mit dem Gimmi. Das war aber wirklich nur ganz am Anfang gewesen, präzisiert der Billy. Und es hat einmal einen Incident gegeben, also einen Zwischenfall, wo sie dann effektiv von der Bühne geschickt worden sind.
2: I remember once we had a gig where we finished playing just after 7 o'clock. I remember the bouncer came to the stage and started getting pissed off.
3: And that's because a friend at the show just decided to shout, we're all 16!
1: Wir sind alle erst 16, ich habe eine Freundin von Ihnen geschaut. In der Euphorie, der Türsteher hat es gehört und gesagt, Moment, das geht natürlich nicht. Ihr seid zu jung, um da rein zu spielen. Natürlich hat es auch nicht geholfen, dass alle ihre Gespänli reingeschmuggelt haben durch die Seitentür. Die wären ja auch nicht legal reingekommen. Und so haben sie dann zumindest einmal die Bühne räumen wegen zu jung.
0: Der illegale Einsatz hat sich aber gelohnt. Mit dem ersten Album sind Man, Woman, Chainsaw nicht nur in London gross am Aufspielen, sondern bei uns im Sounds liefern sie schlicht und einfach das Album der Woche. Kennenlernen heute Abend ab der Nacht beim Andy Rohrer.

Satan, Lizard Man, Man, Woman, Chainsaw heisst die Band. Das Debütalbum Cannonball ist da. Mehr davon die ganze Woche. Es ist das Album von der Woche im Sounds Musik entdecken. Bei uns am Abend von 8 bis 11 heute mit dem Andi Rohrer.

0: Wermut und doch etwas, was vorwärts zieht. Ich liebe es immer noch. Wallflowers und One Headlight am Dienstag. Mario Turiani sagt Adios, übergeht der Hanna Gadje. Für eine Stunde Schweizer Musik und Live-Musik von Saint-Cynique. 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
1: Die Nachrichten von SRF um 7 mit Manuel Risi. In 20 Gemeinden des Kantons Graubünden sorgt die anhaltende Trockenheit für Wasserknappheit. Das habe eine Umfrage ergeben, an der 62 Gemeinden teilgenommen haben. In 42 gebe es keine Probleme, sagt der zuständige Bündner Regierungsrat Jon Domenic Parolini heute an einem Medientermin. In 5 Gemeinden stehe aber ein Wasserversorgungsengpass bevor. 2 Gemeinden hätten die Wassermenge in den Trinkbrunnen reduziert, in 4 weiteren seien diese ganz abgestellt worden. Und in 9 Gemeinden werde die Bevölkerung zum Wassersparen aufgerufen. Die Trockenheit hat im Kanton Graubünden außerdem dazu geführt, dass Vieh auf 5 Alpen vorzeitig in den Stall zurückgekehrt ist. Denn es gebe kein Wasser und kein Gras mehr. 3 Betriebe wollen hingegen die Alpsaison verlängern, weil im Tal das Futter knapp ist. Zu weiteren Meldungen aus der Schweiz und wir bleiben zuerst beim Thema Trockenheit. 19 Millionen Franken, so hoch sind die Schäden, welche die Trockenheit in der Schweizer Landwirtschaft bisher verursacht hat, Tendenz steigend. Das sagt die Versicherung Hagel Schweiz gegenüber der Nachrichtenagentur Kiesten SDA. Hagel Schweiz versichert die Produktion der Bäuerinnen und Bauern. Und vor der rumänischen Botschaft in Bern haben Unbekannte am Nachmittag einen Brand gelegt. Pflanzen seien in Brand geraten, das Botschaftspersonal habe das Feuer selbstständig gelöscht. Verletzt wurde niemand. Ausgelöst worden sei das Feuer durch einen Gegenstand, der vorsätzlich am Zaun der Botschaft deponiert worden sei. Von wem ist nicht klar. Sie sind ein zentraler Punkt in den neuen Verträgen zwischen der Schweiz und der EU, die Massnahmen zum Lohnschutz in der Schweiz. Gewerkschaften und Arbeitgeber haben sich nach langen Diskussionen auf 14 Massnahmen geeinigt. Nun will die zuständige Kommission des Ständerates diesen Kompromiss aufweichen. So ist sie dagegen, dass der Kündigungsschutz von Gewerkschafterinnen und Gewerkschaftern in den Betrieben gestärkt wird. Zudem will die Kommission daran festhalten, dass ausländische Unternehmen eine Kaution bezahlen müssen, bevor sie hierzulande Aufträge ausführen. Neu sollten nur noch Unternehmen eine Kaution zahlen, die schon einmal gegen Lohnvorschriften verstoßen haben. Als nächstes entscheidet im Herbst der Ständerat als Ganzes über die Lohnschutzmaßnahmen und auch der Nationalrat befasst sich noch mit dem Thema. Die Wetteraussichten, morgen ist es meist sonnig und um 33 Grad heiß. Dazu gibt es nur lokal Regenschauer in den Bergen. Das waren Nachrichten von Radio SRF, verantwortlich David Burkhardt.
2: SRF Verkehrsinfo von 19.03 Uhr. Auf der Nord-Süd-Achse ist der Gotthardtunnel Richtung Norden gesperrt wegen Gegenständen auf der Fahrbahn. In der Region Bern ist die A6 Richtung Biel zwischen Lies-Nord und Studen gesperrt wegen eines Unfalls, folglich Stau ab Lies-Süd. Auf der A6 Richtung Thun Stau zwischen Wankdorf und Muri, das wegen eines Unfalls auf der linken Spur. In der Region Zürich ist die Ausfahrt Brütisellen Richtung Zürich wieder offen und in der Region Basel auf der A2 Richtung Deutschland Stau zwischen Hagnau und Badischer Bahnhof.
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2: Sondern wenn jetzt die Moderatorin von dieser Sendung die Sendung nicht moderiert, sondern einfach für einmal aufs Maul hockt, dann haben wir Platz für eine ganze Stunde Live-Musik. Ohne dass ich noch einen Song abklemmen müsste, das wäre schade, weil es ist ja so, als wäre es nie weg gewesen. Saint-Cynique, Schweizer Rap-Pioniere aus Lausanne. Der Carlos Leal sagt:
4: Wir sind 36 Jahre alt.
5: Yes!
2: Und vor diesen 36 Jahren haben sie 15 Jahre Pause gemacht. Jetzt sind sie zurück, als wäre es nie weg gewesen. Wir haben euch das Konzert vom Open Air Lumnezia mitgebracht. Das gibt es jetzt eine ganze Stunde live. Ich bin ruhig und wir gehen rein. Viel Spass mit Saint-Cynique.
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sind sie nicht live am Open Air Lumnezia. Wir gehen gerade wieder rein, das Konzert. SRF Verkehrsinfo von 19.35 Uhr. Vorsicht in der Region Basel. Auf der A2 Richtung Basel zwischen dem Belchentunnel und Diekten besteht Gefahr durch Gegenstände auf der Fahrbahn. Auf der Nord-Süd-Achse ist der Gotthardtunnel in beiden Richtungen wieder offen, jedoch Stau vor beiden Tunnelportalen. In der Region Bern ist die A6 Richtung Biel zwischen Lissnord und Studen wieder offen und in der Region Basel auf der A2 Richtung Deutschland Stau zwischen Hagnau und Badischer Bahnhof. Dann noch ein Hinweis zur Nord-Süd-Achse. Der Gotthardtunnel ist heute Nacht zwischen 23 und 5 Uhr in beiden Richtungen gesperrt, das wegen Unterhaltsarbeiten. Der Verkehr wird via Gotthard-Pass umgeleitet. Und wir gehen wieder rein. Sonst bin ich live am Open Air Lumnezia.

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0: Merci infiniment.
1: Merci.
2: Ciao.
1: Certains d'entre nous, on va aller là-bas vous signer des t-shirts. Danke vielmal. Hasta la vista.
2: Danke vielmal. 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
5: Die Nachrichten von SRF um 8 mit Manuel Risi. Weil er die Terrororganisation IS unterstützt hat und einen Anschlag plante, ist ein 19-Jähriger vom Bundesstrafgericht in Bellinzona verurteilt worden zu einer teilbedingten Freiheitsstrafe von 2,5 Jahren. Das Gericht in Bellinzona sah es als erwiesen an, dass der schweiz-türkische Doppelbürger einen Angriff auf ein willkürliches Opfer plante, mit einem Messer. Den Anschlag habe er dabei im Namen des sogenannten Islamischen Staates ausführen wollen. Zudem habe er den IS unterstützt, unter anderem mit Geld. 6 Monate müsste der Mann im Gefängnis absitzen. Gemäß SRF-Informationen war er aber bereits so lange in Untersuchungshaft. Deshalb muss er nicht ins Gefängnis, wenn er sich nichts zu Schulden kommen lässt. Absolvieren muss er aber ein Deradikalisierungsprogramm und eine laufende Psychotherapie weiterführen. In 20 Gemeinden des Kantons Graubünden sorgt die anhaltende Trockenheit für Wasserknappheit. Das habe eine Umfrage ergeben, an der 62 Gemeinden teilgenommen haben. In 42 gebe es keine Probleme, sagte der zuständige Bündner Regierungsrat John Dominic Barolini heute an einem Medientermin. In 5 Gemeinden stehe aber ein Wasserversorgungsengpass bevor. 2 Gemeinden hätten die Wassermenge in den Trinkbrunnen reduziert. In 4 weiteren seien diese ganz abgestellt worden. Und in 9 Gemeinden werde die Bevölkerung zum Wassersparen aufgerufen. Die Trockenheit hat im Kanton Graubünden außerdem dazu geführt, dass Vieh auf 5 Alpen vorzeitig in den Stall zurückgekehrt ist. Denn es gebe kein Wasser und kein Gras mehr. 3 Betriebe wollen hingegen die Alpsaison verlängern, weil im Tal das Futter knapp ist. Soweit an Meldungen aus der Schweiz und wir bleiben zuerst beim Thema Trockenheit. 19 Millionen Franken, so hoch sind die Schäden, welche die Trockenheit in der Schweizer Landwirtschaft bisher verursacht hat. Tendenz steigend, das sagt die Versicherung Hagel Schweiz gegenüber der Nachrichtenagentur Kiesten SDA. Hagel Schweiz versichert die Produktion der Bäuerinnen und Bauern. Vor der rumänischen Botschaft in Bern haben Unbekannte am Nachmittag einen Brand gelegt. Pflanzen seien in Brand geraten, das Botschaftspersonal habe das Feuer selbstständig gelöscht. Verletzt wurde dabei niemand, ausgelöst worden sei der Brand durch einen Gegenstand, der vorsätzlich am Zaun der Botschaft deponiert worden sei. Von wem ist nicht klar. Die Wetteraussichten, morgen ist es meist sonnig, bei 33 Grad in den Alpen sind lokal Regenschauer möglich. Das waren Nachrichten von Radio SRF, verantwortlich David Burkhardt.
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7: Das ist der Felix Ränkli mit Leichtathletik. In Birmingham in England läuft der 2. Tag der Europameisterschaft. Und heute Abend, Adi Wicki, sind gerade ein paar Schweizerinnen und Schweizer im Einsatz.
8: 4 Grosse von der Schweizer Leichtathletik sind heute Abend im Einsatz, plus 2, die riesig müssten sein, wenn die EM-Race für sie noch weitergeht. Die 4 Grossen sind Angelika Moser in der Stabhochqualifikation. Das sollte eigentlich eine machbare Angelegenheit. Und sie und dann 3-mal Schweizerinnen und Schweizer, wo es um die Medaille geht. Die Schikambunci über 100 Meter Hürde. Mit Halbfinal und Final, wenn es gut läuft. Denn der Simon Ehammer springt ums EM-Podest im Weitsprung. Und dann noch der Timothée Mummenthaler über 100 Meter. Auch für ihn, genau gleich wie für Didashi Kambunshi, gäbe es oder gibt es Halbfinal und Final am gleichen Abend. Und dann eben noch 2, die müssten über sich rauswachsen. Der Lionel Spitz über 400 Meter im Halbfinal. Und dann Larissa Bertini, die junge Schweizer Hürdensprinterin, die an ihrer ersten EM ist und gestern mit einer starken Leistung den Halbfinaleinzug geschafft hat. Viel Schweiz also an dem zweiten EM-Tag am Abend und hoffentlich eben auch die erste Medaille.
7: Schon heute Mittag hat 800-Meter-Läuferin Audrey Vero gezeigt, dass sie in Topform ist. Sie gönnt ihren Vorlauf souverän dank einem Start-Zielsieg in einer Minute 57 Sekunden und 83 Hundertstel. Und nicht nur die Vero, auch zwei andere Schweizerinnen laufen im Halbfinale über die Distanz, die dann am Donnerstag ist, nämlich Valentina Rosamilia und Veronica Vangardo. Da am Radio bleiben wir über das weitere Geschehen an dieser EM auf dem Laufenden. So viel aber für den Moment.
0: SRF Verkehrsinfo von 20.04 Uhr, Entwarnung in der Region Basel. Auf der A2 Richtung Basel zwischen dem Belchentunnel und Diegden besteht keine Gefahr mehr durch Gegenstände auf der Fahrbahn. Dann in der Region Biel ist die A6 Richtung Biel zwischen Lissnord und Studen gesperrt nach einem Unfall. Und ein Hinweis zur Nord-Süd-Achse. Der Gotthardtunnel ist heute Nacht in beiden Richtungen gesperrt von 23 Uhr bis morgens um 5 Uhr, dies wegen Unterhaltsarbeiten. Der Verkehr wird via Gotthardpass umgeleitet.
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0: Kommt rein, das ist eure Musikabend hier auf SRF 3 und wir haben nicht weniger als eine Band für jede Hotlist. Ein bisschen Black Country New Road. Ein bisschen Black Midi.
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0: Und ein bisschen The Last in the Party. Das ist das Rezept von Man, Woman, Chainsaw. Das Debütalbum von dieser London Band ist seit dem Freitag draussen und ich liebe sie, seit ich den Bandnamen das erste Mal gesehen habe. Was soll das Man, Woman, Chainsaw?
10: This is like a 14-year-old's decision to name the band.
11: 14, like a child's decision.
10: It's like being stuck with, like, it's like getting a tattoo when you're 14 and, like, growing older and being like, this is it now.
11: Yeah, I mean, it kind of comes from a book called Men, Women and Chainsaws, which is a cool book, which is lucky it's a cool book, not a terrible book. But that wasn't a conscious decision. It just was like, oh, this sounds cool, let's do it. And that is, you're going to have to live with that forever and ever.
0: Ja, mit dem müssen sie leben. Man, Woman, Chainsaw, der Bandname. Das sei einfach Spass von einem 14-jährigen Kind. Damals haben sie die Band angefangen. 6 Jahre ist es her, jetzt ist das Debütalbum da und wirft Wellen. Gehört heute Abend im Sounds. Wieso? Ist das Album von der Woche.

0: So fängt das aktuelle Soundsalbum von der Woche an, Songs Only Girl und Canyons von Man, Woman, Chainsaw. Ihr Debütalbum Cannonball gibt es seit dem Freitag. Heute stellen wir es euch vor und ihr könnt es im Laufe dieser Sendung noch auf Vinyl und CD gewinnen. Geniessen den richtigen Hype, die sechs MusikerInnen von Man, Woman, Chainsaw. Sie sind nicht nur glücklich mit ihrem wilden, wenn ich finde, mit ihrem wilden Bandnamen. Das haben wir eingangs von der Sendung schon gehört. Lernen wir sie näher kennen. Zwei von diesen sechs haben mit mir über das Debütalbum geredet.
1: I'm Lola and I play the drums.
2: I'm Billy Ward and I play the guitar and I sing.
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0: Man, Woman, Chainsaw haben gut 6 Jahre und 200 Shows auf dem Buckel. Erst jetzt das Debütalbum ist das, weil sie keine Zeit hatten dafür oder haben sie irgendwo hunderte von Songs aufgenommen, aber erst jetzt ein paar von denen rausgebracht.
2: I mean, we always release stuff. We have singles and an EP that we feel like we just never felt ready for a record album, like a full album. Because, I don't know, it was just, you know, it's how you start, you do the thing when you feel ready.
1: Yeah, we were also kind of kids, like we were barely getting away with playing shows and pretending to be over 18. Yeah, we didn't really like know how to record records or like what that process is even.
0: Sie haben vereinzelt Sachen rausgegeben, aber sind am Anfang halt vor allem damit beschäftigt, Shows zu spielen. Das lieben sie und für die Liebe haben sie müssen die Realität ein bisschen verbeugen. Lola hat es da schon angesprochen, sie sind am Anfang so jung gewesen, dass sie wirklich haben müssen schauen, dass sie überhaupt haben können in Clubs gehen. Und für das haben sie ab und zu Biografie ein bisschen gewürzt.
2: Only for about a year or two.
1: Yeah. Well, we've been in university for a million years. I don't know. We've been saying that we've like, yeah, just telling people we're like on a gap year or whatever, but we're actually like in college.
0: Sie haben schon mit 15, 16 in ihre Bio geschrieben, sie seien an der Universität, also 18. Und darum seien sie doch einige Jahre an der Universität gewesen. In Anführungszeichen erklärt Lola, sie hätten das ganz am Anfang so müssen machen, weil in vielen Clubs halt musst volljährig sein, dass du dort darfst rein. Und einmal sind sie aufgeflogen.
2: I remember once we had a gig where we finished playing just after 7 o'clock. I remember the bouncer came to the stage and started getting pissed off.
1: And that's because a friend at the show just decided to shout, "We're all 16!" So I kind of gave it away, yeah. And also, someone was sneaking people in who didn't have IDs through a side door. Like, it wasn't good form, to be fair.
0: Einmal sind sie von der Bühne geholt worden, nicht zuletzt, weil jemand im Publikum schreit, "Yeah, wir sind alle erst 16, totale Euphorie." Und dann haben sie gemerkt, oh, die sind wirklich alle relativ jung. Es war dann natürlich logisch, dass sie ihre Gigs auch Gespänli mitgenommen haben, die durch die Seitentür reingeschleust und sich so im, sagen wir mal, halblegalen Bereich bewegt haben. Kommen aus der Londoner Szene Man, Woman, Chainsaw. Mittlerweile sind es plus minus 20 die sechs Musikerinnen, die seit der Schulzeit miteinander Musik machen und von Anfang an wollten live spielen, live spielen, live spielen.
1: Yeah, it was really fun. Like, I mean, in that time we were kind of playing at least a show a week while we were kind of in school and like rehearsing in rehearsal rooms at school. And that was fun. And then you just tell your friends about it that day and meet up with them later on. Like, it was a great time.
0: Grossartige Zeit war, sie haben mindestens einmal pro Woche ein Konzert gespielt. Das ist sehr ambitioniert, so vom Fleck weg. Get Up and Dance ist ein Track auf ihrem Debütalbum, der eben jetzt rausgekommen ist. Und gerade darum, weil die so viel unterwegs gewesen sind, sehr ausgereift tönt. Hat einige Facetten drin, ein paar schaffen wir raus. Geniessen das Sounds-Album der Woche. Wir widmen dem eine ganze Stunde heute Abend.

0: wird das eigentlich noch besser. Dass das komische Gefühl mitschwingt, dass die uns schon lange ein neues Album schuldet. LCD Sound System. Einfach immer wieder gut. 2017 ist die letzte Platte gekommen, die neue. Das weiß wirklich niemand, immer noch niemand. Und der war aus dem 2007. All My Friends. Gewählt worden ist der von den Leuten hinter unserem aktuellen Sounds-Album von der Woche. Die Band heisst Man, Woman, Chainsaw. Und der Song hat zumindest indirekt ein grosses Highlight auf dem neuen Album mit beeinflusst.
1: Things that we were like listening to that may have, I guess it kind of accidentally inspired us, is the night before we wrote Nosedive, we were listening to LCD Sound System, All My Friends, which I think probably, it definitely has that kind of feel. I mean, Vera kind of also, like, she kind of realized while we were writing it, she's like, this totally sounds kind of like an LCD Sound System song. And then she kind of referenced it in the lyrics.
0: Sie haben selber gemerkt beim Jammen, dass da ein Song sehr beeinflusst ist von All My Friends, weil sie die Sound System haben darum in den Lyrics einen kleinen Querverweis zu All My Friends eingebaut. Wir reden hier über den Song Nosedive. Den hören wir gerade, ist wirklich ein wunderbarer Track auf dem Debütalbum von Man, Woman, Chainsaw aus London. Und diesen Song haben sie auf eine ziemlich spezielle Art und Weise geschrieben. Sie sind nämlich in einem kreativen Loch gesteckt und haben darum das gute alte Hutspiel gemacht. Man hat nehmen aus dem Hut gezogen, die zusammengelöselt worden sind, und miteinander müssen anfangen Zeug zu schreiben. Am Schluss haben sie alles zusammengetragen.
1: We were in a bit of a slump and we decided to kind of just try random exercise and we picked names out of a hat. We put all of our names in a hat and just kind of made two groups with the names, two groups of three. We weren't thinking about making one song, we just went away and just did things separately and then came together and showed our ideas and kind of realized we could fit them together. Yeah, it was very satisfying and we just kind of kept playing that song over and over and over and over again because we just, I think that's when you realize that you've written a song that you like or that kind of works, is that you just want to keep playing it. We were like, one more time. I think we were playing it right up into the night. Like it was a very satisfying.

0: Fantasy Man Woman Chainsaw Nose Dive, Teil vom neuen Sounds Album von der Woche. Ihr hört noch ganz viel mehr in der nächsten halben Stunde. Das Debütalbum von dieser Band heisst Cannonball. SRF Verkehrsinfo von 20.36 Uhr in der Region Biel ist die A6 Richtung Biel zwischen Lissnord und Studen wieder offen.
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0: schönen Dienstagabend. Band mit dem wohlklingenden Namen Man Woman Chainsaw in der Donau. Heute bringt uns ein Album von der Woche in Form von ihrem Debüt Cannonball, Something Else to Live. Post-Punk-Einfluss, aber zwischendurch auch sehr theatralisch und poppig. Und?
1: As a guitarist and kind of songwriter-ish, I like a bit of Neil Young is good. Like the way he plays and writes songs and that attitude of just like getting that down and like recording it and kind of warts and all thing, I think is pretty cool. I like the song Ohio, which is actually a Stills, Nash & Young song. Just all of them, you know what I mean? Like, there's so many good ones.
0: Grossen Einfluss auf den Gitarrist, Songwriter und Sänger Billy Ward von Man Woman Chainsaw. Neil Young in allem, was er gemacht hat, kurz zusammengefasst. Da ist er mit Ohio.

0: Da treffen die E-Gitarre, akustische Gitarre, Violine, Keyboard, Schlagzeug aufeinander und allen Instrument sitzen gefühlt Ausnahmekönnerin. Man, Woman, Chainsaw sind alles Musikschüler, die sich seit der Schulzeit kennen und als Band funktionieren. Ich habe ganz einfach nachgefragt, wie schlimm das am Anfang war, wo alle haben wollen, alles zeigen. Sprich, Solo über. Ja.
1: For a while, it was all of us soloing over each other when we first started out, which sounded absolutely crap. But I think we've gotten better at giving each other space to play.
2: There's definitely, yeah, we learned to kind of, maybe when we first write, we'll all play crazy stuff, but then gradually as we go, we'll talk about what we're all doing and work that down into more manageable chunks. We'll say, oh, it'd be more effective if this thing comes here and this thing comes here, so we're not all just kind of competing at the same time.
0: In den Anfangsjahren war es tatsächlich so, dass alle einfach alles aufgetischt haben und nur Mist rausgekommen ist. Ein bisschen besser ist das dann geworden, wo sie die erste EP gemacht haben, zusammen mit einem, den wir im Sounds bestens kennen, der Daniel Fox von der Rabiate Gilla Band. Und ausgerechnet einer, der extrem laut die Musik macht, hat ihnen etwas Wichtiges mitgegeben, eben, dass gerade alles laut schlussendlich nichts mehr ist.
1: Often simpler is better. We kind of learned in our EP days when Dan Fox was producing us that if everything's loud, nothing's loud. So you kind of have to have a balance. You have to have the quiet so the loud sounds louder. Or the big break or whatever it is. Just kind of is more impactful.
0: Wenn es immer wieder spannende Stille gibt, dann wirkt das, was laut ist, noch viel brachialer. Das haben sie bei der ersten EP gelernt. Man, Woman, Chainsaw haben die produziert mit dem Daniel Fox von Gilla Band. Und der gehört in der Szene zu den wichtigeren Figuren, hat viel Post-Punk-Sachen mitproduziert. Wie war das mit ihm?
1: Yeah, he was great. I mean, we were fans of his band. I think we supported Gilla Band like a while before that and kind of met him there and we were really gassed about it. So yeah, he was cool. He had some very good insights.
0: Er hat sich auf Gigs kennengelernt und er hat ihnen wichtige Ratschläge mitgegeben, dass eben die wilden Anfangsjahre haben können hinter sich lassen und immer mehr zu einer Band geworden sind. Der Daniel Fox selber tönt so, der kann eben richtig laut und nochmal laut obendrauf mit seinem Projekt Gilla Band. Das sind's mit Binliner Fashion.

0: Das ist aus den Tagen, wo Man, Woman, Chainsaw zusammen mit dem Daniel Fox von der Gila Band geschaffen haben. Sports Day, ein Track, aber ihre Easy Peasy EP 2024 rausgekommen. Jetzt geht es um ihr neuestes Werk, das Debütalbum. Cannonball ist seit dem Freitag aus. Da sind sie nochmal eine ganze Schippe versierter geworden. Und pop-orientierter, haben definitiv keine Angst vor den grossen Gesten und grossen Melodien. Behalten das Ganze zwischendurch aber weird und hochinteressant. Man, Woman, Chainsaw darf ich jetzt teilen mit euch.
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0: Wie immer haben wir Vinyl und CD von unserem Lieblingsalbum in diesen Tagen. Man, Woman, Chainsaw, wenn ihr möchtet, 0848 300 333 für Vinyl oder CD von Cannonball von Man, Woman, Chainsaw.

0: Sex Status in Londoner Szene, Man, Woman, Chainsaw. The Thing ist das letzte Ding, das wir hören ab ihrem Debütalbum Cannonball heute Abend. Hier werdet ihr die ganze Woche über mehr hören von dieser spannenden neuen Band, die gerade einen richtigen Hype geniesst. Und ich glaube, es gibt einige Gründe, die dafür sprechen, dass der Hype zu Recht ist. Man, Woman, Chainsaw heute in Vinylform gehen raus an unseren Hörer Duri Bär, die Hai in Zürich. 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
1: Die Nachrichten von SRF um 9 mit Manuel Risi. Weil er die Terrororganisation IS unterstützt hat und einen Anschlag plante, ist ein 19-Jähriger vom Bundesstrafgericht in Bellinzona verurteilt worden zu einer teilbedingten Freiheitsstrafe von 2,5 Jahren. Das Gericht in Bellinzona sah es als erwiesen an, dass der schweiz-türkische Doppelbürger einen Angriff auf ein willkürliches Opfer plante mit einem Messer. Den Anschlag habe er dabei im Namen des sogenannten Islamischen Staates ausführen wollen. Zudem habe er den IS unterstützt, unter anderem mit Geld. 6 Monate müsste der Mann im Gefängnis absitzen. Gemäß SRF-Informationen war er aber bereits so lange in Untersuchungshaft. Deshalb muss er nicht ins Gefängnis, wenn er sich nichts zu Schulden kommen lässt. Absolvieren muss er aber ein Deradikalisierungsprogramm und eine laufende Psychotherapie weiterführen. Zu weiteren Meldungen in der Übersicht. Im Kanton Tessin erhöhen die Behörden den Abfluss aus dem Luganasee in den Lago Maggiore. Vorerst für 10 Tage, sagen die Behörden. Grund sei der tiefe Wasserstand im Lago Maggiore. Zudem habe Italien darum gebeten, wegen der Trockenheit mehr Wasser einzuspeisen. Der Lago Maggiore liegt sowohl auf schweizerischem wie auch italienischem Staatsgebiet. In 20 Gemeinden des Kantons Graubünden sorgt die anhaltende Trockenheit für Wasserknappheit. Das habe eine Umfrage ergeben, an der 62 Gemeinden teilgenommen haben, sagte der zuständige Bündner Regierungsrat heute an einem Medientermin. In 5 Gemeinden stehe ein Wasserversorgungsengpass hervor. Bevor. Im Fürstentum Liechtenstein hat sich erstmals ein Wolfsrudel gebildet. Bereits seit Ende Februar wurde in den Liechtensteiner Bergen mehrmals ein Wolfspaar gesichtet. Nun hat ein Wildhüter 6 Wolfswelpen beobachtet und fotografiert. In Deutschland ist es an einem Flughafen erneut zu einem Zwischenfall mit einer Drohne gekommen. Diesmal war der Flughafen Hannover betroffen, wie verschiedene deutsche Medien berichten. Demnach ereignete sich der Vorfall in der Nacht auf heute. Während 1,5 Stunden seien die Start- und Landebahnen immer wieder gesperrt worden, sagte eine Flughafensprecherin. Die Bundespolizei teilte mit, dass Ermittlungen liefen. Erst vor wenigen Tagen wurde am Flughafen Leipzig eine mit Sprengstoff bestückte Drohne gefunden. Die Ermittlungen zu diesem Vorfall laufen. Die Wetteraussichten: Morgen ist es meist sonnig bei 33 Grad. In den Alpen sind lokal Regenschauer möglich. Das waren Nachrichten von Radio SRF. Verantwortlich David Burkhardt.
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3: Am Mikrofon der Felix Renkli mit Leichtathletik. In Birmingham in England läuft der 2. Tag der EM. Im Moment gerade die Abendsession. Und im Flutlicht schon die ersten Versuche hinter sich haben die Stabhochspringerinnen, Adi Wicki.
4: Genau, es sind 2 Schweizerinnen in der Stabhochquali mit dabei. Lea Bachmann, sie hat 4,10 Meter und 4,25 Meter übersprungen. Bis jetzt fehlerfrei, aber es braucht 4,55 Meter, um ins Finale zu kommen. Das ist also noch ein Weg zum Gehen. Die andere, die Angelika Moser, hat noch nicht eingegriffen in diesen Wettkampf. Und das ist eigentlich ein gutes Zeichen. Das heisst, sie hat ein gutes Einspringen gehabt, fühlt sich gut und sie hat natürlich die 4,55 Meter getroffen. Vor wenigen Augenblicken haben wir Larissa Bertini gesehen, 100 Meter Hürde, Sprinterin in ihrem Halbfinale. Sie hat sich gestern für den Halbfinale qualifiziert, was schon eine grosse Sache war. Und der Halbfinale, das ist jetzt noch eine Schuhnummer zu gross für sie. Mit 13,32 wird sie 7. in diesem Halbfinale. Nur Franziska Schuster war noch hinter ihr, aber die ist gestürzt. Ja, und die Zeit ist eben auch nicht so, wie sie sich das erwünscht hat. Larissa Bertini, die in diesem Jahr schon ein paar Mal unter 13 Sekunden gelaufen ist. Sie hat also ihre Top-Leistung da nicht können abrufen. Wir warten natürlich jetzt ganz gespannt auf Dida Shikambunshi, die seit dem 31. Mai kein Rennen mehr gemacht hat, auch ein bisschen Problem gehabt mit dem Hamstring. Sie läuft am 9 ab 9 Uhr und wir hoffen natürlich, dass sie das gut macht und dass sie dann auch ins Finale kommt.
5: Schon heute Mittag hat die 800-Meter-Läuferin Audrey Vero gezeigt, dass sie in Topform ist. Sie gönnt ihren Vorlauf souverän und nicht nur die Vero, auch zwei andere Schweizerinnen laufen im Halbfinale, wo dann am Donnerstag ist über 800 Meter, nämlich die Valentina Rosamilia und die Veronica Vancardo. Da am Radio bleiben wir über das weitere Geschehen heute Abend an dieser EM auf dem Laufenden.
0: SRF Verkehrsinfo von 21.05 Uhr. Ein Hinweis zur Nord-Süd-Achse. Der Gotthardtunnel ist heute Nacht in beiden Richtungen gesperrt von 23 Uhr bis 5 Uhr morgens. Dies wegen Unterhaltsarbeiten. Der Verkehr wird umgeleitet über den Gotthardpass.
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0: Und wir sind noch ein bisschen am Aufarbeiten, was die letzten Tage in Sachen Musik gebracht haben. Ein paar spannende neue Platten, die am Freitag rausgekommen sind. Und ein Highlight von der Winterthur Musikfestwoche. Gestern Abend 10 von 10 Punkten für Wednesday aus North Carolina. Da sind sie im Sounds mit Townies. Ja.

Wednesday. Am Dienstagabend im Sounds, gestern Abend haben alle Gag gemacht. Am Montagabend, Wednesday, an der Winterthur Musikfestwoche. Einmal mehr fantastisch gsi. Das wunderbare Festival in Winti läuft noch bis am Sonntag. Am heutigen Dienstag, morgen Mittwoch und am Donnerstagabend sind Konzerte noch ohne Eintrittstickets. Man kann mit freiwilligem Beitrag Musik geniessen und dann ab dem Freitag für alle, die Tickets haben, sind die Headliner, unter anderem Hermanos Gutierrez oder Wolf Alice zu sehen. Die Sounds Crew sagt wie immer ja zu der Musikfestwoche. Gestern Abend richtig schöner Ausflug gewesen. Lassen wir führen auf Montagabend. Im Radio gibt es Sounds mit dem Luca Bruno. Er stellt euch das neue Album von Slow Fiction vor. Indies New York City. Das Debütalbum heisst Dollhouse. Gibt es seit dem Freitag. Und heute Abend lasse ich mit euch Andy Rohrer am Mikrofon. Slow Fiction mit 99 in der Playlist. 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

So etwas wie Maskottchen von der amerikanischen Indie- und Rockszene, den Mountain Goats rund um den John Darnielle, seit Anfang 90er Jahren aktiv. Geben immer Zeug raus, manchmal ist es ein bisschen weniger spannend und dann hittet es wieder auf allen Zylinder. Charlie Sheen Reaches Out to the Fat ist genau so ein Song. Classic Mountain Goats auf ihrem neuen Album, das heisst ganz einfach Days und fühlt sich an wie ein Return to Form von diesen super sympathischen und immer wieder berührenden Songschmied, respektive dem. Ist ja eigentlich vor allem der Darnielle. Blenden wir mal wieder zurück. Einer der ewigen Klassiker von den Mountain Goats im Sounds.

Das ist Sounds auf SRF 3, Margaret Glaspie, immer wieder gern. Jetzt ist am Freitag ihr neues viertes Album rausgekommen, I Am Both. Songwriterin aus Brooklyn, New York, sehnt sich nach der Idylle, wo nicht so voller Beton gepflastert ist. Michigan, der Song in der heutigen Playlist. Next. Songwriterin aus Melbourne, Australien, Rowena Wise, hat ihr neues Album ebenfalls am Freitag rausgebracht. Bad Things Feel Good heisst das. Auch sie hat gern weniger Skyline und More Horizon, so heisst der Song. Das ist Sounds auf SRF 3.

0: Phoebe Bridges, Lost Boys, und das ist ein musikalisches Erlebnis, das es nicht alle Tage wird geben. Ihr neues Album Lost Weekend, das kommt am kommenden Freitag offiziell raus und wird ab dem Donnerstag bereits im Planetarium vom Verkehrshaus Luzern, jawohl, auf dem monströsen rundum Bildschirm gefeiert. Und zwar in Form von Natur- und Himmelsaufnahmen und dazu in Top-Quality der Phoebe ihres Album am Donnerstagabend Vorpremiere. Das sind ausgewählte Orte auf der Welt und wir haben uns direkt gefragt, warum Luzern, wie ist das passiert? Dorothea Holzschuh vom Planetarium, vom Verkehrshaus, weiss es.
1: Also ich war wirklich überrascht, dass der Name Phoebe Bridges gar nicht so geläufig war hier bei uns im Verkehrshaus der Schweiz, muss ich ehrlich zugeben. Da muss man aber sagen, dass ich dann die Person auch war, die dann gesagt hat, hey Leute, also die ist international bekannt, das wäre eine unglaubliche Chance.
0: Phoebe Bridges aus Los Angeles. Sich vom Indie Darling Jahr für Jahr, Song für Song. Zu einer der wichtigeren Content-Kreatorinnen, Songwriterinnen, Produzentinnen in der Ami-Szene aufgeschaut. Mittlerweile mit Grammys auszeichnet ihre Arbeit. Jetzt kommt also das neue Album ins Planetarium. Und zwar untermalt mit Aufnahmen, wo auf dem riesen Bildschirm das ganze Klangerlebnis nochmal ganz anders machen.
1: Babak Rishi war jahrelang unterwegs. Ich glaube, es sind insgesamt 20 Orte, die er da visuell eingefangen hat mit eben einer 360-Grad-Kamera, 360-Grad-View. Die führen uns um die ganze Welt und führen uns eben in den Nachthimmel hinein.
0: Und weil die Nachfrage so gross war bei dieser Vorpremiere, gibt es jetzt noch Zusatzvorstellungen, wo es aktuell noch Tickets gibt. Und was heisst denn das schlussendlich? Also sind einfach Naturbilder oder was passiert? Was habe ich als Phoebe Bridges Fan davor zu der Musik die Bilder zu sehen?
1: Man wird sich bewusst, wie groß das alles da draußen ist und wie klein man eigentlich mit seinem Leben auf der Erde ist im Vergleich. Und wenn man dann noch die Musik dazu hat, dann ist das so ein Durchatmen.
0: Alright, durchschnaufen und die neue Musik, es gehört doch zu den am meisten erwarteten Alben vom Jahr, das Lost Weekend von den Phoebe Bridges. Bisher kennt man erst eine Single, ein paar glückliche Mittickets, könnt schon ab dem Donnerstagabend das ganze Album hören im Planetarium, mehr Vorstellungen. Denn am Freitag und natürlich gehören ihr auch im Sounds zum New Music Friday die interessantesten Töne vom neuen Phoebe Bridges Album. Das sind Ceremony. Rock'n'Roll aus der Ami-Szene. Sie kommen aus Kalifornien. Der Song heißt Death, Destruction, Mayhem.

0: ist am Wochenende rausgekommen. Neuer Song von Dive aus Brooklyn. The Fountain ist Teil von ihrem neuen Album Zirp. Das kommt im Oktober. Im Sounds haben wir die ersten Töne drauf bereits jetzt schon gehört. Jetzt gehen wir auf Birmingham.
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0: Dort läuft die Leichtathletik-Europameisterschaft und aktuell läuft der Weitsprung-Final aus Schweizer Sicht mit dem EHE-Hammer und das sieht schon mal gut aus, Adi Wicki.
2: Ja, wenn man da auf das Klassement schaut, dann würde man eigentlich sagen, jetzt könnte man es gleich einfrieren, einrahmen, weil nämlich der Simon Ehammer im zweiten Versuch 8,29 Meter gumpet ist und das ist die beste Weite im Moment von allen Springern. Er ist also auf Position 1 vor dem Miltiadis Tentolu am griechischen Superspringer. Der ist 2 cm hinten dran, tritt der Bozidar Saraboyukov. Also, Simon Ehammer hat im ersten Versuch noch der zweite hat er nachher sehr gut berechnet, hat zwar 2,7 Meter Gegenwind gehabt, hat das aber eben sehr gut gelöst und hat einen starken Sprung gezeigt. Und er läuft übrigens auch noch die Stabhochsprungquali von den Frauen und da hat Angelika Moser vor wenigen Augenblicken 4,50 Meter übersprungen. Es braucht noch 5 cm mehr und dann ist auch sie im Finale.
0: 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Das nächste Update dann im Sportflash auf SRF 3. Direkt nach den 10 Nachrichten. Neue Musik aus der Schweiz. Leila. 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

0: Espresso, das neue Projekt von der Ella Minus aus New York, zusammen mit dem DJ Nick Leon. Ein EP rausgegeben, Lose My Cool. Wunderbare, leichte Track da drauf. Ihr habt gehört im Sounds. 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
1: Die Nachrichten von SRF um 10 mit Manuel Risi und diesen Themen. Im September behandelt das Schweizer Parlament erstmals das neue Vertragspaket der Schweiz mit der EU. Doch bereits in der vorberatenden Kommission gibt es viel Gegenwind. Er wollte Menschen im Namen des IS töten. Nun hat das Bundesstrafgericht einen 19-Jährigen verurteilt. Die Wetteraussichten. Morgen ist es meist sonnig bei heißen 33 Grad. Sie sind ein zentraler Punkt in den neuen Verträgen zwischen der Schweiz und der EU. Die Maßnahmen zum Lohnschutz in der Schweiz. Gewerkschaften und Arbeitgeber haben sich nach langen Diskussionen auf 14 Maßnahmen geeinigt. Nun will die zuständige Kommission des Ständerates diesen Kompromiss aufweichen. So will sie etwa nicht, dass der Kündigungsschutz von Gewerkschafterinnen und Gewerkschaftern in den Betrieben gestärkt wird. Nach dem Entscheid der Ständeratskommission ist der Lohnschutzkompromiss noch nicht vom Tisch. Das Parlament als Ganzes muss noch darüber befinden. Der Entscheid zeige aber, wie umstritten das Vertragspaket mit der EU im Bundeshaus ist, sagt Bundeshausredaktor Andi Müller.
2: Das EU-Vertragspaket erleidet in den Kommissionen einen denkbar schlechten Start. Der Lohnschutz wird zerzaust, um ein mögliches Ständemir tobt ein heftiger Streit. Weitere Konflikte zeichnen sich ab beim Strommarktabkommen mit der EU und auch bei der Zuwanderungsschutzklausel. Das alles läuft ganz im Interesse der Gegner der neuen EU-Verträge. Sie scheinen im Moment im Vorteil zu sein. Ob es aber bei all diesen Streitereien am Schluss möglich sein wird, bereits im nächsten Jahr eine Volksabstimmung über die neuen EU-Verträge durchzuführen, also noch vor den nationalen Parlamentswahlen im Herbst, das ist sehr unsicher.
1: Das sagt Bundeshausredaktor Andi Müller in der SRF-Tagesschau. Weil er die Terrororganisation IS unterstützt hat und einen Anschlag plante, ist ein 19-Jähriger vom Bundesstrafgericht in Bellinzona verurteilt worden zu einer teilbedingten Freiheitsstrafe von 2,5 Jahren. David Burkhardt.
3: Das Gericht in Bellinzona sah es als erwiesen an, dass der schweiz-türkische Doppelbürger willkürlich ausgewählte Opfer angreifen wollte mit einem Messer. Für den Anschlag habe er sich Anleitungen beschafft, sich mit Gleichgesinnten vernetzt und ein Messer im Internet bestellt. Den Anschlag habe er dabei im Namen des sogenannten Islamischen Staates IS ausführen wollen. Zudem habe er den IS unterstützt, er habe mehrmals Geld an die Terrororganisation überwiesen und IS-Propaganda verbreitet, schreibt das Gericht. Einen Teil der Taten beging der Mann noch vor seinem 18. Lebensjahr, für diese gelte das Jugendstrafrecht. 6 Monate müsste der Mann im Gefängnis absitzen. Gemäß SRF-Informationen war er aber bereits so lange in Untersuchungshaft. Deshalb muss er nicht ins Gefängnis, wenn er sich nichts zu Schulden kommen lässt. Absolvieren muss er aber ein Deradikalisierungsprogramm und eine laufende Psychotherapie weiterführen.
1: Nach dem schweren Erdbeben in Kolumbien stellt die Schweiz weitere Hilfe zur Verfügung. Insgesamt soll 1 Million Franken zur Unterstützung an das südamerikanische Land fließen. 500.000 sei für die Soforthilfe, 500.000 für den Wiederaufbau, sagt der stellvertretende Schweizer Botschafter in Kolumbien. Zudem werde ein Team aus Schweizer Spezialisten den Wiederaufbau begleiten. Ein schweres Erdbeben der Stärke 7,4 hat gestern Kolumbien erschüttert. Das Beben hinterließ teils schwere Schäden. Laut kolumbianischen Medien gibt es bisher mehr als 180 bestätigte Todesopfer. Zu weiteren Meldungen des Tages in der Übersicht nun 19 Millionen Franken. So hoch sind die Schäden, welche die Trockenheit in der Schweizer Landwirtschaft bisher verursacht hat. Tendenz steigend. Das sagt die Versicherung Hagel Schweiz gegenüber der Nachrichtenagentur Kiesten SDA. Hagel Schweiz versichert die Produktion der Bäuerinnen und Bauern. Besonders betroffen seien zum Beispiel Kartoffeln, Mais, Zuckerrüben und Sonnenblumen. In 20 Gemeinden des Kantons Graubünden sorgt die anhaltende Trockenheit für Wasserknappheit. Das habe eine Umfrage ergeben, an der 62 Gemeinden teilgenommen haben, sagte der zuständige Bündner Regierungsrat John Dominic Parolini heute an einem Medientermin. In 5 Gemeinden stehe ein Wasserversorgungsengpass bevor. Der Kanton Aargau hat eine externe Untersuchung angeordnet im Missbrauchsfall rund um einen ehemaligen Aargauer SVP-Kantonsparlamentarier. Die Untersuchung soll unter anderem klären, ob zwei seiner Opfer genügend geschützt worden sind und ob die Behörden Fehler gemacht haben. Der ehemalige Diktator Syriens Bashar al-Assad ist von einem syrischen Gericht in Abwesenheit zum Tod verurteilt worden. Vorgeworfen wurden Assad unter anderem mehrfacher Mord, Folter und Verbrechen gegen die Menschlichkeit. Es wird vermutet, dass sich Assad derzeit in Russland aufhält. Die Börsendaten von 22.05 Uhr geliefert von SIX. Der Swiss Market Index schließt bei 14.575 Punkten, minus 0,4%. Der Dow Jones Index in New York stand kurz vor Schluss bei minus 0,3%. Der Euro wird zu 93,62 gehandelt und der Dollar zu 81,09. Die Wetteraussichten: Am Mittwoch scheint meist die Sonne bei heißen 33 Grad. In den Alpen gibt es am Nachmittag und am Abend lokale Schauer- oder Hitzegewitter. Das waren Nachrichten von Radio SRF. Verantwortlich David Burkhardt.
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5: Am Mikrofon der Felix Ränkli mit Leichtathletik. An der EM zu Birmingham sieht es gut aus für den Simon Ehammer im Weitsprung, Adi Wicki.
6: Ja, der Weitsprung-Final, der ist im dritten Durchgang und der Simon Ehammer ist an der Spitze. Er führt mit einer Weite von 8,29 m vor dem Miltiadis Tentolu am Griech, der 2 cm weniger weit gekommen ist, 8,27 und dem Bosidar Saraboyukov. Aber natürlich, es sind erst 3 von 6 Sprüngen vorbei und im Weitsprung kann es so schnell gehen und es sind enorm schwierige Verhältnisse, weil ganz viel Wind, meistens von vorne, also Simon Ehammer, seine 8,29 sind bei 2,7 Meter Gegenwind über die Bühne gegangen. Dann, ein bisschen weniger vom Wind beeinflusst, war 100 Meter Hürde, Halbfinals von der Frauen. Tidashi Kambunji hat sich für ein Final qualifiziert, aber man muss das so sagen, Hepp-Klepp hat sie sich qualifiziert. Mit der langsamsten Zeit ist sie in das Final reingekommen. 12,94 ist sie gelaufen. Es ist der dritte EM-Final in Serie, aber es wird schwierig mit einer Medaille. Der auch noch mit dabei war, ist Larissa Berteny. Mit 13,32 ist sie ausgeschieden. Zum ersten Mal ist sie an der EM mit dabei. Dann der Timothée Mumenthaler über 100 Meter war ebenfalls im Halbfinal. Er hat 10,36 hergebracht, war dann noch kurz auf dem sogenannten Hot Seat, ist dann aber ebenfalls ausgeschieden, ist also heute Abend im Final nicht mit dabei. Und dann ist auch noch Stabhochsprung von den Frauen, das ist die Qualifikation. Zwei Schweizerinnen, die Lea Bachmann, die ist mit 4,25 m ausgeschieden und Angelika Moser, die hat noch für einen kurzen Schreckmoment gesorgt. Sie hat nämlich bis 4,40 m ausgelassen und dann beim ersten Sprung über 4,40 m hat sie gerissen, ist dann aber drüber gekommen bei 40 und auch bei 50. Es braucht aber noch 5 cm mehr, um dann sicher ins Final zu kommen. Der nächste Punkt, das ist dann der 100 Meter Hürdenfinal mit der Tidashi Kambunji am 10:30.
5: Eine Enttäuschung hat es für den Schweizer Schwimmer Noé Ponti an der EM zu Paris gegeben. Über 50 Meter Delfin hat er zu den Favoriten gehört. Er ist aber im Finale nicht über den letzten und achten Platz rausgekommen. Und das wegen einem Missgeschick. Am Tessiner ist beim Start, beim Eintauchen, die Schwimmbrille weggerutscht. Das hat ihn offensichtlich aus dem Konzept gebracht. Er ist nämlich fast eine halbe Sekunde über seiner Bestleistung geblieben. Morgen kann der Noé Ponti sein Malheur aber schon wieder gut machen. Er steht nämlich über 100 Meter Delfin im Einsatz. Im Finale über 200 Meter Rücken vom Montagabend stehen gerade zwei Schweizer, nämlich der Roman Mitjukow und der Flavio Bucca. Und noch zum Fußball, da gibt es News von den beiden Teams aus dem Kanton Bern. Der Meister Thun verpflichtet den neuen Stürmer, und zwar der Riccardo Braschi von Fiorentina. Das soll sich der FC Thun 1 Million Euro kosten lassen, schreiben die italienischen Zeitungen. Und IB muss 3 bis 4 Wochen ohne den Castriot immer rauskommen. Er hat sich am letzten Samstag im Spiel gegen Lausanne am Oberschenkel verletzt. So viel vom Sport.
0: SRF Verkehrsinfo von 22.09 Uhr A1 Lausanne-Genf in Höhe Pierre-Felin in beiden Richtungen Gefahr wegen eines Brandes. Dann auf der A1 Bern Richtung Zürich zwischen Bern-Neufeld und der Verzweigung Wankdorf Stau wegen Bauarbeiten. Vorsicht, die Fahrbahn ist auf zwei Fahrstreifen verengt. Dann auf der A2 Luzern Richtung Basel zwischen der Verzweigung Hagnau und Basel-Wettstein Stau wegen Bauarbeiten. Auf der A2 Basel Richtung Luzern zwischen der Verzweigung Augst und Arisdorf stockender Verkehr ebenfalls wegen Bauarbeiten. Und dann auf der A1 Genf Richtung Lausanne zwischen Lackgut und Roll Verkehrsbehinderung ebenfalls wegen eines Brandes.
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0: Wir haben heute vieles aufgeholt, wo am Wochenende musikalisch über die Bühne gegangen ist. Sind das neue Releases oder tolle Konzerte? Aber der grösste Event, den wollen wir natürlich auch nicht ignorieren. Die Street Parade ist in Zürich über die Bühne gegangen. Rund um Seebecki haben 900'000 Menschen elektronische Musik gefeiert. Und unser aktuell Sounds Mixtape hat für euch 10 Acts rausgepickt, die an der Street Parade spannend sind. Wenn ihr also mit diesen 900'000 mitgefeiert habt oder nicht zu denen gehört, aber so interessiert, was in Sachen Musik dort abgegangen ist.
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0: Sind die nächsten 50 Minuten für euch. Sounds-Redaktor und DJ John Bürgin hat zusammengestellt. Street Parade 2026. Entdeckungen und Technogrösse. Von Acid Flora über Hillit Colette bis zu Ellen Aline. Sounds Mixtape zum vergangenen Street Parade Wochenende. Ihr könnt die alle auch hören und abladen jederzeit. 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

0: Das bringt Street Parade 2026 musikalisch. Der Frage ist unser Redakteur und DJ John Bürgin am Freitag nachgegangen. Street Parade ist mit 900'000 Besuchenden über die Bühne gegangen. Sounds Mixtape mit seinen Fundstücken könnt ihr jederzeit hören auf srf3.ch. Die zweite Hälfte gibt es jetzt dann gerade hier. Zuerst gehen wir aber an die Leichtathletik EM auf Birmingham.
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0: Weil dort geht es um Medaillen und aus Schweizer Sicht hochinteressant. Didashi Kambunchi, über 100 Meter Hürde, letztes Jahr Weltmeisterin geworden. Jetzt kann sie Europameisterin werden. Adrian Wicki.
2: Ja, es wäre eine riesige Geschichte, wenn sie hier den Europameisterschaftstitel holen könnte, weil diese Saison ist alles andere, alles gut verlaufen für sie. Am 31. Mai in Rabat ist sie das letzte Mal über die Hürde gelaufen. Heute, am Vorabend, ist es erst ihr fünftes Rennen in dieser Saison gewesen. Eben, 31. Mai, das letzte Mal, dann Oberschenkelproblem gehabt hat, alle Rennen müssen absagen. Und sie hat im Halbfinale, das muss man so sagen, nicht super, super gut ausgesehen. Sie hat sich nur mit der 8. besten Zeit für das Finale qualifiziert. Ihre grossen Gegnerinnen, das sind Nadine Visser, die gerade neben ihr läuft, Niederländerin, dann Polin Pierre. Ja, Schkowska und ein überraschend für mich die Britin Marcia Say, die ebenfalls einen sehr guten Halbfinale gezeigt hat. Was für Didashi Kambunchi spricht, ist, dass sie einfach eine absolute Meisterschaftsläuferin ist. Also wenn es wirklich um Medaillen geht, dann kann sie irgendwann mal einen Gang mehr finden und das muss sie unbedingt, für dass es hier eben in Birmingham zu der ersten Schweizer Medaille sollte länger. Didashi Kambunchi ist jetzt mit ihren Konkurrentinnen im Startflock innen. In wenigen Augenblicken geht's los. 100 Meter Hürde von den Frauen auf Bahn 3. Didashi Kambunchi, neben ihr Nadine Visser. Start gelungen. Didashi Kambunchi ist rausgeschossen, ist vor der Nadine Visser. Und jetzt kommt die vierte Hürde. Langsam kommen die anderen für Schkischowska. Ist vorne, Visser ist vorne. Und der Didashi Kambunchi wird vierte, würde ich sagen. Hat also die Medaille hauchdünn verpasst.

0: der Geraldine, die Tizio Frey, die als Dritte ist geführt wurde und dann plötzlich noch hinten gerutscht ist. Und darum gibt es jetzt hier noch gar keinen Jubel von keiner einzigen Läuferin. Alle schauen ganz gespannt Richtung Grossleinwand. Es ist natürlich jetzt eine ganz schwierige Zeit, weil man will jetzt endlich können jubeln, aber es ist Fotti heisst es vor dran. Es muss also zuerst noch geklärt werden, wer die Medaille gewinnt. Was man sicher kann sagen ist, jetzt kommt es aus. Oh, und es ist Nadine Fisser. Gleiche Zeit wie Pia Szyszkowska. Ah, da haben Tausendstel entschieden für Nadine Fisser, für die Niederländerin, die damit zum ersten Mal ihre Karriere Goldmedaille gewinnt an Europameisterschaften. Letizia Papte wird jetzt als Dritte geführt und wir warten noch auf die Zeit von der Tidashi Kambunchi. 12,75, 200 Schuss fehlen ihr um auf Bronzemedaille. Also eine riesige Steigerung, die sie hergelegt hat nach dem Halbfinale, jetzt zu dem Final. Aber die Steigerung ist gerade ein Mühe. Zu wenig gut war, für dass es hier gelangt hätte für eine Medaille. Also Nadine Fisser vor Pia Szyszkowska und Letizia Papte auf dem undankbaren vierten Platz. Genau gleich wie gestern Geraldine die Tizio Frey, die Tashi Kambunchi.
1: Und die weiteren Events vom heutigen Abend. Leichtathletik werden zusammengefasst im Sportflash. Das gibt's dann nach den 11 Nachrichten hier auf SRF 3. 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SRF Verkehrsinfo von 22.33 Uhr, A13 Kurs am Bernardino in Höhe Kassenwald-Tunnel. In beiden Richtungen ist der Tunnel gesperrt wegen eines Pannenfahrzeugs. Dann auf der A1 Bern Richtung Zürich zwischen Bern-Neufeld und der Verzweigung Wankdorf Stau wegen Bauarbeiten. Vorsicht, die Fahrbahn ist auf zwei Streifen verengt. Dann A1 Bern Richtung St. Gallen zwischen der Verzweigung Limmertal und dem Kubris-Tunnel Stau wegen Bauarbeiten. Auf der A1 St. Gallen Richtung Bern zwischen Zürich-Seebach und Zürich-Affolter und Stau wegen Bauarbeiten. Und auf der A2 Luzern Richtung Basel zwischen der Verzweigung Hagnau und Basel-Wettstein Stau wegen Bauarbeiten. A2 Basel Richtung Luzern zwischen der Verzweigung Augst und Arisdorf. Stockender Verkehr wegen Bauarbeiten. Und dann noch die A1 Genf Richtung Lausanne zwischen Lackgut und Roll. Verkehrsbehinderung wegen eines Brandes. Und auf der A1 Lausanne-Genf in Höhe Pierre-Fellin in beiden Richtungen Gefahr wegen eines Brandes. Und weiter. 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

0: Sounds Mixtape auf SRF 3 und aus aktuellem Anlass, man meint, das wird dann etwa erst nach der 11 Nachrichten unter Dach und Fach sein, aber gleich jetzt schon schneller gegangen, als wir erwartet haben. Ehammer springt an der Leichtathletik-WM seinen letzten Sprung von heute Abend und da wollen wir live dabei sein.
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0: Weitsprung von den Männern, Adi Wicki.
2: Ja, und es ist ein Sprung von Simon Ehammer, wo etwas klar ist. Er kann nicht mehr verlieren, er kann nur noch gewinnen. Er ist der zweitletzte Springer und er ist auf Position 2 mit seinen 8,29 Meter. Das heisst, Silber auf sicher. Und wenn er jetzt noch einen rauslässt, dann könnte er eventuell noch auf Position 1 füllen kommen. Läuft jetzt an, Absprung. Und der Sprung ist okay, aber er ist zu wenig gut. Das kann man jetzt schon sagen. Das heisst, der Simon Ehammer ist der erste Schweizer Medaillengewinner hier an der Leichtathletik-Europameisterschaft in Birmingham. Und er gewinnt zum ersten Mal eine EM-Silbermedaille. Vor 2 Jahren war es noch die Bronze gewesen. Und damit ist das Jahr für ihn ein wunderbares Jahr. Er hat ja Götzis den Zehnkampf gewonnen. Er ist Hallen-Weltmeister geworden im Siebenkampf. Und jetzt gewinnt er also EM Silber hier in Birmingham.
0: Die Bilder dazu gibt es live auf SRF 2 oder die Highlights in der SRF Sport App. Und den Tag zusammenfassen tun wir im Sportflash hier auf SRF 3, gerade nach den 11 Nachrichten. Back to the Parade.
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0: musikalischen Gruß von der Street Parade. John Bürgin hat Sounds Mixtape 162 geschustert, 10 Acts von der Street Parade 2026, die musikalisch interessant sind. Ihr könnt das nachhören auf srf3.ch. Dort gibt es das ganze Archiv mit allen Mixtapes immer wieder. Ein Rundumschlag, was in Sachen elektronische Musik in der Schweiz läuft. Die aktuelle Street Parade oder ganz verschiedene Sachen, wie zum Beispiel das elektronische Arbeiten vom Bon Iver oder jüngst eine Übernahme durch den DJ und Produzent Dominik Eulberg. Unsere Website für alle Mixtapes für heute Nacht. Gute Nacht.
1: Die Nachrichten von SRF um 23 Uhr mit Patrick Seiler. Nach dem schweren Erdbeben in Kolumbien stellt die Schweiz weitere Hilfe zur Verfügung. Insgesamt soll 1 Million Franken zur Unterstützung an das südamerikanische Land fließen. 500.000 sei für die Soforthilfe, 500.000 für den Wiederaufbau, sagt der stellvertretende Schweizer Botschafter in Kolumbien. Zudem werde ein Team aus Schweizer Spezialisten den Wiederaufbau begleiten. Ein schweres Erdbeben der Stärke 7,4 hat gestern Kolumbien erschüttert. Das Beben hinterließ teils schwere Schäden. Laut kolumbianischen Medien gibt es bisher mehr als 180 bestätigte Todesopfer. Weil er die Terrororganisation IS unterstützt hat und einen Anschlag plante, ist ein 19-Jähriger vom Bundesstrafgericht in Bellinzona verurteilt worden zu einer teilbedingten Freiheitsstrafe von 2,5 Jahren. David Burkhardt berichtet.
2: Das Gericht in Bellinzona sah es als erwiesen an, dass der schweiz-türkische Doppelbürger willkürlich ausgewählte Opfer angreifen wollte mit einem Messer. Für den Anschlag habe er sich Anleitungen beschafft, sich mit Gleichgesinnten vernetzt und ein Messer im Internet bestellt. Den Anschlag habe er dabei im Namen des sogenannten Islamischen Staates IS ausführen wollen. Zudem habe er den IS unterstützt, er habe mehrmals Geld an die Terrororganisation überwiesen und IS-Propaganda verbreitet, schreibt das Gericht. Einen Teil der Taten beging der Mann noch vor seinem 18. Lebensjahr, für diese gelte das Jugendstrafrecht. 6 Monate müsste der Mann im Gefängnis absitzen. Gemäß SRF-Informationen war er aber bereits so lange in Untersuchungshaft. Deshalb muss er nicht ins Gefängnis, wenn er sich nichts zu Schulden kommen lässt. Absolvieren muss er aber ein Deradikalisierungsprogramm und eine laufende Psychotherapie weiterführen.
1: Zum Sport. Simon Ehammer ist der erste Schweizer Medaillengewinner an der diesjährigen Leichtathletik-Europameisterschaft in Birmingham. Er gewann im Weitsprung der Männer die Silbermedaille. Das ist zugleich seine erste Silbermedaille an einer EM. Ehammer sprang 8,29 Meter. Der Sieg ging an den Griechen Miltiadis Tentoglou mit 8,44 Meter. Ditashi Kumbunchi hingegen hat eine Medaille knapp verpasst. Sie sprang 100 Meter Hürden in 12,75 Sekunden. Das reichte für Platz 4. Gold ging an die Niederländerin Nadine Visser. Die Börsendaten von SIX, der Swiss Market Index, schließt bei 14.575 Punkten, minus 0,4%. Der Dow Jones Index in New York fällt um 0,3%. Der Euro wird zu 93,58 gehandelt und der Dollar zu 81,08. Und das Wetter. Morgen ist es meist sonnig, wiederum bei 33 Grad. In den Alpen sind lokal Regenschauer möglich. Das waren die Nachrichten von Radio SRF. Verantwortlich ist heute Nacht Patrick Seiler.
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4: Am Mikrofon der Felix Ränkli mit Leichtathletik. Und wir haben gerade gehört in den Nachrichten, an der Leichtathletik EM zu Birmingham hat die Schweiz die erste Medaille. Und zwar ist es der Simon Ehammer, der im Weitsprung Silber holt. Adi Vicky, du hast das hautnah verfolgt im Stadion. Wie ist es abgelaufen?
5: Ja, der Wettkampf von Simon Ehammer, der ist wirklich fast perfekt gewesen. Nach dem Nuller im ersten Sprung ist er im zweiten auf 8,29 hinterher gesegelt und hat dort die Spitze übernommen. Aber der griechische Weltmeister und Olympiasieger Miltiadis Tentoglou hat eine Antwort gehabt und ist im vierten Versuch noch 15 cm weiter gesprungen. Aber die Silbermedaille, das ist wirklich ein prächtiger Lohn für Simon Ehammer, der, und das darf man nicht vergessen, in den letzten 4 Wochen noch leicht verletzt war. an der Medaille vorbeigeschrammt. Und zwar ganz knapp ist die Dita Kambunchi. Im 100-Meter-Hürdenfinal wird sie undankbare Vierte. Auf die Medaille haben nur gerade 200 Sekunden gefehlt. Und das eine Leistung, die man nicht genug hoch loben kann. Die Dita Kambunchi, die am 31. Mai ihr letztes Hürdenrennen gemacht hat und dann wegen Verletzungen alles hat müssen absagen. Und gleich ist es natürlich bitter für sie.
6: Natürlich bin ich mega enttäuscht, dass es ein vierter Platz ist. Ich denke, ich hätte wirklich allgemein von dieser Saison mehr erwartet und ich habe wirklich gehofft, dass das besser laufen kann. Und gleichzeitig, ich weiss, was die letzten 6 Wochen alles war und jetzt mit dieser Verletzung, die ich hatte, wirklich vor 6 Wochen, kann ich nur sagen, hey, ich habe mich wieder an die europäische Spitze vorgekämpft. Aber klar ist mir enttäuscht, dass es nicht bis ganz vorne gelangt hat.
5: Und im 1000. Krimi hat Nadine Visser das Rennen, die Niederländerin, gewonnen. Ihren ersten EM-Titel hat sie geholt. 1000. Sekunde vor der Polin, der Pia Schuschowska. Ein mehr hat am Lionel Spitz gefällt. Im 400-Meter-Halbfinal hat er das Final verpasst, ist aber sehr zufrieden gewesen mit seinem Rennen.
7: Es war ultra, ultra knapp am Schluss. Jetzt hier ins Final haben 2 Zettel gefällt. Und ja, 400 Meter ist das halt nichts. Das ist ein Windstoß und dann bist du auf einmal 2 Zettel schneller. Aber ich finde, ich habe mit Herzblut gekämpft. Ich habe alles gegeben, was ich in meinem Tank hatte. Und am Schluss hat es halt knapp nicht gelangt.
5: Und dann hat auch noch Angelika Moser im Stabhochsprung die Qualifikation souverän überstangen. 4,50 Meter haben bei schwierigen Verhältnissen für die Quali gelenkt. Aber alles überstrahlt hat natürlich heute Abend Simon Ehammer mit seiner Weitsprung-Silbermedaille.
1: Danke vielmals an die Wiki. So viel für den Moment vom Sport.
8: Phil Friedman, Los Angeles Heat.

Verkehrsinfo SRF von 23.50 Uhr A1 Zürich Richtung Bern zwischen Rotrisk und Gunskenort. Gefahr durch Gegenstände auf der Fahrbahn.

0: die Nachrichten von SRF mit Patrick Seiler und den folgenden Schwerpunkten um Mitternacht. Im September behandelt das Schweizer Parlament erstmals das neue Vertragspaket der Schweiz mit der EU. Doch bereits in der vorberatenden Kommission gibt es viel Gegenwind. Dann Urteil gegen einen 19-Jährigen. Das Bundesstrafgericht musste in einem Fall eines IS-Sympathisanten urteilen und Erfolg in Birmingham. Simon Ehammer gewinnt an der dortigen EM die Silbermedaille im Weitsprung. Und das Wetter heute meist sonnig bei 33 Grad, in den Alpen lokale Hitzegewitter. Sie sind ein zentraler Punkt in den neuen Verträgen zwischen der Schweiz und der EU. Die Maßnahmen zum Lohnschutz in der Schweiz. Gewerkschaften und Arbeitgeber haben sich nach langen Diskussionen auf 14 Maßnahmen geeinigt. Nun will die zuständige Kommission des Ständerates diesen Kompromiss aufweichen. So will sie etwa nicht, dass der Kündigungsschutz von Gewerkschafterinnen und Gewerkschaftern in Betrieben gestärkt wird. Nach dem Entscheid der Ständeratskommission ist der Lohnschutzkompromiss noch nicht vom Tisch. Das Parlament als Ganzes muss noch darüber befinden. Der Entscheid zeige aber, wie umstritten das Vertragspaket mit der EU im Bundeshaus ist, sagt Bundeshausredaktor Andi Müller.
1: Das EU-Vertragspaket erleidet in den Kommissionen einen denkbar schlechten Start. Der Lohnschutz wird zerzaust. Um ein mögliches Ständemir tobt ein heftiger Streit. Weitere Konflikte zeichnen sich ab beim Strommarktabkommen mit der EU und auch bei der Zuwanderungsschutzklausel. Das alles läuft ganz im Interesse der Gegner der neuen EU-Verträge. Sie scheinen im Moment im Vorteil zu sein. Ob es aber bei all diesen Streitereien am Schluss möglich sein wird, bereits im nächsten Jahr eine Volksabstimmung über die neuen EU-Verträge durchzuführen, also noch vor den nationalen Parlamentswahlen im Herbst, das ist sehr unsicher,
0: sagt Bundeshausredaktor Andi Müller in der SRF-Tagesschau. Weil er die Terrororganisation IS unterstützt hat und einen Anschlag plante, ist ein 19-Jähriger vom Bundesstrafgericht in Bellinzona verurteilt worden zu einer teilbedingten Freiheitsstrafe von 2,5 Jahren. David Burkhardt berichtet.
2: Das Gericht in Bellinzona sah es als erwiesen an, dass der schweiz-türkische Doppelbürger willkürlich ausgewählte Opfer angreifen wollte mit einem Messer. Für den Anschlag habe er sich Anleitungen beschafft, sich mit Gleichgesinnten vernetzt und ein Messer im Internet bestellt. Den Anschlag habe er dabei im Namen des sogenannten Islamischen Staates IS ausführen wollen. Zudem habe er den IS unterstützt, er habe mehrmals Geld an die Terrororganisation überwiesen und IS-Propaganda verbreitet, schreibt das Gericht. Einen Teil der Taten beging der Mann noch vor seinem 18. Lebensjahr, für diese gelte das Jugendstrafrecht. 6 Monate müsste der Mann im Gefängnis absitzen. Gemäß SRF-Informationen war er aber bereits so lange in Untersuchungshaft. Deshalb muss er nicht ins Gefängnis, wenn er sich nichts zu Schulden kommen lässt. Absolvieren muss er aber ein Deradikalisierungsprogramm und eine laufende Psychotherapie weiterführen.
0: Nach dem schweren Erdbeben in Kolumbien stellt die Schweiz weitere Hilfe zur Verfügung. Insgesamt soll 1 Million Franken zur Unterstützung an das südamerikanische Land fließen. 500.000 sei für die Soforthilfe, 500.000 für den Wiederaufbau, sagte der stellvertretende Schweizer Botschafter in Kolumbien. Zudem werde ein Team aus Schweizer Spezialisten den Wiederaufbau begleiten. Weitere Meldungen nun in der Übersicht. Im Kanton Tessin erhöhen die Behörden den Abfluss aus dem Luganersee in den Lago Maggiore vorerst für 10 Tage. Grund sei der tiefe Wasserstand im Lago Maggiore. Zudem habe Italien darum gebeten, wegen der Trockenheit mehr Wasser einzuspeisen. Der Lago Maggiore liegt sowohl auf schweizerischem wie auch auf italienischem Staatsgebiet. In 20 Gemeinden des Kantons Graubünden sorgt die anhaltende Trockenheit für Wasserknappheit. Das habe eine Umfrage ergeben, an der 62 Gemeinden teilgenommen haben, sagte der zuständige Bündner Regierungsrat. An einem Medientermin. In 5 Gemeinden stehe ein Wasserversorgungsengpass bevor. Und im Fürstentum Liechtenstein hat sich erstmals ein Wolfsrudel gebildet. Bereits seit Ende Februar wurde in den Liechtensteiner Bergen mehrmals ein Wolfspaar gesichtet. Nun hat ein Wildhüter 6 Wolfswelpen beobachtet und fotografiert. Simon Ehammer ist der erste Schweizer Medaillengewinner an der diesjährigen Leichtathletik-Europameisterschaft in Birmingham. Er gewann im Weitsprung der Männer die Silbermedaille. Sportredaktor Adi Vicky.
3: Dass Simon Ehammer in Birmingham eine Medaille gewinnt, ist alles andere als selbstverständlich. Vor einem Monat verletzte er sich leicht am Oberschenkel, konnte nur sehr reduziert trainieren und sprang einen Monat lang nie mit vollem Anlauf in die Weitsprunggrube. Mit seinem Trainerteam schafft er es aber, auf den Punkt genau in Medaillenform zu sein.
4: Also ich glaube, über Medaillen darf man, muss man sich immer freuen. Und ich glaube auch mit den Umständen, mit der Vorbereitung, die anders war, als man sich vielleicht auch erhofft hat, ist sicher ein sehr, sehr grosser Erfolg.
3: Es ist bereits seine dritte EM-Medaille, nach Silber im Zehnkampf vor 4 Jahren und Bronze im Weitsprung vor 2 Jahren. Und diese Medaille macht aus dem Jahr 2026 ein nahezu perfektes Jahr für Simon Ehammer. Mit Weltrekord im Siebenkampf in der Halle, mit Hallen-WM-Titel ebenfalls im Siebenkampf und dem erstmaligen Sieg beim Zehnkampf in Götzis hat er viel Grosses erreicht.
0: Adi Wicke war das. Die Wetterprognose für heute Mittwoch, den 12. August. Es wird auch heute meist sonnig bei einer Temperatur um 33 Grad. In den Alpen gibt es am Nachmittag und Abend lokale Schauer oder Hitzegewitter. Und das waren die Nachrichten von Radio SRF. Verantwortlich ist heute Nacht Patrick Seiler.

0: Die Nachrichten von SRF um 1 Uhr mit Patrick Seiler. Simon Ehammer ist der erste Schweizer Medaillengewinner an der diesjährigen Leichtathletik-Europameisterschaft in Birmingham. Er gewann im Weitsprung der Männer die Silbermedaille. Sportredaktor Adi Vicky.
1: Dass Simon Ehammer in Birmingham eine Medaille gewinnt, ist alles andere als selbstverständlich. Vor einem Monat verletzte er sich leicht am Oberschenkel, konnte nur sehr reduziert trainieren und sprang einen Monat lang nie mit vollem Anlauf in die Weitsprunggrube. Mit seinem Trainerteam schafft er es aber, auf den Punkt genau in Medaillenform zu sein.
2: Also ich glaube, über Medaillen darf man, muss man sich immer freuen. Und ich glaube auch mit den Umständen, mit der Vorbereitung, die anders war, als man sich vielleicht auch erhofft hat, ist sicher ein sehr, sehr grosser Erfolg.
1: Es ist bereits seine dritte EM-Medaille, nach Silber im Zehnkampf vor 4 Jahren und Bronze im Weitsprung vor 2 Jahren. Und diese Medaille macht aus dem Jahr 2026 ein nahezu perfektes Jahr für Simon Ehammer. Mit Weltrekord im Siebenkampf in der Halle, mit Hallen-WM-Titel ebenfalls im Siebenkampf und dem erstmaligen Sieg beim Zehnkampf in Götzis hat er viel Grosses erreicht.
0: In Russland ist ein US-amerikanischer Staatsbürger aus der Haft entlassen worden, nach über 4 Jahren. US-Präsident Donald Trump teilte mit, er habe mit dem russischen Präsidenten Wladimir Putin gesprochen und Russland habe der Freilassung aus humanitären Gründen zugestimmt. Es habe keinen Gefangenenaustausch gegeben und Russland habe keine Gegenleistung verlangt, so Trump. Der ehemalige US-Soldat wurde 2022 in Russland festgenommen. Russische Behörden sagen, er sei betrunken gewesen und habe sich mit einem Polizeibeamten gestritten. Dieser Darstellung widerspricht die Organisation Global Reach. Die Nichtregierungsorganisation engagiert sich nach eigenen Angaben für US-Amerikanerinnen und Amerikaner, die zu Unrecht im Ausland inhaftiert sind. Unter den islamistischen Taliban dürfen Mädchen in Afghanistan nur die Grundschule besuchen. Der Besuch von weiterführenden Schulen und Universitäten ist ihnen verboten. Seit der Machtergreifung der Taliban vor 5 Jahren sind deshalb 2,4 Millionen afghanische Mädchen von weiterführender Schulbildung ausgeschlossen. Das schätzt die UNESCO, die Bildungs- und Kulturorganisation der UNO. Bis in 4 Jahren könnten es über 4 Millionen Mädchen sein. Die Schätzung basiert unter anderem auf der Zahl der Mädchen, die an weiterführenden Schulen eingeschrieben waren und diese wegen den Taliban verlassen mussten. Für die UNESCO ist das Verbot ein schwerer Verstoß gegen die Menschenrechte. Zudem könnte es die Armut in Afghanistan verschärfen und Potenzial ungenutzt lassen. Das Wetter heute Mittwoch, es wird meist sonnig bei 33 Grad. In den Alpen gibt es lokal Hitzegewitter. Das waren Nachrichten von Radio SRF, verantwortlich Patrick Seiler.

0: Die Nachrichten von SRF um 2 Uhr mit Patrick Seiler. Simon Ehammer ist der erste Schweizer Medaillengewinner an der diesjährigen Leichtathletik-Europameisterschaft in Birmingham. Er gewann im Weitsprung der Männer die Silbermedaille. Sportredaktor Adi Vicky berichtet.
1: Dass Simon Ehammer in Birmingham eine Medaille gewinnt, ist alles andere als selbstverständlich. Vor einem Monat verletzte er sich leicht am Oberschenkel, konnte nur sehr reduziert trainieren und sprang einen Monat lang nie mit vollem Anlauf in die Weitsprunggrube. Mit seinem Trainerteam schaffte er es aber, auf den Punkt genau in Medaillenform zu sein.
2: Also ich glaube, über Medaillen darf man, muss man sich immer freuen. Und ich glaube auch mit den Umständen, mit der Vorbereitung, die anders war, als man sich vielleicht auch erhofft hat, ist sicher ein sehr, sehr grosser Erfolg.
1: Es ist bereits seine dritte EM-Medaille, nach Silber im Zehnkampf vor 4 Jahren und Bronze im Weitsprung vor 2 Jahren. Und diese Medaille macht aus dem Jahr 2026 ein nahezu perfektes Jahr für Simon Ehammer. Mit Weltrekord im Siebenkampf in der Halle, mit Hallen-WM-Titel ebenfalls im Siebenkampf und dem erstmaligen Sieg beim Zehnkampf in Götzis hat er viel Grosses erreicht.
0: Geht sie oder will sie noch einmal antreten? Die Waadtländer Mitte-Staatsrätin Valerie Dittli lässt diese Frage weiter offen. Entgegen ursprünglichen Plänen hat sie ihren Entscheid über eine erneute Kandidatur für die Kantonsregierung bei einem Parteitreffen am Abend noch nicht bekannt gegeben. Dittli will sich nun erst in den kommenden Tagen öffentlich äußern. Die Mitte-Partei erarbeitet derzeit verschiedene Szenarien für die gesamte Neuerungswahlen im Februar 2027. Während 4 amtierende Regierungsmitglieder von FDP und Grünen bereits angekündigt haben, erneut anzutreten, wartet die Waadtländer Politik weiterhin auf das Signal von Valerie Dittli. Beim Musikstreaming-Dienst Spotify wird künftig einfacher sichtbar, ob hinter einem Profil ein Mensch oder eine von künstlicher Intelligenz kreierte Kunstfigur steckt. Ab Mitte September kennzeichnet die Plattform Konten von Interpreten, die mit künstlicher Intelligenz erschaffen wurden. Das neue Label AI Persona wird auf Profilen, in Suchergebnissen und Playlists eingeblendet. Spotify reagiert damit auf Wünsche aus der Hörerschaft nach mehr Transparenz. Solche KI-Figuren werden künftig aus automatischen Empfehlungen gestrichen. Die Kennzeichnung bezieht sich Spotify zufolge auf die öffentliche Identität des Profils und nicht darauf, wie die Musik produziert wurde. Das Wetter heute Mittwoch, es wird meist sonnig bei 33 Grad. In den Alpen gibt es lokale Hitzegewitter. Das waren die Nachrichten von Radio SRF. Verantwortlich heute Nacht Patrick Seiler.